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1: Im Studio Daniel Theissl. Es ist 3 Uhr. Die EU und China wollen ihren Handelsstreit beruhigen. China dürfte zu Zugeständnissen an die EU bereit sein, berichtet aus Brüssel Tim Kupal.
2: Jährlich exportiert China um 350 Milliarden Euro mehr in die EU als umgekehrt. Dieser Trend sei nicht aufrechtzuerhalten, sagt EU-Handelskommissar Maroš Šefčovič. Beide Seiten, die EU und China, betonen, man wolle einen Handelskrieg verhindern. Um den Austausch relevanter Handelsdaten zu ermöglichen und Handelsströme zu beobachten, habe man einen gemeinsamen Handelsüberwachungsmechanismus vereinbart, als Werkzeug, um den Handel zwischen der EU und China auszugleichen.
3: As a tool to help balance our trade.
2: Bis Oktober soll dieser Überwachungsmechanismus erste Ergebnisse liefern.
3: By October this year.
2: Im Streit um Exportkontrollen für seltene Erden und Permanentmagnete ist China offensichtlich zu Bewegung bereit. Der chinesische Handelsminister Wang Wentao habe versichert, die chinesischen Exportkontrollen würden europäische Lieferketten nicht beeinträchtigen.
1: Nach der Hitzewelle kündigen sich in ganz Österreich in den nächsten Tagen vermehrt Gewitter an. Für Heuschnupfen geplagte Menschen erneut eine Gesundheitsbelastung, denn es steigt dadurch die Allergenbelastung, was unter Umständen Asthmaanfälle auslösen kann, berichtet Christine Linduska.
4: Plötzlich einsetzende Atembeschwerden kurz nach einem heftigen Gewitter wurden erstmals vor knapp 10 Jahren bei tausenden Menschen in Australien beschrieben. Mittlerweile kennt man dieses Phänomen auch in Europa, sagt Markus Berger vom österreichischen Polleninformationsdienst.
5: In Deutschland-Umgebung, also nicht weit weg, es ist auf jeden Fall realistisch, dass es in Österreich auftreten könnte.
4: In der energiegeladenen Gewitterluft platzen die Pollenkörner auf. Winzige Allergene können dadurch tiefer als sonst in die Lunge eindringen. Auch bei Allergikern, die bisher kein Asthma haben. Betroffene sollten sich bei starken Gewittern deshalb in Innenräumen aufhalten und ihre Medikamente immer griffbereit haben. Auch eine FFP2-Maske schützt, wenn man von einem Unwetter überrascht wird.
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1: Frankreich steht nach einem 3:0-Sieg gegen Schweden wie erwartet im Achtelfinale. Jetzt sollten eigentlich Mexiko und Ecuador um den Aufstieg spielen. Der Anpfiff verzögert sich aber um eine Stunde aufgrund von Gewitter und starkem Regen. Jetzt zum Wetter und zu Michael Mattern.
7: Der Mittwoch bringt im Osten und Süden zunächst noch einmal einige Sonnenstunden und heiße 30 bis 37 Grad. Von Vorarlberg bis Oberösterreich hat es heute dagegen nur noch um oder etwas über 20 Grad und hier ziehen schon am Vormittag Regenschauer und Gewitter auf. Die breiten sich am Nachmittag auf ganz Österreich aus und beenden die Hitzewelle. Dabei besteht Unwettergefahr, Murenüberflutungen, Hagel und Sturmböen sind möglich. Morgen Donnerstag zunächst noch Wolken und Regenschauer, tagsüber bald trocken und zunehmend sonnig, bei nur noch 20 bis 28 Grad.
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1: Im Studio Daniel Theissl. Es ist 4 Uhr. Nach 13 Stunden Verhandeln haben sich Bund, Länder und Gemeinden auf Grundzüge einer Staatsreform geeinigt. Viele Details sind noch offen. Unter anderem soll es bundesweit einheitliche Standards für die Elementarpädagogik geben und Fachärztezentren sollen in Zukunft aus einer Hand finanziert werden. Wer sich einen Hund, Reptilien oder Amphibien anschafft, muss ab sofort einen Sachkundenachweis vorlegen. Seit heute gilt in allen Bundesländern eine einheitliche Regelung. Christine Baumgartner berichtet.
2: Wer sich einen Papagei, eine Schlange oder eine Echse zulegen will, muss ab sofort einen 4-stündigen Theoriekurs zu Umgang und Haltung absolvieren. Bei Hunden ist zusätzlich eine 2-stündige Praxiseinheit im ersten Jahr vorgeschrieben, so Niklas Hintermeier, Tierschutzrechtler im Sozialministerium.
3: Bestehende Halter dieser Tiere sind ausgenommen. Es geht wirklich für die Neuanschaffung eines Hundes oder eines Reptils. Da muss ich jetzt quasi vor der Anschaffung schon den Sachkundennachweis gemacht haben.
2: Allerdings gibt es offenbar noch Nachholbedarf. So werden manche Kurse etwa in Vorarlberg noch gar nicht angeboten. Je nach Länge und Dauer kosten die Kurse für den Sachkundennachweis zwischen 40 und 80 Euro.
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1: Mexiko und Ecuador kämpfen jetzt um den Aufstieg ins WM-Achtelfinale. Das Spiel beginnt gerade mit einer Stunde Verspätung. Martin Lang.
5: Es war Gewitter rund ums Aztekenstadion und bei Fierate Mexico. Und da gibt es die FIFA-Regel, dass man eben das Spiel gar nicht anpfeift. Man hat die Menschen eher auch auf die höheren Ränge und mehr unter das Dach gelassen. Es hat heftig geschüttet, aber jetzt ist alles in Ordnung und teilweise regnet es auch noch. Aber das ist kein Problem. Die erste Minute ist vorbei. Mexiko hat ihr Heimvorteil gegen Ecuador um den Einzug ins Achtelfinale. Und bei der sogenannten Heim-WM war Mexiko 1970 und auch 86 zumindest immer im Viertelfinale. Also Mexiko-Ecuador hat begonnen, Frankreich und Norwegen sind ja schon im Achtelfinale.
1: Und wegen der extremen Hitze fährt die Stadt Wien den Wasserverbrauch zurück. Die Straßen werden vorerst ohne Wasser gereinigt und Grünflächen nur eingeschränkt bewässert. Die Trinkwasserversorgung soll dadurch gesichert werden. Jetzt zum Wetter. Und zu Michael Mattern.
6: Nach 2 Wochen Dauerhitze stellt sich das Wetter heute um. Im Osten und Süden ist es zwar bis in den Nachmittag hinein oft noch sonnig, von Vorarlberg bis Oberösterreich aber schon am Vormittag zunehmend regnerisch und gewittrig. Heute Nachmittag breiten sich Schauer und Gewitter aufs ganze Land aus und dabei sind Unwetter möglich mit Murenüberflutungen, Hagel und Sturmböen. Höchstwerte heute im Außerfern nur um 18, im Osten vor den Gewittern noch bis zu 37 Grad. Morgen Donnerstag nur noch 20 bis 28 Grad. Dazu anfangs oft bewölkt. Folgt mit etwas Regen, tagsüber dann immer mehr Sonne.
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1: Am Mikrofon ist Miriam Reichel. Guten Morgen. Ab heute gibt es einige Neuerungen für alle Konsumentinnen und Konsumenten. Die Senkung der Mehrwertsteuer auf einige Lebensmittel gilt ab sofort. Und auch die EU-Abgabe auf Pakete aus Drittstaaten tritt in Kraft. Und am Flughafen Wien-Schwechat darf man ab jetzt 2 Liter Flüssigkeit mit an Bord nehmen. Rainer Hasiwa berichtet.
2: Was wohl die meisten betreffen wird, Lebensmittel werden günstiger. Die Mehrwertsteuer wird nämlich halbiert. Das gilt für Brot, Semmeln, Milch, Joghurt und einige Gemüsesorten. Die Steuersenkung soll sich auch tatsächlich in den Preisen bemerkbar machen. Der Handel hat versprochen, die Senkung an die Kunden weiterzugeben. Die Bundeswettbewerbsbehörde steht aber zur Sicherheit auch bereit. Zweite Neuerung, EU-weit werden 3 Euro für Pakete aus dem EU-Ausland im Wert von unter 150 Euro fällig. Das soll die vielgescholtene Paketflut aus China eindämmen. Erst im Herbst wird dann auch noch eine eigene österreichische Paketabgabe von noch einmal 2 Euro dazukommen. Und für Flugreisende interessant, in Wien-Schwechat sind ab jetzt 2 Liter Flüssigkeit im Handgepäck erlaubt. Das liegt an diesen neuen CT-Scannern. Aber Achtung beim Rückflug, nicht alle Flughäfen verfügen schon über diese modernen Geräte. Kann gut sein, dass also anderswo noch die 100-Milliliter-Grenze gilt.
1: Bund, Länder und Gemeinden haben sich in der Nacht auf Grundzüge einer Staatsreform verständigt, nach 13-stündigen Verhandlungen. Viele Details sind aber noch offen. Geeinigt habe man sich in den Bereichen Bildung, Gesundheit, Energie und Verwaltung, heißt es. Geplant seien etwa österreichweit einheitliche Standards für Kindergärten und eine gemeinsame Finanzierung von Fachärztezentren. Bundeskanzler Christian Stocker von der ÖVP sagt, bis Jahresende werde man die Pläne in konkrete Gesetze gießen. Nach dem Erdbeben in Venezuela steigt die Zahl der Toten immer weiter. Mehr als 1.900 Menschen sind ums Leben gekommen. Rund 10.000 werden immer noch vermisst. Vereinzelt gibt es aber noch Hoffnungsschimmer. In der Hauptstadt Caracas wurde 6 Tage nach dem Beben ein 3-jähriges Kind aus den Trümmern gerettet. Die Weltmeere waren zu Sommerbeginn noch nie so warm wie heuer. Das meldet der EU-Klimadienst Copernicus. Am Stichtag für die Messung, dem 21. Juni, lag die Temperatur mit rund 21 Grad über den bisherigen Rekordwerten. Die Copernicus-Experten befürchten für die kommenden Monate noch höhere Temperaturen. Das Wetterphänomen El Niño verschärfe derzeit die Folgen des Klimawandels. Das waren die Nachrichten mit Miriam Reichel. Das Wetter.
3: Im Osten und Süden erleben wir heute bereits Tag 14 der Hitzewelle. Außerdem war das stellenweise die 14. Tropennacht in Folge. Bis zum frühen Nachmittag scheint hier auch meist wieder die Sonne und die Temperaturen steigen auf 31 bis 37 Grad. Anders an der Alpen-Nordseite, hier ziehen schon bald immer mehr Wolken auf. In Vorarlberg regnet es teils intensiv und bis Mittag breiten sich Regen und auch einige Gebiete bis nach Oberösterreich aus. Die Höchstwerte liegen hier zwischen 18 Grad im Bregenzerwald und im Außerfern und knapp 30 Grad im Raum Amstetten. Im Laufe des Nachmittags und am Abend breiten sich Regenschauer und Gewitter schließlich auf fast ganz Österreich aus und generell besteht dabei die Gefahr von Starkregen, Hagel und stürmischen Windböen. Morgen ist es mit der großen Hitze endlich überall vorbei. Es gibt einen Mix aus Wolken und Sonne. Anfangs kann es vor allem vom Tiroler Unterland bis ins Mostviertel auch noch etwas regnen. Spätestens am Nachmittag wird es aber auch hier zeitweise sonnig. Zum Teil sehr windig und Höchstwerte zwischen 20 und 29 Grad. So viel zum Wetter mit Jörg Stibor.

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1: Hallo, die Barbara Kohler da vom Guten Morgen Tirol-Team. Jetzt kommen ja endlich ein paar frischere, kühlere Tage. Das Wetter etwas wankelmütig, auch Regentage, Regenabende sind dabei. Und da könnte man ja wieder mal so einen Spieleabend, Spieletag andenken, wenn Ihnen da vielleicht Kanaste oder Mensch ärgere dich nicht. Zur Fazit gibt auch was Neues am Spielesektor. Interessant aus zweierlei Hinsicht. Zum einen, weil der Entwickler das gemeinsam mit künstlicher Intelligenz gemacht hat. Und zum anderen geht es um den Andreas Hofer. Also man kann den Tiroler Freiheitskampf nachstellen, ja, also quasi mit den Schützen. Auf der einen Seite Tiroler, auf der anderen Seite die Franzosen. Alles zum Hintergrund, wie lange das gedauert hat und wie man auf so eine Idee kommt, erfahren Sie bei uns in Guten Morgen Tirol.
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0: Das sind Eltern schon und Kiki Dien. Guten Morgen, Tirol. 5:30 ist es und wir schauen auf Tirols Straßen. Soweit alles ruhig, aber auf der A12 vom Zubringer Fliers ist der Lamm-Neckar-Tunnel wegen Nachtarbeiten in beiden Richtungen gesperrt. Der Verkehr wird noch bis 6 Uhr früh umgeleitet. Und aufgrund der Unwetter auch weiterhin gesperrt nach den Murenabgängen die Pitztalstraße zwischen St. Leonhard und Wenz. Es gibt da keine Umleitung und auch keine Umleitung gibt es bei der Kaunertaler Gletscherstraße. Gute Fahrt.
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2: Mit Patrick Meierhofer. Schönen guten Morgen. Ein Hotspot nach den heftigen Unwettern der letzten Tage ist weiterhin das Pitztal. Die Straße nach St. Leonhard bleibt, wie gerade im Verkehrsservice gehört,
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2: Mit Patrick Meierhofer, schönen guten Morgen. Ein Hotspot nach den heftigen Unwettern der letzten Tage ist weiterhin das Pitztal. Die Straße nach St. Leonhard bleibt, wie gerade im Verkehrsservice gehört, gesperrt. Sie wurde auf einer Länge

0: Seien wir guter Dinge, wir hoffen natürlich das Beste.
1: Heute Vormittag soll die Lage neu bewertet werden. Heute und morgen kommt der Tiroler Landtag noch einmal vor der Sommerpause zusammen. Die Tagesordnung für die Juli-Sitzung ist gut gefüllt mit zahlreichen Anträgen der Parteien, personellen Änderungen an der Spitze des Landesparlaments und einer lange diskutierten Aberkennung von umstrittenen Ehrungen von ehemaligen Verantwortlichen vom SOS Kinderdorf. Mehr von Benedikt Kapferer.
2: Nach monatelangen Debatten wird der Landtag die an Hermann Gmeiner und Helmut Kutin verliehenen Ehrenringe posthum zurücknehmen. In der Fragestunde wollen die Neos von ÖVP-Regierungschef Anton Mattle wissen, was sich während des Tiroler Vorsitzes in der Landeshauptleute-Konferenz verbessert hat. Der freie Abgeordnete Georg Dornauer macht darin auch umstrittene Postenbesetzungen in der Bildungsdirektion und in den Tirol-Kliniken zum Thema. Die FPÖ bringt unter anderem einen Antrag für den Erhalt der Bezirksgerichte ein. Die Liste Fritz fordert mehr Transparenz bei den Tourismusverbänden. Am Abend wird über die Aufhebung der Immunität der FPÖ-Abgeordneten Gudrun Kofler abgestimmt. Die Staatsanwaltschaft will, wie berichtet, wegen einer Gefällt-mir-Angabe auf Instagram ermitteln. Und heute legt Landtagspräsidentin Sonja Ledl-Rossmann ihr Amt zurück. Eine Neuwahl ihrer Funktion ist für Donnerstag früh geplant.
1: Der Kitzbüheler Jan Überall wird ab Herbst neuer Generalsekretär des österreichischen Skiverbandes ÖSV. Die Präsidentenkonferenz hat den 38-Jährigen einstimmig zum Nachfolger von Christian Scherer gewählt. Das teilte der Skiverband gestern mit. Überall verfüge durch seine Funktion in verschiedenen FIS-Gremien, als Geschäftsführer der Hahnenkammrennen und als Generalsekretär des Kitzbüheler Skiclubs über viel Erfahrung, hieß es in einer Aussendung. Überall wird die Leitung des ÖSV mit 1. September übernehmen.
3: Zum Radio Tirol Wetterservice. Heute braucht's einmal den Regenschirm und zwar den stabilen. Eine Kaltfront wird dann ordentlich Wasser von oben bringen, teils sogar mit Blitz und Donner. Vor allem vom Außerfern hinüber entlang der Nordgrenze schüttet's richtig kräftig und auch länger. Im Oberland am Nachmittag schon ein bisschen freundlicher, zwischendurch sogar sonnig. Im Unterland dagegen heißt es durchhalten, da hält sich der Starkregen am längsten. In der Früh liegen wir bei Temperaturen zwischen 13 und 18 Grad, tagsüber in Nordtirol maximal 25. Also deutlich angenehmer für uns in Lienz. Da zeigt sich der Sommer noch einmal mit bis zu 29 Grad. Und morgen dann ein Mix aus Sonne und ein paar Wolken. Osttirol hat die Nase vorn. Mit Tauernwind wird es dort am schönsten werden. Ja, also das Wetter ein bisschen gecker. Für den Rest sind wir da.
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0: da stresst einfach nichts mit so einem streichelweiten Alain Sorrenti. Und so soll es ja sein. Am Morgen, 5:45 ist es.
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0: Ich weiß, dass ich nichts weiß. Ja? Bekannter Spruch aus der Antike. Aber wie ist es jetzt mit dem Wissen und Nichtwissen in einer Zeit, in unserer Zeit, in der uns Internet und künstliche Intelligenz in Windeseile scheinbar alle Antworten liefern können? Kabarettist Ernst Aigner vom Kabarettduo Leiner und Aigner denkt in seinen Morgengedanken darüber nach, ob es wirklich so schlimm ist, nicht alles zu wissen.
2: Es gibt Menschen, die darunter leiden, dass wir immer dümmer werden. Verglichen mit dem Wissen, das man sich aneignen könnte. Denn es wird ja jeden Tag, jede Sekunde immer mehr, was die Wissenschaft so alles herausfindet. Angesichts der Fülle an Forschungsergebnissen, die täglich publiziert werden, kann auch der Fleißigste sich nur in einem kleinen Fachgebiet für einige Zeit Experte nennen. Sie kennen vielleicht den Spruch, Experten sind Menschen, die von immer weniger immer mehr wissen. Der beste Experte weiß alles von nichts. Der Prototyp des Menschen, der krampfhaft alles wissen will, ist Dr. Faust. Ich sehe, dass wir nichts wissen können, das will mir schier das Herz verbrennen, lässt Goethe ihn sagen, derselbe hochgebildete Goethe, der gemeint hat, das schönste Glück des denkenden Menschen ist, das Erforschliche erforscht zu haben und das Unerforschliche ruhig zu verehren. Naja, mit Goethe kann man schwer mithalten. Da halte ich mich doch lieber an ein Gedicht, von dem ich nicht genau weiß, von wem es stammt. Man muss ja auch nicht alles wissen. Und das auf wunderbare Weise ausdrückt, dass das Leben letztlich kein Rätsel ist, sondern ein Geheimnis. Ich bin, ich weiß nicht wer. Ich komm, ich weiß nicht woher. Ich geh, ich weiß nicht wohin. Mich wundert, dass ich so fröhlich bin.
3: Ich wünsche allen Tirolerinnen einen guten Morgen.
4: Einen wunderschönen guten Morgen an alle Tiroler.
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13 Stunden lang ist verhandelt worden, bis ein Reformpaket so mehr oder weniger geschnürt werden konnte. Es geht da um die Bereiche Verwaltung, Bildung, Energie und Gesundheit. Und es geht uns alle an. Darum erfahren Sie gleich bei uns die Einzelheiten in den ORF-Weltnachrichten um 6 Uhr.

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1: Im Nachrichtenstudio ist Miriam Reichel. Guten Morgen. Nach 13 Verhandlungsstunden haben sich Vertreter von Bund, Ländern und Gemeinden in der Nacht auf Grundzüge eines Reformpakets geeinigt. Konkret geht es um die Bereiche Verwaltung, Bildung, Energie und Gesundheit. Für Patientinnen und Patienten sollen sich etwa die Wartezeiten verkürzen, sagt Bundeskanzler Christian Stocker.
2: Und um das alles umzusetzen und in die Realität zu bringen, haben wir auch die Strukturen verändert. Es wird Planung und Steuerung geben, die verbindlich ist, aus einer Hand. Es wird auch eine Finanzierung in einem Teilbereich bei den Fachärztezentren schon aus einer Hand geben.
1: Viele Details sind noch offen, sie sollen jetzt bis Jahresende ausgearbeitet werden. Für Konsumentinnen und Konsumenten gibt es ab heute einige Änderungen. Ausgewählte Grundnahrungsmittel werden durch die Halbierung der Mehrwertsteuer günstiger. Das gilt etwa für Brot, Milch, Joghurt und mehrere Gemüsesorten. Außerdem werden ab sofort in der EU 3 € für Billigpakete aus dem EU-Ausland fällig. Das soll die Paketflut aus China eindämmen. Und am Flughafen Wien-Schwechat fällt die 100-Milliliter-Beschränkung bei der Mitnahme von Flüssigkeiten. Jetzt sind 2 Liter im Handgepäck erlaubt. Der Asbestskandal im Burgenland weitet sich offenbar aus. Die Umweltschutzorganisation Greenpeace hat jetzt auch auf mehreren Straßen in und um Wien Asbeststeine im Asphalt entdeckt, nach Hinweisen aus der Bevölkerung. Derzeit sind 8 Straßen betroffen. Für Greenpeace ist das aber nur die Spitze des Eisbergs. Evelyn Kania berichtet.
3: Es sind weiße, faserige Steinchen im Asphalt. Rundherum schimmert es grün. Gefunden habe man diese etwa auf der Rosenhügelstraße und der Triesterstraße an der Grenze zu Niederösterreich, beide stark befahren, sagt Stefan Stadler von Greenpeace.
4: Wir haben bei der Vorortbeschau auch gesehen, dass diese Asbeststeine so sehr abgeschliffen sind und sozusagen jedes Mal, wenn ein Fahrzeug drüber fährt, können sich hier potenziell Asbestfasern freisetzen.
3: Der Schotter für den Asphalt könnte von den Asbeststeinbrüchen im Burgenland stammen, vermutet Greenpeace. Betroffen sind auch Nebenstraßen in Liesing wie Wernergasse und Stiegergasse. Was Greenpeace nun fordert:
4: Die stark befahrenen Straßen sollte man schnellstmöglich sanieren oder mit einer neuen Schicht überdecken.
3: Und bei den Nebenstraßen jedenfalls bei Bauarbeiten Schutzmaßnahmen setzen, so Stadler.
1: Irland übernimmt heute den EU-Ratsvorsitz, der alle 6 Monate wechselt. Irland wird jetzt bis Jahresende Ministertreffen leiten und bei Konflikten zwischen Mitgliedsländern vermitteln. Inhaltlich stehen heikle Themen an, etwa die Verhandlungen über das EU-Budget von 2028 bis 2034. Auch der Kinderschutz im Internet und eine Reform des Emissionshandels werden die EU-Staaten beschäftigen. Die irische Regierung hat angekündigt, die Stärkung der EU-Wettbewerbsfähigkeit und den Schutz der Grundwerte priorisieren zu wollen. Das waren die Nachrichten mit Miriam Reichel.
5: Und wir kommen zum Radio Tirol Wetterservice. Noch schaut es nicht überall danach aus, aber es bringt uns eine Kaltfront noch ordentlich Regen ins Land. Vor allem vom Außerfern entlang der Nordgrenze. Auch teilweise kräftig im Oberland. Da wird es am Nachmittag schon wieder wechselhafter mit ein paar kurzen Auflockerungen. Und im Unterland, da bleibt es heute am längsten gewittrig und nass. 13 bis 19 Grad haben wir jetzt in der Früh, aber in Nordtirol maximal 25 Grad, nur in Lienz noch sommerliche 29 Grad. Morgen wird es dann schon wieder deutlich freundlicher. Und sicher sind Sie unterwegs mit dem Radio Tirol Verkehrsservice. Guten Morgen, Georg Oberhammer.
6: Ja, einen schönen guten Morgen. Auf den Hauptdurchzugsstraßen in Tirol, da kommen Sie problemlos voran. Allerdings, es gibt noch diese Probleme nach den Muren. Die Pitztalstraße, die L16, die ist zwischen St. Leonhard und Wenz nach wie vor gesperrt. Hier gibt es keine Umleitung und auch das hintere Kaunertal ist nicht erreichbar. Die Kaunertal-Gletscherstraße ist ebenfalls nach wie vor nach den Murenabgängen gesperrt. Wir wünschen eine gute Fahrt.
5: Kurz nach 6, Barbara Kohler da und Kaffee die Stellen erreicht, wo die Motivation gar nicht hinkommt.
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0: bis zum letzten Ton ausgespielt. Joschin, guten Morgen Tirol an diesem Mittwoch. Und ab heute, da ändert sich einiges, auch wenn manches noch ganz klein ist. Florian, starten wir mit den Mini-Veränderungen in den Mittwoch hinein, oder?
1: Guten Morgen. Ja, Mini-Fuzzi klein ist eigentlich nur die Veränderung. Ein kleiner Buchstabe. Aus dem Juni wird der Juli. 1. Juli ist heute.
0: Wahnsinn, also ein für alle Mal Hochsommer. Wir sind angekommen, der bringt natürlich jede Menge Sommerfesteln. Dann die Sommerferien starten bald und noch wichtiger, er bringt Abkühlung.
1: Das ist die Veränderung, die wir deutlicher merken. Die Hitzewelle ist vorbei, es kühlt ab, endlich. Schnaufen da viele von uns.
0: Regenschauer, die breiten sich heute auf ganz Tirol aus, da freuen wir uns, solange die natürlich nicht so heftig und kräftig ausfallen. Und die Schwammerln im Freund, weil die freut sich auch, die sind schon bald vertrocknet.
1: Ja, ja, Stichwort vertrocknet, auch der halb vertrocknete Garten freut sich.
0: Ja, das Tomaterl und so, gell? Ja, ja. Und wir selber natürlich auch endlich nicht mehr schwitzend versuchen einzuschlafen.
1: Es werden nur mehr 18 bis 23 Grad heute in Nordtirol, in Osttirol vorm Wetterumschwung noch einmal so um die 29.
0: Juli-Abkühlung in Guten Morgen Tirol. Herrlich, würde ich sagen, mit einem erfrischenden Rick Astley.

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0: Nur viele schöne Töne sprudeln daraus bei Otto Wern. Good vibes only. Also nur gute Laune. Das ist so ein gescheiter Spruch, der oft auf die Kaffeetassen draufsteht, Florian.
1: Der aber schon auch stimmt, oder?
0: Ja.
1: Weil über gute Momente und über gute Minuten, da dürfen wir ruhig öfter reden.
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0: Die suchen wir. Also diese kleinen Alltagsmomente, die dann aber garantiert für den ganzen Tag bleiben und uns einfach gute Laune und gute Stimmung machen.
1: Die Christine aus Innsbruck hat uns gleich von ganz, ganz vielen guten Minuten erzählt.
3: Eine gute Minute war, wie wir uns Freunde, wir sind schon seit 30 Jahren befreundet, wieder getroffen haben und Pläne geschmiedet haben, einfach lustig miteinander alte Geschichten aufgewärmt haben. Von früher, von wo wir so 16, 17 waren. Also mit viel Alkohol, viel Tanzen, viel Lachen.
0: Oh ja, da könnt ihr auch mitreden. Klingt auch viel Gaudi, einfach mal die schönen Dinge Revue passieren lassen, das darf man auch.
1: Ja, ist Ihnen vielleicht auch so eine gute Minute passiert, heute, gestern, in den letzten Tagen, dann erzählen Sie uns das gerne. Wir suchen die Freudenmomente Tirols.
0: 0800 22 69 23. Schlechte Nachrichten gibt's auf der Welt eh genug, deshalb hören wir gerne Ihre guten.

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ist der sanfte Wecker, Julian Le Play. Geht aber auch mit ein bisschen mehr Tempo. Genesis und Invisible Touch jetzt bei uns. 4 Minuten vor 6:30. Gleich wieder die aktuellen Informationen aus unserem Land. Wir schauen aufs Wetter und was auf Tirols Straßen los ist. Guten Morgen, Tirol.

0: Die Musik von Genesis, der Blick auf unsere Straßen mit Georg Oberhammer.
1: Dann einen schönen guten Morgen. Im laufenden Verkehr sind uns keine Störungen gemeldet. Allerdings, es gibt noch die Probleme nach den Murenabgängen im Oberland. Pitztalstraße zwischen St. Leonhard und Wenz weiterhin gesperrt nach dem Murenabgang. Es gibt hier keine Umleitung und auch die Kaunertaler Gletscherstraße ins hintere Kaunertal ist nach wie vor gesperrt. Und ein Problem wegen Muren gibt es auch im kleinen deutschen Eck. Der B21 zwischen Bad Reichenhall und Unterjettenberg nach einem Murenabgang ist auch hier die Strecke gesperrt. Ausweichen können Sie hier übers große deutsche Eck. Wir wünschen eine gute Fahrt.
0: Es ist jetzt 6:30.
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3: Am Mikrofon Patrick Meierhofer. Schönen guten Morgen. Sowohl Wasserkraftprojekte als auch der Ausbau von Windkraft stoßen in Tirol oft auf Widerstand. Das zeigte sich auch gestern bei Ein Ort am Wort in Heiming. Der ORF Tirol hat zu einer Diskussion zum Thema Energieausbau geladen. Gerd Estermann von der Bürgerinitiative Feldring sagte zu möglichen Windkraftprojekten im Oberland:
4: Natur ist ein außerordentlich wertvolles Gut, lässt sich nicht mit Geld aufwägen, ist auch nur begrenzt vorhanden. Und wir haben hier im Oberland und speziell im Bereich Kühtai und Umgebung die Situation, dass wir bereits sehr, sehr viel für den Klimawandel beitragen. Das Gut lässt sich nicht mit Geld aufwägen, ist auch nur begrenzt vorhanden. Und wir haben hier im Oberland und speziell im Bereich Kühtai und Umgebung die Situation, dass wir bereits sehr, sehr viel für den Klimawandel beitragen. Wir haben demnächst drei Kraft.

0: Bickel-Brauerei will ab September ihre Tiroler Logistikniederlassungen aufgeben. Betroffen davon sind 28 Mitarbeiterinnen und Mitarbeiter. Sie könnten zum Großteil von anderen Logistikunternehmen übernommen werden. Sibylle Brunner informiert.
1: Zwei Niederlassungen hat die Salzburger Stiegelbier in Tirol, in Wörgl und in Inzing. Die Logistik, also die Auslieferung des Biers, will man künftig hier nicht mehr selbst übernehmen. Vielmehr überträgt Stiegel das jetzt auf schon bisherige Partner wie etwa Morandell, Wille oder Grissemann. 28 Mitarbeiterinnen und Mitarbeiter der Stiegel Logistik sind davon betroffen. Sie sind bereits zur Kündigung beim AMS angemeldet. Ein Sozialplan ist aufgelegt. Laut Stiegel sei man aber in Gesprächen mit den Logistikpartnern und rechne damit, dass ein Großteil der betroffenen Mitarbeiter übernommen werde, so heißt es. Der Stiegel-Vertrieb mit 22 Mitarbeitern bleibt in Tirol. Wo sie angesiedelt werden, ist noch unklar. Die Niederlassung Wörgl soll bis September verkauft, jene in Inzing vermietet werden.
0: Es wird heuer ein extremes Zeckenjahr. Das befürchten Fachleute aufgrund der heißen Temperaturen. Trockenheit und Wärme begünstigen die Ausbreitung der Zecken, die neben FSME und Borreliose auch andere Krankheiten übertragen können. Das Verbreitungsgebiet vergrößert sich in höhere Lagen. Noch dazu hat das Zeckenjahr aufgrund der Trockenheit heuer sehr früh begonnen, weiß der Osttiroler Virologe Gernot Walder zu berichten.
2: Früher muss man sagen, war ja November bis März eigentlich weitestgehend der zeckenfreie Zeit. Jetzt ist es durchaus so, dass in den tieferen Lagen, vor allem im Saaltboden, aber ganz speziell auch in Südtirol im Bozner Becken unten, die Zecken ganzjährig aktiv sind. Es gibt dann immer wieder so ganz kleine Wärmeinseln, wo die Temperaturen ausreichen, dass die Zecken ja im Jänner aktiv sind. Und wir haben jetzt auch schon in den ersten Skitouren gehabt, dass er bei einer Skitour mit einer Borreliose angesteckt hat.
0: Dieser Fall soll sich im Zillertal zugetragen haben. Ob Wiese, in der Tallage oder Hochalm, Experten raten, achtsam zu sein und den Körper auf Zeckenbefall abzusuchen. Heute starten die Innsbrucker Verkehrsbetriebe mit einem neuen Stadtrattarif für alle unter 26. Statt knapp 50 Euro kostet die Jahreskarte nur noch knapp 25 Euro. In Kombination mit einem gültigen Öffi-Ticket sinkt der Tarif laut Stadt auf knapp 19 Euro. Für Studierende des MCI und der Medizinuni gäbe es weiterhin eine eigene Stadtratkooperation. Mit dem neuen Tarif peile man eine weitere Steigerung an. Schon jetzt liege man 15% über dem Rekordjahr 2015. 25 heißt es von Seiten der Stadt.
3: Und willkommen zum Radio Tirol Wetterservice. Wir starten eher auf der nassen Seite in den Tag. Eine Kaltfront hat bei uns eingecheckt, bringt ordentlich Regen. Vor allem startet sie im Außerfern und im Oberland und breitet sich dann auf das restliche Land aus. Am längsten halten sich die Schauer im Unterland, im Oberland, da lockert es am Nachmittag schon wieder auf. Die große Hitze, die ist erst einmal passé. In der Früh haben wir 13 bis 19 Grad, nachmittags in Nordtirol maximal 25, nur in Osttirol rund um Lienz 29 Grad. Und der Blick auf morgen, ein freundlicher Mix aus Sonne und Quellwolken.
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3: Und ein großer Hit von Ricky Epoveri.

0: Den ganzen Schwung von Razy nehmen wir mit hinein in diesen Mittwoch. 6:50 ist es jetzt. Erneuerbare Energie, sauberen Strom, nachhaltige Gewinnung, ja, das wollen wir alle, aber irgendwie dann auch wieder nicht, Florian.
1: Windkraft, Wasserkraft, Photovoltaik, ja bitte, aber jetzt nicht unbedingt direkt vor meiner Haustür.
0: Unter diesem Motto ist da gestern bei Ein Ort am Wort eifrigst diskutiert worden.
1: Ja, und dieser Ort war gestern Abend Heiming. Da haben wir mit euch und mit Ihnen allen diskutiert, wie es mit den erneuerbaren Energiequellen in Tirol weitergehen soll. Vertreter aus der Politik, dem Energiesektor und von Naturschutzorganisationen waren da mit dabei und ganz viele Tirolerinnen und Tiroler, die das Thema einfach betrifft.
2: Ich bin ein besorgter Bürger. Die Gemeinde Heiming trägt seit Jahrzehnten die größte Last für die Energieversorgung. 3 Umspannwerke und ein Riesennetz.
3: Ich muss jetzt da ehrlich für die Wasserkraft sprechen, weil irgendein Nachteil hat alles, wie wir gerade gemerkt haben, aber ich bin dort unabhängig.
4: Mit den Pumpspeicherkraftwerken ändert sich gar nichts. Dass die letzten wertvollen Naturräume zerstört werden sollen für den Handel von Strom, mit unserem Strom, mit unserem Wasser.
0: Hitzig, würde ich sagen, oder?
1: Ja, zugegeben, das ist jetzt auch sicher kein Thema, das man in einer einstündigen Diskussion lösen kann. Aber wie heißt es so schön? Beim Reden kommen die Leute zusammen.
0: Genau, und wenn Sie sich das noch anschauen mögen, auf ORF On geht es, oben in der Suchmaske Ein Ort am Wort eingeben und schon geht's los.
1: Und auch hier bei uns in Radio Tirol gibt's das heute noch zum Nachhören, abends um 20 Uhr.
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0: Richtung Sommer. Also immer, wenn ich Mira und Adam höre, dann muss ich automatisch an Vanille, Schoko, Erdbeer, Zitrone denken. Guten Morgen, Frühteam.
1: Guten Morgen.
0: 1. Juli und das ist für mich einfach automatisch Eis, also auf Tüte oder im Becher. Florian, Patrick, was seid ihr eher so der Wasser- oder Creme-Eis-Typ?
2: Ich bin eher der Creme-Eis-Typ.
3: Darf Flo gerne cremig sein.
0: Ja, und von der Sorte her?
3: Immer was anderes, hätte ich gesagt. Alles durchprobieren, immer was anderes.
0: ZB?
3: Joghurt ist gut, Amarena, okay. Kirsch, Karamell, Salz, alles, immer was anderes. Das Leben ist zu kurz, um nur Vanilleeis zu schlecken, sage ich immer.
0: Ja, genau.
2: Ja, bei mir, ich gehe mir hin und sage, bitte Pistazie. Das ist immer gleich.
0: Jetzt schaue ich gleich, was du für ein Typ bist, immer Pistazie. Das besagt, du sagst, ich nehme nur eine Kugel und bestellst dann 6. Steht da.
2: Das bestelle ich?
0: Ja, 6 Kugeln. Okay. 6 Kugeln.
3: Das Eisschlecken sagt was über uns aus.
0: Ja, genau, so ist es. Ja. Du hast gesagt, eher so der exotische Typ, oder?
3: Ja.
0: Also mutig, kreativ, oder du bist im falschen Eissalon gelandet. Gell? Ja, wobei es gibt ja wirklich abstruseste Dinge. Bratwursteis. Kannst du dir das vorstellen?
2: Frühteufel.
3: Das ist ja zum Mittagessen.
0: Ja, genau. Schlumpfeis. Wir haben halt schon diskutiert, wie viel Schlumpf steckt im Schlumpfeis.
2: Genau. Das war der Klassiker aus Kind im Sommerurlaub. Ja. Aber schön blau. Wahrscheinlich wahnsinnig ungesund.
3: Fix, yes.
0: Aber gut.
2: Ja.

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1: Am Mikrofon ist Miriam Reichel. Guten Morgen. Bund, Länder und Gemeinden haben sich auf die Grundzüge einer Staatsreform verständigt. Nach 13-stündigen Verhandlungen hat die Bundesregierung in der Nacht eine Einigung präsentiert. Österreich soll effizienter und besser werden in den Bereichen Bildung, Gesundheit, Energie und Verwaltung, sagt Bundeskanzler Christian Stocker von der ÖVP.
2: Ich stehe hier voller Stolz. Das lässt sich herzeigen. Das ist eine große Veränderung, vor allem für die Menschen.
1: Kürzere Wartezeiten und Verbesserungen im Gesundheitsbereich verspricht Vizekanzler Andreas Babler von der SPÖ, etwa durch Digitalisierung.
3: Dass man mit dem Pillersackerl, mit einer Vielzahl von Attesten von Arzt zu Arzt rennen muss, in Zukunft nicht mehr existent sein wollen. Das sind die konkreten Outputs von vielen Maßnahmen, die wir beschlossen haben und gleichzeitig auf den Weg gebracht haben.
1: Und im Bildungsbereich sollen Bürokratie abgebaut werden und Standards vereinheitlicht werden, kündigt NEOS-Chefin Beate Meindl-Reisinger an.
4: So weit waren wir noch nie. Das, was heute am Tisch liegt, ist meines Erachtens wirklich ein riesengroßer Schritt in Richtung Modernisierung des Landes und ganz wesentlicher Strukturreformen.
1: Wie das alles genau umgesetzt werden soll, ist noch offen. Die Details sollen bis Jahresende ausgearbeitet werden. Nach dem Erdbeben in Venezuela steigt die Zahl der Toten. Mehr als 1.900 Menschen sind ums Leben gekommen. Rund 10.000 werden immer noch vermisst. Vereinzelt gibt es auch noch positive Meldungen. In der Hauptstadt Caracas wurde ein dreijähriges Kind aus den Trümmern gerettet. 6 Tage nach dem Beben.
5: Inmitten von Tod und Zerstörung ein Hoffnungsschimmer. Jubelnd holen jordanische Rettungskräfte den dreijährigen Kliba Moran unter den Trümmern hervor. 6 Tage nach dem Beben, lebend. Andernorts sind die Menschen weiter verzweifelt auf der Suche nach ihren Angehörigen. Er sei kein Sanitäter, kein Feuerwehrmann, erklärt Juan Andrade mit müden Augen. Gemeinsam mit anderen Freiwilligen habe er bereits 9 Menschen aus dem Schutt geholt, mit bloßen Händen. Seine eigene Familie hat Andrade noch nicht gefunden. Aber seine Hoffnung bleibt ungebrochen. Andrade ist überzeugt, er wird sie finden.
1: Die Weltmeere waren zum Sommerbeginn noch nie so warm wie heuer. Der EU-Klimadienst Copernicus meldet rund 21 Grad und befürchtet für die kommenden Monate noch höhere Temperaturen. Ab heute gibt es Änderungen im Tierschutzgesetz. Wer sich einen Hund, eine Schlange oder einen Papagei zulegt, muss davor einen Kurs machen. 4 Stunden Theorie über die Haltung der Tiere. Bei Hunden braucht man auch noch eine 2-stündige Praxisübung. Bei der Fußball-WM hat Frankreich das Achtelfinale erreicht mit einem 3:0 gegen Schweden. Auch Mexiko hat mit einem 2:0 gegen Ecuador den Aufstieg geschafft. Das waren die Nachrichten mit Miriam Reichel.
6: Und wir kommen zum Radio Tirol Wetterservice. Eine Kaltfront ist im Anmarsch mit ordentlich Regen. Vor allem vom Außerfern dann entlang der Nordgrenze. Teilweise kräftig im Oberland. Am Nachmittag dann schon wieder wechselhafter mit einigen Auflockerungen. Und im Unterland, da bleibt es heute am längsten nass. Die Temperaturen gehen zurück. In der Früh jetzt noch 13 bis 19 Grad. Dann später maximal in Nordtirol 25, in Lienz bis 29 Grad. Morgen wird es dann schon wieder deutlich freundlicher. Und Sie sind sicher unterwegs mit dem Radio Tirol Verkehrsservice und Georg Oberhammer.
7: Ja, und ein paar Probleme gibt es da auf der Inntal-Autobahn im Oberland, und zwar Richtung Arlberg, also Richtung Westen zwischen Telfs und Mötz, ist nach einem Unfall nur die rechte Fahrspur frei. Hier kommt es bereits zu einem kurzen Stau, und auch in der Gegenrichtung, da hat es gekracht, und zwar bei Petnau. Da ist nach einem Unfall ebenfalls nur die rechte Fahrspur frei. 15 Minuten mehr müssen Sie da einrechnen. Und nach wie vor gesperrt nach Murnabgängen sind die Pitztalstraße zwischen St. Leonhard und Wenz. Hier gibt es keine Umleitung. Und auch die Kaunertaler Gletscherstraße, auch hier keine Umleitung. Das hintere Kaunertal ist also nicht erreichbar. Und am kleinen deutschen Eck gibt es auch ein Problem, und zwar zwischen Bad Reichenhall und Unterjettenberg ist nach einem Murenabgang die Straße gesperrt. Ausweichen können Sie da über das große deutsche Eck. Wir wünschen eine gute Fahrt.
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6: Kurz nach 7 ist es. Es wäre super, wenn der Kaffee um diese Uhrzeit vor uns aufstehen würde. Aber keine Chance hat er überhaupt nicht vor. Aber munter kriegen wir sie auch. Das ist nämlich unsere absolute Spezialität.
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0: Einen schönen Mittwochmorgen, Tirol. 7:10 ist es jetzt. Karten, Schach, Wissenschaftsspiele.
1: Ja, das kennen wir schon alles, Barbara, das ist nichts Neues.
0: Lass mich mal ausreden, Florian. Es gibt nämlich ein brandneues Computerspiel. Alles andere als langweilig. Da, es geht um den Tiroler Freiheitskampf.
1: Ja, unter www.1809.fun kann man sich das gratis herunterladen. Es heißt Mandersischzeit und das ist ein sogenanntes Tower Defense Game. Es ist eine Gattung von Spielen, wo es eben darum geht, eine Region, oft die eigene Galaxie, gegen Eindringlinge, meistens sind das Aliens, zu verteidigen.
0: In dem Fall sind es eher die machthungrigen Franzosen. Entwickelt hat das Spiel der Haller KI-Experte Markus Kirchmeier.
2: Es hat eigentlich alle Komponenten dieser Tower Defense Game hat. Es hat diese abwehrende Einheiten und die Invasion. Und man kann es dann ganz gut kreativ umsetzen. Mit einem regionalen Bezug noch dazu, das natürlich auch das Ganze attraktiv macht.
0: Man kann da zum Beispiel die Bergisel-Schlachten nachspielen oder den Hinterhalt in der Sachsenklemme.
1: Heißt, man wird praktisch tatsächlich selber zum digitalen Schützenhauptmann und dann nicht nur seine Schützen in Stellung bringen kann.
2: Dann kann er Kanonen platzieren, er kann Fallen stellen, er kann Blockaden errichten und es gibt auch ein Sturmgeläut. Das ist so eine Kapelle mit einer Glocke. Wenn die läutet und wenn es in der Nähe ist, dann feuern alle Einheiten schneller oder weiter.
0: Tiroler Freiheitskämpfe quasi einmal zum selber ausprobieren.
1: Sogar eine eigene Freiheitskampf-Superkraft gibt es da.
2: Aber der Andreas Hofer zum Beispiel, wenn der schreit, Manda, es ist Zeit, dann wird für kurze Zeit feuern dann alle aus allen Rohren und doppelt so schnell.
1: Ja, steckt so ein bisschen was dahinter, hinter diesem Spiel.
0: Aber auch noch ordentlich Hirnschmalz, nämlich künstliches Hirnschmalz. Denn die künstliche Intelligenz hat einen Großteil des Computerspiels entwickelt. Wie er sie dazu animiert hat, erklärt Markus Kirchmeier gleich bei uns in Guten Morgen, Tirol.

0: So klingt Tina Turner und so klingt es, wenn die Tiroler Freiheitskämpfe in ein Computerspiel verpackt werden. Das schauen wir uns heute an. Mandersch ist Zeit, Florian.
1: Die Schützen, die ballern gerade vom Bergisel herunter mit Stutzen und Kanonen. Ja, um so ein Strategiespiel zu entwickeln, da braucht man normalerweise meist Monate. Der Haller KI-Experte Markus Kirchmeier hingegen, der hat sein Spiel innerhalb eines einzigen Tages mit künstlicher Intelligenz auf die Beine gestellt.
2: Wahnsinn. Die schaut sich dann Fotos an, informiert sich genau über die historische Geschichte, wie die ausgeschaut haben, was die für Waffen gehabt haben und so weiter, ob die auf dem Pferd waren oder nicht, Kanonen, die gehabt haben.
0: Irre, oder?
1: Ja, und wenn es dann eben darum geht, das alles umzusetzen, da spannt die Spiele-KI dann andere künstliche Intelligenzen für sich ein.
2: Ja, ganz genau, also man hat da dieses koordinierende KI-System, das dann mit anderen KI-Systemen spricht und dort dann die grafische Umsetzung zum Beispiel koordiniert und das dann wieder in den eigenen Programmcode übernimmt.
0: Wahnsinn, auf diese Art können also in kürzester Zeit ganze Spielewelten geschaffen werden und die könnte man wiederum zum Lernen verwenden. Das Andreas Hofer Spiel zum Beispiel in Geschichte.
1: Ja, oder ähnliche Spiele wären aber auch im Biologieunterricht einsetzbar, meint Markus Kirchmeier.
2: Und dann könnte es zum Beispiel auch das Immunsystem natürlich sein, wo man dann die verschiedenen Blutkörperchen hat und die Viren und vielleicht noch Impfungen und Medikamente. Und man quasi die Krankheit abwehrt oder die Gesundheit verteidigt.
0: Also an die geneigte Lehrerschaft, wenn Sie schauen möchten, was da so drinnen ist in diesem Spiel, kann man sich gratis herunterladen unter www.18909.fun.

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7: Ja, einen schönen guten Morgen. Dicke Luft auf der Inntalautobahn im Unterland. Von Wattens bis Innsbruck brauchen Sie derzeit eine halbe Stunde mehr. Auch in weiterer Folge Richtung Westung, Richtung Arlberg auf der Inntalautobahn Probleme, nämlich ein Unfall zwischen Telfs und Mötz sorgt dafür, dass da nur die rechte Fahrspur frei ist. Auch da gibt es kurzen Stau. Und auch in der Gegenrichtung im Oberland auf der Inntalautobahn Richtung Kufstein bei Bettnau hat sich da ein Unfall ereignet. Auch hier nur die rechte Fahrspur frei. Eine Viertelstunde mehr müssen Sie da einrechnen. Und nach wie vor gibt es die Sperren nach den Unwettern der letzten Tage. Nach Murnabgängen gesperrt ist die Pitztalstraße zwischen St. Leonhard und Wenz. Hier gibt es keine Umleitung. Ebenso auf der Kaunertaler Gletscherstraße ins hintere Kaunertal. Wir wünschen eine gute Fahrt.
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8: Am Mikrofon Patrick Meierhofer. Schönen guten Morgen. Die teils extrem heftigen Gewitter der letzten Tage dürften jetzt wohl vorbei sein. Die Schäden sind aber noch lange nicht behoben. Die Straße ins Pitztal ist nach der Murre nach wie vor gesperrt, ebenso wie die ins hintere Kaunertal. Beide Straßen wurden teils weggerissen und müssen nun auch neu errichtet werden. Die Arbeiten laufen. Für die Zukunft wird man sich möglicherweise besser rüsten müssen, denn die Unwetterereignisse nehmen zu. Landesgeologe Thomas Fiegel.
9: Ja, man kann natürlich sich insofern vorbereiten, als dass man die vorhandenen Retentionsräume schaut, dass man die freihaltet. Man kann Bächen mehr Platz geben, aber...
8: Denn die Unwetterereignisse nehmen zu, Landesgeologe Thomas Fiegel.
9: Ja, man kann natürlich sich insofern vorbereiten, als dass man die vorhandenen Retentionsräume schaut, dass man die freihaltet. Man kann Bächen mehr Platz geben, aber da wird schon sehr viel getan auch.

0: von der ÖVP steht einer derzeit diskutierten Anpassung der Sommerferienregelung offen gegenüber. Wesentlich sei, dass die Ferien ausreichend Erholung für Schülerinnen und Schüler bieten und berufstätige Eltern über Betreuung verfügen. Wie berichtet, wird aufgrund der derzeitigen Hitzewelle nun immer häufiger eine Vorverlegung der Sommerferien gefordert, weil viele Klassenzimmer nicht klimatisiert sind. Bildungsminister Christoph Wiederkehr von den NEOS hat angekündigt, dies zu prüfen. Heute und morgen kommt der Tiroler Landtag noch einmal vor der Sommerpause zusammen. Die Tagesordnung für die Juli-Sitzung ist gut gefüllt mit zahlreichen Anträgen der Parteien, personellen Änderungen an der Spitze des Landesparlaments und einer lange diskutierten Aberkennung von umstrittenen Ehrungen von ehemaligen Verantwortlichen vom SOS Kinderdorf, mehr von Benedikt Kapferer.
1: Nach monatelangen Debatten wird der Landtag die an Hermann Gmeiner und Helmut Kutin verliehenen Ehrenringe posthum zurücknehmen. In der Fragestunde wollen die NEOS von ÖVP-Regierungschef Anton Mattle wissen, was sich während des Tiroler Vorsitzes in der Landeshauptleute-Konferenz verbessert hat. Der freie Abgeordnete Georg Dornauer macht darin auch umstrittene Postenbesetzungen in der Bildungsdirektion und in den Tirol-Kliniken zum Thema. Die FPÖ bringt unter anderem einen Antrag für den Erhalt der Bezirksgerichte ein. Die Liste Fritz fordert mehr Transparenz bei den Tourismusverbänden. Am Abend wird über die Aufhebung der Immunität der FPÖ-Abgeordneten Gudrun Kofler abgestimmt. Die Staatsanwaltschaft will, wie berichtet, wegen einer Gefällt-mir-Angabe auf Instagram ermitteln. Und heute legt Landtagspräsidentin Sonja Ledl-Rossmann ihr Amt zurück. Eine Neuwahl ihrer Funktion ist für Donnerstag früh geplant.
0: Es wird heuer ein extremes Zeckenjahr. Das befürchten Fachleute aufgrund der heißen Temperaturen. Trockenheit und Wärme begünstigen die Ausbreitung der Zecken, die neben FSME und Borreliose auch andere Krankheiten übertragen können. Das Verbreitungsgebiet vergrößert sich in höhere Lagen. Noch dazu hat das Zeckenjahr aufgrund der Trockenheit heuer sehr früh begonnen, weiß der Osttiroler Virologe Gernot Walder zu berichten.
2: Früher, muss man sagen, war ja November bis März eigentlich weitestgehend eine zeckenfreie Zeit. Jetzt ist es durchaus so, dass in den tieferen Lagen, vor allem im Saaltalboden, aber ganz speziell auch in Südtirol im Bozner Becken unten, die Zecken ganzjährig aktiv sind. Es gibt dann immer wieder so ganz kleine Wärmeinseln, wo die Temperaturen ausreichen, dass die Zecken ja im Jänner aktiv sind. Und wir haben jetzt auch schon in ersten Skitouren gehabt, dass er bei einer Skitour mit einer Borreliose angesteckt hat.
0: Dieser Fall soll sich im Zillertal zugetragen haben. Ob Wiese in der Tallage oder Hochalm, Experten raten, achtsam zu sein und den Körper auf Zeckenbefall abzusuchen.
3: Und wir schauen ins Radio Tirol Wetterservice. Wir warten auf Abkühlung, aber sie kommt nicht. Oder doch bald. Guten Morgen, Josef Lang vom GS4-Wetterdienst.
4: Grüß Gott, einen schönen guten Morgen wünsche ich. Doch, Barbara, Abkühlung und Regen sind in Sicht. Es regnet bereits in Dannheim, St. Anton, Brutz, Umhausen und in Aachenkirch. Und Abkühlung gibt es heute etwa um 10 Grad. Gestern hatten wir noch 32 Grad in Nordtirol. Heute werden es höchstens 22 Grad nur mehr, also richtig fein. Starker Regen allerdings begleitet von Gewittern. Der breitet sich jetzt vom Oberland her immer weiter aufs Unterland aus und sorgt für einen trüben und teils sehr nassen Tag. Es wird auch recht windig werden aus West, wenn dann die frische Luft Tirol erreicht. In Osttirol und Südtirol gibt es dann am Nachmittag und Abend den kräftigen Regen von Gewittern begleitet. Hier wird es vor dem Regen nochmals schwülwarm mit sonnigen 29 Grad Lienz, 31 Grad in Bozen heute. Der Ausblick morgen am Donnerstag dann angenehm frisch in ganz Tirol bei Höchstwerten bis 25 Grad. Dazu morgen Sonne, Wolken, aber kaum mehr Regenschauer.

0: auch so angenehme Faserschmeichler, die Eagles in Guten Morgen Tirol. Wenn Ihnen die Hitze in letzter Zeit auch so zu schaffen gemacht hat, dann wird es sich bei uns jetzt gleich kühler anfühlen oder besser anhören. Anfang März 2027, da findet die FIS Snowboard Freestyle und Freeski-Weltmeisterschaft statt im Montafon in Vorarlberg. Aber einen WM-Schauplatz, den haben wir auch bei uns in Tirol, Norbert Bellina.
1: Ja, die Medaillen in den Ski- und Snowboard-Halfpipe-Bewerben werden im Kühltal vergeben. Für den Obmann von Innsbruck Tourismus, Peter Paul Mölk, eine sehr sinnvolle Entscheidung.
2: Die Halfpipe-Bewerbe, die dort Routine haben, es war ja über die Jugend-Olympischen Spiele, die Bewerbe haben ja dort stattgefunden. Es ist ja eine große Anschaffung an Inventar oder an Gerätschaften, um die Pipes entsprechend herzurichten. Und das ist, glaube ich, auch Sinn und Zweck, dass man vernünftig mit Budgets umgeht. Und das heißt, dass man eben diese Infrastruktur, die einmal angeschafft worden ist, immer wieder anwenden kann und verwenden kann. Und genau das ist, glaube ich, ein positives Beispiel, wie das funktionieren kann.
1: Nicht im Kühltal, sondern am WM-Hauptschauplatz im Montafon wird Freeskierin Lara Wolf versuchen, nach WM-Silber bei den letzten Titelkämpfen in St. Moritz eine weitere Medaille zu gewinnen. Die Paznaunerin freut sich auf die Weltmeisterschaft praktisch vor der Haustür.
3: Ich habe mir nie gedacht, dass ich jemals einmal eine Heim-WM fahren werde. 2014, Kreisberg, habe ich noch im Fernsehen angeschaut, da war ich noch ein bisschen zu jung. Und jetzt bin ich da mitten im Geschehen und ich freue mich total, vor allem weil es einfach nicht weit weg von mir daheim ist. Ich bin als kleines Kind da schon Bewerbe gefahren und das ist sehr besonders für mich.
1: Jetzt gilt es für Lara Wolf im intensiven Sommertraining, die Basis für einen möglichen WM-Erfolg im Winter zu legen.

0: Wie wirkt das, Siri? Da singen Starship, aber jetzt sind Sie wieder mit Little Ratten dran.
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0: Wir bitten um Ihre Aufmerksamkeit, wobei eigentlich braucht man eh nur Ihre Ohren. Der Rest kann ruhig was anderes machen.
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0: Und das Lied, das wir suchen, das hört sich heute so an.

0: Was sagst du, Florian?
1: Ja, da könnte man schon drauf kommen. Kann vielleicht ein bisschen dauern. Aber sobald Sie eine Ahnung haben oder es auch schon fix wissen, dann können Sie uns eine Sprachnachricht schicken.
0: 0800 22 69 23 ist die Nummer, unter der Sie Ihre Songtipps abgeben können. Titel, Interpret, bestenfalls beides.
1: Also, zusammenhelfen.
0: Gutes tun.
1: Energie schenken.
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12: Am Mikrofon ist Miriam Reichel. Guten Morgen. Bund, Länder und Gemeinden haben sich in der Nacht auf die Grundzüge einer Staatsreform geeinigt. Ein Knackpunkt war der Gesundheitsbereich. Katja Arthofer aus unserer Innenpolitikredaktion. Weiß man schon, was sich da ändert? Werden kleine Spitäler am Land geschlossen?
13: Kurz zusammengefasst, nein. In dem 11-seitigen Papier, das mitten in der Nacht verschickt worden ist, da ist von Spitalschließungen keine Rede, sondern vor allem davon, dass es noch viel mehr Primärversorgungszentren geben soll mit ihren längeren Öffnungszeiten und dass solche Zentren mit mehr Ärztinnen und Ärzten künftig auch im Facharztbereich kommen. Diese neuen Zentren sollen vor allem im ländlichen Bereich Abhilfe schaffen. Diese Zentren, die sollen dann auch gemeinsam von Bund, Ländern und Krankenkassen finanziert werden mit einem gemeinsamen Pool. Da und bei vielen, vielen anderen Fragen sind aber noch alle Details offen und von der so lange geforderten insgesamten Finanzierung aus einer Hand, davon ist in dem Papier keine Rede.
12: Konkreter ist da die Mehrwertsteuersenkung für Grundnahrungsmittel, die ab heute gilt. Das aber ist aber nicht das Einzige, das sich jetzt für Konsumentinnen und Konsumenten ändert. Rainer Hasiwa.
14: Die gute Nachricht, Lebensmittel sollten weniger kosten. Die Mehrwertsteuer wurde nämlich quasi halbiert. Milch, Butter, Eier, Reis, Weizenmehl, Nudeln und Brot, aber auch die meisten Gemüsesorten inklusive Tiefkühlgemüse sowie gängiges Stein- und Kernobst sind eben davon umfasst. Im Detail ist das aber kompliziert. Gefrorener Blattspinat zum Beispiel günstiger, gefrorener Cremespinat hingegen nicht. Die weniger gute Nachricht hingegen, EU-weit werden 3 Euro für Pakete aus dem EU-Ausland eingehoben werden. Das soll sich gegen die Paketflut aus China richten. Allerdings werden die 3 Euro wohl die Konsumentinnen und Konsumenten übernehmen müssen.
12: Donald Trumps Privatvermögen hat sich in den vergangenen 2 Jahren fast verdreifacht, laut Forbes-Magazin von 2,3 auf 6,5 Milliarden US-Dollar. Hauptgrund für den enormen Anstieg sind die Geschäfte des US-Präsidenten mit Kryptowährung. Bei der Fußball-WM haben es Frankreich und Mexiko ins Achtelfinale geschafft. Martin Lang.
15: Les Bleus spielen groß auf, lassen den Schweden beim 3-0 kaum eine Chance. Mbappé trifft 2-mal, hat jetzt 6 WM-Tore, gleich viel wie Messi. Aber vom WM-Titel will Mbappé nichts hören.
16: Nein.
15: Das Ziel ist einfach, bis zum 19. Juli durchzuhalten, Etappe für Etappe. Außerdem wird Leo weitere Tore schießen. Und den Torschützenkönig mache ich mir keine Gedanken. Ich achte mehr auf die Gegner und dass wir unserem Ziel, dem Finale, näher kommen. Norwegen ist im Achtelfinale mit 2-1 gegen Elfenbeinküste dank Haalands Siegestor und dann folgt die Wikinger-Rudereinlage mit Fans und Erling Haaland. Total verrückt, echter Wahnsinn. Es fing als Kleinigkeit in Norwegen an, jetzt ist es weltweit bekannt. Ohne Gegentor kommt Mexiko ins Achtelfinale nach einem 2-0 gegen Ecuador.
12: Das waren die Nachrichten mit Miriam Reichel.
17: Und wir kommen zum Wetter und da kommen wir heute ohne Regenschirm nicht durch und brauchen auch den stabilen, eine Kaltfront ist im Anmarsch. Es regnet schon im Außerfern in Tannheim oder auch in Achenkirch und im Laufe des Tages breiten sich die Schauer aufs ganze Land aus. Im Oberland am Nachmittag dann schon wieder etwas freundlicher, im Unterland, da heißt es dagegen durchhalten, da hält der Starkregen am längsten. In der Früh die Temperaturen jetzt zwischen 13 und 19 Grad in Nordtirol, dann maximal 25, in Osttirol um die 29 Grad. Und morgen gibt es dann einen Mix aus Sonne und ein paar Wolken. Und sicher sind Sie unterwegs mit dem Radio Tirol Verkehrsservice und Georg Oberhammer.
8: Ja, und da schauen wir gleich ins Oberland, die Inntalautobahn Richtung Arlberg, also Richtung Westen zwischen Telfs und Mötz. Da ist nach einem Unfall nur die rechte Fahrspur frei. Es gibt da einen kurzen Stau. In der Gegenrichtung, da hat es ja auch einen Unfall gegeben, und zwar bei Pettnau Richtung Kufstein, Richtung Innsbruck. Da ist die Unfallstelle inzwischen aber geräumt. Der Stau, der löst sich da auf. Und nach wie vor gesperrt sind die Pitztalstraße und die Kaunertaler Gletscherstraße nach den Murenabgängen. Da gibt es keine Umleitungen. Ansonsten sind uns keine Störungen gemeldet. Wir wünschen eine gute Fahrt.
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17: Guten Morgen. Um 8:04 sind jetzt wohl dann langsam alle wach. Oder einfach nur gut getarnt. Nützt aber nichts, weil Sie und Sie und hallo, Sie kriegen wir auch noch.
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0: kann der Florian auch so schön jodeln, wie der Hubert von Geusern.
1: Ich wünschte, ich könnte.
0: Dann jodeln wir nicht, dann schauen wir in eine Eisvitrine und dann wünschen wir uns auf die Eistüte Zitrone, Vanille, Schoko, Erdbeer, Nuss. Warum verrollst du jetzt schon wieder die Augen?
1: Ja, ich bin da ein bisschen für mehr Experimentierfreude. Außerdem ist heute ja Tag der kuriosen Eissorten. Der Feiertag also für alle, die sich beim Eis ein bisschen was trauen.
0: Ja, da gibt es ja vom Fleischkäse-Eis bis was nicht was. Was ist in Ihnen schon so alles angeboten worden?
2: Also ich erinnere mich einmal im Urlaub, da habe ich Apfelstrudel-Eis gegessen. Es war gar nicht so schlecht.
3: Da war es jetzt gar nicht so wirklich was. Ich habe noch nie so wirklich eine kuriose Eissorte gegessen.
4: Spaghetti-Eis.
5: Marienknödel, glaube ich.
0: Ja, ja, das klingt alles klingt gut. Klingt gut, oder? Ja, und welche Sorten würden Sie denn kreieren, wenn Sie könnten?
6: Ein Chili-Eis, weil das heiß und kalt auf einmal schmeckt.
7: So eine Mischung aus Frucht und so Popcorn oder so.
8: Ein Energy-Eis. So wie Energy-Drinks in Form von Eis.
2: Jetzt, wo die Schwammelzeit losgeht, habe ich mir mal gedacht, so Schwammeleis. Aber ja, ich weiß nicht, wie gut das ankommen wird.
0: Schwammeleis, also Eierschwamm mal ein Steinpilz. Geschmack für den besonderen Gaumen. Also probieren würde ich es auf jeden Fall nochmal.
1: Das ist vielleicht ein bisschen gar kriminell. Schon
0: findest, die Schwammeln vielleicht doch gescheiter im Knädel. Der ist auch rund.
1: Ja.
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0: Schunkel die, schunkel da. Also da kommt man auf keinen Fall ins Schwitzen mit Albano und Romina Power. Und endlich schnaufen da gerade viele in Tirol auf. Es hat jemand tatsächlich die Pausetaste für die Sommerhitze gefunden, Florian.
1: Eine gescheite Kaltfront zieht da heute über Tirol und waschelt die Hitze weg. Und das merken wir heute alle an den Temperaturen. In Erwald, da regnet es jetzt schon bei 16 Grad. In Rhin jetzt gerade 18 Grad. In Achenkirch 17 Grad. In Hochfilzen 19 Grad. Und in Zillern in Osttirol 16 Grad.
0: Und so ganz viel mehr werden es auch nicht werden.
1: Ja, 18 bis 23 Grad heute maximal in Nordtirol. In Lienz werden es noch bis zu 29 Grad.
0: Also machen wir es alle noch einmal gemeinsam. Durchschnaufen. Und schon heben wir ab. Über die Wolken gemeinsam mit dem Reinhard May. 20 Minuten nach 8 ist es jetzt. Ich wünsche einen angenehmen Mittwochmorgen.
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4: 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Und wir starten am besten gleich mit einer guten Nachricht, oder Georg Oberhammer?
5: Ja, endlich die Unfallstelle auf der Inderlautobahn im Oberland Richtung Arlberg zwischen Telfs und Mötzl ist jetzt geräumt. Da gibt es jetzt keine Behinderungen mehr. Aber nach wie vor gesperrt sind zwei Straßen nach Murnabgängen der letzten Tage, und zwar die Pitztalstraße zwischen St. Leonhard und Wenz. Da gibt es keine Umleitung. Und auch die Kaunertaler Gletscherstraße ins hintere Kaunertal. Auch da gibt es keine Umleitung. Ansonsten kommen Sie problemlos voran. Wir wünschen eine gute Fahrt.
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6: Am Mikrofon Patrick Meierhofer. Am Verwaltungsgericht in München wird heute die Klage eines Europarechtsprofessors der Uni Innsbruck gegen die deutschen Grenzkontrollen verhandelt. Der Jurist aus München pendelt mehrmals wöchentlich zwischen München und Innsbruck. Vor einem Jahr war er dabei im Zug von deutschen Polizisten kontrolliert worden. Daraufhin hat er Rechtsschritte eingeleitet. Die deutschen Grenzkontrollen würden laut ihm gegen EU-Recht verstoßen. Prozessbeginn ist heute um 11. Im Oberlandsaal in Heiming fand gestern Abend eine lebhafte Diskussion zum Thema Energieausbau in Tirol statt. Bei der Veranstaltung Ein Ort am Wort des ORF Tirol trafen Vertreterinnen und Vertreter aus der Politik, dem Energiesektor, von Bürgerinitiativen und Naturschutzorganisationen auf ein interessiertes Publikum.
7: Das Ötztaler Wasser muss im Ötztal bleiben.
8: Zukunftsgestaltung bedeutet auch das Zulassen von technischen neuen Innovationen.
9: Wir leben nicht nur von Energie, sondern wir müssen auch Lebensmittel anbauen.
10: Drei Zuschauerinnen und Zuschauer von vielen, die sich gestern zu Wort gemeldet haben. Im Fokus stand die Balance zwischen Ausbau von erneuerbaren Energien und dem Schutz der Natur und deren Ressourcen. Gerade die Nutzung von Wasser für Kraftwerke wecke Bedenken, wie die Heiminger Bürgermeisterin Michaela Ofner betonte. Johann Neuner, Vertreter der TIWAG, räumte ein, dass die Trinkwasserversorgung Vorrang vor der Energieerzeugung habe. Windkraftvertreter Florian Maringer plädierte für eine sachliche statt für eine emotionale Debatte. Insgesamt zeigte sich bei der Diskussion, dass sich das Publikum vermehrt transparente Informationen über große Vorhaben wünscht, um sich so eine Meinung zu bilden.
6: Theresa Kleinheinz hat berichtet. Vorgestern sind im Antholzer Tal in Südtirol mehrere Wanderer von einer Mutterkuh attackiert worden. Drei Personen wurden dabei verletzt, eine davon mittelschwer. Nun steht vor allem eine Frage im Raum: Wer trägt die Verantwortung und wie lassen sich solche Vorfälle vermeiden? Hanna Weger berichtet aus Bozen.
11: Die Bergrettung spricht von einem tragischen Einzelfall. Die Weide, die die Wandergruppen durchquerten, war
6: mittelschwer. Nun steht vor allem eine Frage im Raum: Wer trägt die Verantwortung und wie lassen sich solche Vorfälle vermeiden. Hanna Weger berichtet aus Bozen.
11: Die Bergrettung spricht von einem tragischen Einzelfall. Die Weide, die die Wandergruppen durchquerten, war beschildert. Der mitgeführte Hund

0: wo er gesagt hat, okay, wenn sie jetzt näher kommen, wenn man merkt, sie werden aggressiv, einfach Hund von der Leine lassen. Aber in diesem Moment ist die Kuh schon losgerannt und es ist einfach zu schnell passiert.
1: Der Viehbesitzer bedauert die Situation. Ihm sei aufgefallen, dass seine Mutterkühe aggressiver auf Hunde reagieren, seit es wieder mehr Wölfe in Südtirol gibt.
2: Und zum Sport. Der Kitzbüheler Jan Überall wird ab Herbst neuer Generalsekretär des österreichischen Skiverbandes. Die Präsidentenkonferenz hat den 38-Jährigen einstimmig zum Nachfolger von Christian Scherer gewählt. Das teilte der Skiverband gestern mit. Überall verfüge durch seine Funktionen in verschiedenen FIS-Gremien als Geschäftsführer der Hahnenkammrennen und als Generalsekretär des Kitzbüheler Skiclubs über viel Erfahrung, hieß es in einer Aussendung. Überall wird die Leitung des ÖSV mit 1. September übernehmen.
3: Und wir schauen ins Radio Tirol Wetterservice. Eine Kaltfront bringt heute Regen und auch Abkühlung nach Tirol. Guten Morgen, Josef Lang vom GSW-Wetterdienst.
4: Grüß Gott, einen schönen guten Morgen noch einmal. Ganz genau, und das sind Zahlen, Regenmengen von 20 bis 40, punktuell 60 Liter pro Quadratmeter bis morgen früh und eine Abkühlung um gut 10 Grad. Heute werden höchstens 22 Grad in Nordtirol nur mehr erreicht. Ja, und starker Regen begleitet von Gewittern, der breitet sich vom Oberland her aufs Unterland aus und sorgt dann für einen trüben und zeitweise sehr nassen Tag. In Osttirol und in Südtirol gibt es hauptsächlich am Nachmittag und am Abend dann Regenschauer und als kräftige Gewitter. Hier wird es vor dem Regen nochmals schwülwarm. Lienz 29, Bozen 31 Grad heute. Es wird dann im Laufe des Nachmittags auch windig, böigwindig aus West, wenn dann die frische Luft Tirol erreicht. Das heißt morgen am Donnerstag angenehm frisch in ganz Tirol bei Höchstwerten bis 25, 26 Grad. Dazu Sonne, Wolken, aber kaum mehr Regen. Am Freitag wieder ein paar Regenschauer und am Wochenende sieht es nach feinsommerlichem, trockenem Wetter aus.

0: Unsere Morgenbegleiter jetzt um 8.41 Uhr, Toto und Rosanna.
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0: Über drei Spiele müssen wir reden und fangen wir vielleicht gleich mit dem spannendsten an, Norberts Berliner Elfenbein gegen Dänemark.
2: Norwegen.
0: Was habe ich denn? Also gestern war schon Fehler, heute wieder ein Fehler. Das aber schön, schon. Dass du da bist. Ja, das
2: alles,
0: ist wichtig.
2: Alles gut, aber Skandinavien, das hat einmal schon gepasst. Ja, Norwegen setzt sich dann letztendlich doch mit 2-1 durch in einem wirklich, du hast es gesagt, spannenden Spiel. Es war wieder mal knapp vor Ende der regulären Spielzeit, als der Siegtreffer der Norweger gefallen ist. Und er hat ihn erzielt. Natürlich Superstar Erling Haaland hat die norwegischen Fans wieder so richtig zum Rudern gebracht. Also Norwegen damit im Achtelfinale.
0: Spannend bis zur letzten Minute. Dann Mexiko.
2: Mexiko marschiert weiter. Also die sind ja ganz, ganz heiß. 2-0-Sieg, souveräner 2-0-Sieg gegen Ecuador. Ecuador ja eine unangenehme Mannschaft. Aber die Mexikaner haben das ganz souverän erledigt und sehr, sehr bemerkenswert. Die sind noch immer ohne ein einziges Gegentor bei dieser Fußball-Weltmeisterschaft. Also schön langsam rücken die da in der Favoritenrangliste Plätze nach vorne. Die muss man wirklich ganz weit oben haben mittlerweile.
0: Mhm. Frankreich, Schweden, da hast du dir gestern sehr weit hinausgelehnt.
2: Ich habe mich was getraut. Ich habe gesagt, da ist überhaupt keine Funkenchance für Schweden. Und so war es dann auch. Die Franzosen sind wieder drüber marschiert. Ja, die Offensivmaschinerie hat wieder ihre Dienste gemacht. Wieder zweimal Kylian Mbappé, der hält jetzt wie Lionel Messi bei 6 WM-Toren. Frankreich schlägt Schweden ohne Problem mit 3-0 und steht wenig überraschend ebenfalls im Achtelfinale.
0: Ja, und jetzt? Jetzt warten wir, oder?
2: Jetzt warten wir auf Österreich gegen Spanien. Aber es gibt, die Wartezeit wird verkürzt durch auch heute natürlich wieder drei 16-Finalspiele. 18 Uhr England gegen die Demokratische Republik Kongo. Dann ein Spiel, das sich wirklich hoch, also das wird sicher sehr, sehr spannend. Das sollte man sich, glaube ich, anschauen. Das ist Belgien gegen Senegal. Senegal, der Afrikameister. Belgien sozusagen der letzte Zucker der goldenen Fußballgeneration. Belgier rund um Kevin De Bruyne. Kann sehr spannend werden. 22 Uhr übrigens Anpfiff. Und dann mitten in der Nacht für die wirklichen Fußballfans, die da komplett durchhalten, USA gegen Bosnien-Herzegowina.
0: Dankeschön, Norbert Berliner.

0: klingt fast immer so ein bisschen verzweifelt, der Matthias Reim in Guten Morgen Tirol. Anders, ganz anders, die Nena in den 80er Jahren mit ihren 99 Luftballons oder auch der Falco mit Rock Me Amadeus. Und was die geschafft haben, das ist jetzt wieder passiert. Ein deutschsprachiges Lied hat es in die US-amerikanischen Charts geschafft. Das ist immer eine Sensation, Florian.
1: Ja, und vor allem, weil das jetzt gar keine große Weltscheibe ist, sondern eher auf den ersten Blick ein recht unscheinbarer Song. Gut genug heißt er.

0: bist gut genug.
1: Also, also. Du bist gut genug, singen jetzt also auch die Amerikaner.
2: Das Lied ist vom Berliner Produzententeam Kitschkrieg gemeinsam mit Blumengarten und Shireen David. Vor allem auf Social Media ist der Refrain so viral gegangen, dass es dieser unscheinbare Song eben sogar bis nach Amerika geschafft hat.
1: Lass mal auf Social Media da. 40 Jahre lang hat es gedauert, seit Falco. Das war doch viel schöner. Bis die Amerikaner wieder deutsche Refrains singen, aber Musik ist ja Geschmackssache. Zumindest die Botschaft tut uns sicher allen gut. Du bist gut genug.

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7: Am Mikrofon ist Miriam Reichel. Ab heute gibt es Änderungen im Tierschutzgesetz. Wer sich etwa einen Hund, eine Echse oder einen Papagei anschafft, muss einen Sachkundenachweis vorlegen. Bisher waren die Regeln je nach Bundesland unterschiedlich, jetzt wurden sie vereinheitlicht. Christine Baumgartner berichtet.
8: Wer sich einen Papagei, eine Schlange oder eine Echse zulegen will, muss ab sofort einen 4-stündigen Theoriekurs zu Umgang und Haltung absolvieren. Bei Hunden ist zusätzlich eine 2-stündige Praxiseinheit im ersten Jahr vorgeschrieben, so Niklas Hintermeier, Tierschutzrechtler im Sozialministerium.
9: Bestehende Halter dieser Tiere sind ausgenommen. Es geht wirklich für die Neuanschaffung eines Hundes oder eines Reptils. Da muss ich jetzt also vor der Anschaffung schon den Sachkundennachweis gemacht haben.
8: Allerdings gibt es offenbar noch Nachholbedarf. So werden manche Kurse etwa in Vorarlberg noch gar nicht angeboten. Je nach Länge und Dauer kosten die Kurse für den Sachkundennachweis zwischen 40 und 80 Euro.
7: Russische Luftangriffe haben in der Nacht 5 Tankstellen in der Ostukraine getroffen und mehrere Feuer ausgelöst. Eine Frau wurde dabei getötet, 3 weitere Menschen verletzt, heißt es aus der Ukraine. Auch Russland meldet erneut ukrainische Luftangriffe. Der Asbestskandal im Burgenland weitet sich offenbar auf Wien aus. Die Umweltschutzorganisation Greenpeace hat auf 8 Straßen Asbeststeine gefunden. Von der Stadt Wien heißt es, man nehme die Hinweise sehr ernst und habe umfangreiche Laboruntersuchungen angeordnet. Greenpeace fordert für Opfer des Asbestskandals, Geld aus dem Katastrophenfonds bereitzustellen. Der US-KI-Entwickler Anthropic kann seine stärkste künstliche Intelligenz jetzt doch wieder anbieten. Die US-Regierung hat die wegen Sicherheitsbedenken verhängte Sperre aufgehoben. Das neueste Modell ist besonders gut darin, Software-Schwachstellen zu finden. Es wird befürchtet, dass es als Cyberwaffe missbraucht werden könnte. Mit den Gewittern steigt derzeit die Belastung für Allergiker, denn vor allem bei starken Gewittern sind besonders viele Allergene in der Luft. Das kann bei Betroffenen sogar Asthmaanfälle auslösen. Christina Linduska berichtet.
10: Plötzlich einsetzende Atembeschwerden kurz nach einem heftigen Gewitter wurden erstmals vor knapp 10 Jahren bei tausenden Menschen in Australien beschrieben. Mittlerweile kennt man dieses Phänomen auch in Europa, sagt Markus Berger vom österreichischen Polleninformationsdienst.
11: In Deutschland-Umgebung, also nicht weit weg, es ist auf jeden Fall realistisch, dass es in Österreich auftreten könnte.
10: In der energiegeladenen Gewitterluft platzen die Pollenkörner auf. Winzige Allergene können dadurch tiefer als sonst in die Lunge eindringen. Auch bei Allergikern, die bisher kein Asthma haben. Betroffene sollten sich bei starken Gewittern deshalb in Innenräumen aufhalten und ihre Medikamente immer griffbereit haben. Auch eine FFP2-Maske schützt, wenn man von einem Unwetter überrascht wird.
7: Das waren die Nachrichten mit Miriam Reichel. Das Wetter.
12: Noch eine Zeit lang sonnig ist es heute im Osten und Süden und es werden noch einmal 30 bis 36 Grad. Von Vorarlberg bis Oberösterreich aber schon jetzt Regenschauer und Gewitter, die allmählich häufiger und kräftiger werden und sich ab Mittag dann auf den Großteil Österreichs ausbreiten. Im Osten und Süden können die Gewitter bis in den Abend hinein heftig sein. In der Westhälfte heute schon unter 30 Grad, morgen am Donnerstag dann in ganz Österreich. Dazu ist es morgen windig und zeitweise sonnig, Regen ist morgen aber nur mehr vereinzelt dabei. So viel zum Wetter von Katrin Ladstätter.
3: Und sicher sind Sie unterwegs mit dem Radio Tirol Verkehrsservice und ein Update von Tirol Straßen mit Georg Oberhammer.
4: Und ein Update vor allem, dass es gerade jetzt gar reingekommen ist vom Land, was das Pitztal betrifft. Und zwar die Murnabgänge haben ja dort zu einer Straßensperre geführt ins hintere Pitztal. Momentan allerdings gibt es ein Zeitfenster bis 9.15 Uhr, wo man ins hintere Pitztal hineinfahren kann. Ab 9.15 Uhr dann bis 9.30 Uhr. Sind dann Fahrtental auswärts möglich. Da wird einfach der Verkehr einspurig durchgelassen. Es gibt auch eine Umleitung an einer neuralgischen Stelle. Zum Mittag dann nochmals ähnlich. Von 12 bis 12.15 Uhr kann man nach St. Leonhard hineinfahren und von 12.15 Uhr bis 12.30 Uhr dann wieder talauswärts Fahrten möglich. Es wird dann am Nachmittag wieder ein Update von Seiten des Landes diesbezüglich geben. Ansonsten bleibt die Pitztalstraße aber gesperrt wegen der Aufräumungsarbeiten und auch gesperrt ist nach wie vor nach dem Murnabgang die Kaunertal-Gletscherstraße ins hintere Kaunertal. Und Vorsicht auf der Inntal-Autobahn Richtung Westen, Richtung Innsbruck. Von Wiesing bis Schwarz gibt es LKW-Stau am rechten Fahrstreifen. Also hier besonders vorsichtig vorbeifahren. Ansonsten gute Fahrt.
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3: 8:55 ist es, aber jetzt wirklich alle raus aus den Federn. Auch die Letzten, weil Motzen schimpfen und kranteln. Können Sie eigentlich auch im Stehen. Und außerdem brauchen wir jetzt gleich wieder jede Hilfe, wenn wir weiterbauen an der Solaranlage für das Elisabethinum in Axas.
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0: Vom Oh, kommen wir mal gleich zum Lalala. Das Elisabethinum in Axamst kriegt von uns weiterhin was aufs Dach, Florian.
1: Aber was Gutes, Energie.
0: Aber da müssen wir natürlich wieder alle zusammenhelfen und ich hoffe, Sie sind dabei.
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1: Also bitte die Ohren jetzt noch einmal gescheit mit einem großen Schluck Kaffee ausspülen und durchwaschen und reinigen, damit die Gehörgänge frei sind. Es wird wieder gelalalat.
0: Und dieses Lidl suchen wir halt.

0: Ja, vielleicht haben Sie schon eine Ahnung, es ist nämlich heute nicht ganz so schwer.
1: Wer es errät, gewinnt ein Photovoltaikpanel für das Elisabethinum Axams und erhält als Dankeschön ein kleines Geschenk. 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
0: Und würde sagen, helfen einfach alle wieder zusammen. Das können wir ja besonders gut und machen uns stark für das Elisabethinum in Sachen Energie.
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0: Die Musik von Sandra, der Blick auf unsere Straßen jetzt mit Georg Oberhammer. Wie schaut es denn aktuell aus im Land?
1: Ja, wir haben nach wie vor die Murensperren im Pitztal und auch im Kaunertal. Im Pitztal hat es jetzt am Vormittag mal kurz eine Möglichkeit gegeben, für eine Viertelstunde ins Tal hineinzukommen und dann wieder aus dem Tal heraus. Das gibt es auch zu Mittag dann wieder. Auf der Pitztalstraße zwischen St. Leonhard und Wenz darf man zwischen 12 und 12.15 Uhr taleinwärts fahren und dann von 12.15 Uhr bis 12.30 Uhr wieder talauswärts. Das sind erste Möglichkeiten für die Leute in der Gemeinde von St. Leonhard, wieder sozusagen in die Außenwelt hinauszukommen. Und dagegen weiterhin gesperrt ist eben die Kaunertal-Gletscherstraße ins hintere Kaunertal. Probleme gibt es auf der Inntal-Autobahn und zwar im Unterland von Wattens bis Innsbruck gibt es Lkw-Stau auf dem rechten Fahrstreifen und im Großraum Innsbruck gibt es auf den Autobahnen auch immer wieder stockenden Verkehr. Also hier entsprechende Vorsicht. Wir wünschen eine gute Fahrt.
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3: Am Mikrofon Patrick Meierhofer. Die teils extrem heftigen Gewitter der letzten Tage dürften jetzt wohl vorbei sein. Die Schäden sind aber noch lange nicht behoben. Die Straße ins hintere Kaunertal ist noch gesperrt, genauso wie die Straße ins Pitztal, zumindest teilweise, wie eben gerade im Verkehrsservice gehört. Die beiden Straßen wurden teils weggerissen und müssen nun auch neu errichtet werden. Die Arbeiten dazu laufen. Für die Zukunft wird man sich möglicherweise besser rüsten müssen, denn die Unwetterereignisse nehmen zu, sagt auch Landesgeologe Thomas Fiegel.
4: Ja, man kann natürlich sich insofern vorbereiten, als dass man die vorhandenen Retentionsräume schaut, dass man die freihaltet. Man kann Bächen mehr Platz geben, aber da wird schon sehr viel getan, auch sowohl vom Land als auch von der Wildbach- und Lawinenverbauung. Also da ist man einfach dran und muss einfach immer dran bleiben, auch dass man die vorhandenen Räume freihaltet und schaut, dass man die Retentionsraum wieder zur Verfügung stellt, eben für das nächste schwere Unwetter dann.
3: So der Landesgeologe. Kurz vor Ferienbeginn zieht die Kinderbildung Tirol, kurz KIB, eine positive Bilanz über das vergangene Schuljahr. Die Landestochter stellt Schulen, Personal für die Schulassistenz, die Freizeitbetreuung und administrative Assistenz zur Verfügung. Es seien fast alle Stellen besetzt, berichtet Theresa Kleinheinz.
5: Zu den Leistungen der insgesamt rund 900 Mitarbeiterinnen und Mitarbeiter zählen unter anderem Nachmittagsbetreuung, Assistenz für Kinder und Jugendliche mit Behinderungen und administrative Aufgaben in Pflichtschulen. Während man zu Beginn des Schuljahres noch nach Personal gesucht hat, seien jetzt 99% der Stellen besetzt, hieß es in der Bilanz. Einen Fokus habe die KIB heuer auf Weiterbildungen gelegt, unter anderem mit Erste-Hilfe-Kursen, Datenschutzschulungen und Fortbildungen in der Betreuung von Kindern mit Autismus. Im vergangenen Jahr habe man auch den Vertretungspool ausgebaut. 135 Mitarbeiterinnen und Mitarbeiter können jetzt einspringen und damit kurzfristige Ausfälle besser abfedern.
3: Heute starten die Innsbrucker Verkehrsbetriebe mit einem neuen Stadtrattarif für alle unter 26. Statt knapp 50 Euro kostet die Jahreskarte nur noch knapp 25 Euro. In Kombination mit einem gültigen Öffi-Ticket sinkt der Tarif. Heute starten die Innsbrucker Verkehrsbetriebe mit einem neuen Stadtrattarif für alle unter 26. Statt knapp 50 Euro kostet die Jahreskarte nur noch knapp 25 Euro. In Kombination mit einem gültigen Öffi-Ticket sinkt der Tarif laut Stadt auf knapp 19 Euro.

0: Radlfahren könnte heute eher ungemütlich werden. Eine Kaltfront ist im Anmarsch, die bringt ordentlich Regen, jetzt schon in Tannenheim oder auch in Achenkirch. Vor allem im Außerfern, da wird es kräftig schütten. Im Oberland am Nachmittag schon wieder alles vorbei, da lockert sogar aus und auf. Und im Unterland bleibt es heute am längsten nass. In der Früh jetzt noch Temperaturen bis so 18, 19 Grad, maximal 21, wenn es dann in Nordtirol, nur in Lienz noch sommerliche 29 Grad. Aber morgen wird es schon wieder deutlich freundlicher.
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1: 1. Juli und das ist für mich einfach automatisch Eis.
4: Joghurt ist gut, Amarena, Kirsch, Karamell, Salz, alles, immer was anderes. Das Leben ist zu kurz, um nur Vanilleeis zu schlecken.
1: Ja, wobei, es gibt ja wirklich abstruseste Dinge.
5: Ein Chili-Eis, weil das heiß und kalt auf einmal schmeckt.
4: Heute Tag der kuriosen Eissorten.
1: Bratwurst-Eis.
5: Spaghetti-Eis.
3: Ich gehe mal hin und sage, bitte Pistazie.
1: Schlumpfeis.
3: Das war der Klassiker aus früher, Kind im Sommerurlaub. Wahrscheinlich wahnsinnig ungesund.
1: Aber gut.
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2: Am Mikrofon ist Miriam Reichel. Donald Trump hat seine jährliche Finanzerklärung veröffentlicht, wie das für einen US-Präsidenten Pflicht ist. Und da wird deutlich, Trump hat sein Vermögen in den letzten Jahren massiv gesteigert, vor allem mit Kryptogeschäften. Matthias Humpelstädter aus unserer Außenpolitik-Redaktion. Nutzt Trump sein Amt aus, um reicher zu werden?
3: Was man jedenfalls ganz klar sehen kann, ist, dass Trumps Einnahmen seit Beginn seiner zweiten Amtszeit stark zugenommen haben. Zum Vergleich, 2024 waren es noch 600 Millionen Dollar, 2025, also nach Beginn seiner zweiten Amtszeit, dann mehr als 2 Milliarden Dollar. Dazu kommt, dass ein großer Teil dieser Gewinne aus dem Geschäft mit Kryptowährungen kommt. Und das legt natürlich schon einen klaren Interessenskonflikt zumindest nahe, weil Trump ein gewichtiger Krypto-Investor ist und gleichzeitig wichtige politische Entscheidungen für diesen Markt trifft.
2: Wer aus China bestellt, muss ab heute mehr zahlen. Mindestens 3 Euro für Pakete von außerhalb der EU. So soll die Paketflut von Billighändlern wie Shein und Temu eingedämmt werden, berichtet aus Brüssel Johannes Perterer.
4: Die Europäische Union legt ab heute eine härtere Gangart gegenüber China ein, mit einem Pauschalzoll von mindestens 3 Euro auf Pakete unter 150 Euro, die aus Drittländern in die EU kommen. Dazu EU-Handelskommissar Maroš Šefčovič nach einem Treffen mit seinem chinesischen Amtskollegen am Montag. Mein Ziel ist es, die Handelsbeziehungen zwischen der EU und China auszugleichen. Die Kluft weitet sich, Chinas Exporte in die EU steigen weiterhin, während unser Marktanteil in China sinkt.
5: While our market share in China keeps shrinking.
4: Der Pauschalzoll von 3 Euro gilt jedoch nicht pro Paket, sondern pro Warengruppe. Das bedeutet, dass für ein Paket, in dem mehrere Warengruppen drin sind, dementsprechend ein Vielfaches des Zolls eingehoben wird.
2: Mit den Einnahmen will die Regierung die Mehrwertsteuersenkung gegenfinanzieren, die ab heute für bestimmte Grundnahrungsmittel gilt. Wirtschaftsforscher, Bäckereien und der Handel kritisieren allerdings die komplizierte Umsetzung. Rainer Will vom Handelsverband beklagt den hohen Aufwand für die Geschäfte.
6: Das wird beim Handel hängen bleiben. Insgesamt wurden eben IT-Systeme umgestellt, tausende Kassensysteme, und damit haben wir 6 Millionen Euro ausgegeben in diese Umstellung, damit diese Zollkennnummern auch tatsächlich dann die Mehrwertsteuer abbilden, dort wo sie eben reduziert weiterzugeben ist.
2: Die Mehrwertsteuersenkung soll die Inflation in den kommenden Monaten weiter dämpfen. Im Juni ist die Teuerung schon auf 3,2% gesunken, von 3,7% im Mai, wie die Schnellschätzung der Statistik Austria heute zeigt. Dafür ist vor allem die günstige Preisentwicklung im Energiesektor verantwortlich. Das waren die Nachrichten mit Miriam Reichel.
7: Und wir schauen auf das Wetter in Tirol. Ja, die Kaltfront ist da mit Regen hier und dort. Es ist spürbar kühler und darüber sind, glaube ich, viele, viele sehr froh. Katrin Ladstätter hat den Überblick für ganz Österreich.
8: Von Vorarlberg bis Oberösterreich ziehen Regenschauer und Gewitter durch. Sie werden jetzt häufiger und kräftiger. Ab etwa Mittag breiten sie sich dann auf den Großteil Österreichs aus. Davor ist es im Osten und Süden noch eine Zeit lang sonnig und mit 30 bis 36 Grad noch einmal sehr heiß. Bis zum Abend kühlt es dann überall ab und die Gewitter können heute heftig ausfallen mit Hagel, Sturmböen und intensivem Regen. In der Westhälfte heute schon unter 30 Grad, morgen am Donnerstag dann in ganz Österreich. Dazu morgen windig und wechselhaft.
7: Und der Blick auf die Tiroler Straßen, da schauen wir gleich ins Unterland. Da sehen wir eine lange Schlange, die sich Richtung Innsbruck wälzt, von Wörgl bis Innsbruck auf der A12 Richtung Bregenz, abschnittsweise Lkw-Stau am rechten Fahrstreifen, auch mit dem Auto, immer wieder Stillstand auf der Überholspur. Wir wünschen Ihnen Geduld und eine gute Fahrt.
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7: Hallo, schönen Vormittag. Die Britta Bauer ist da. Das ist der Mittwochvormittag in Radio Tirol. Ja, es ist 1. Juli. Und man denkt sich in der Früh, es ist fast schon wieder frisch draußen. Ja, schauen wir mal, wie sich der Juli gestaltet in Tirol nach diesem Juni mit Rekordhitzen. Nick Kershaw von uns. Gute Zeit.

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0: Freunde, Stiller hier bei uns in Radio Tirol. Am Mittwochvormittag, heute kein gutes Flugwetter, würde ich mal sagen. Es regnet in Achenkirch, in Ehrwald, in Reute und auch in Tannheim, also für die Paragleiter, die Drachenflieger. Da ist nichts heute am berühmten Neunerköpfle in Tannheim. Oder Markus, was sagst du?
1: Ja, zuerst einmal hört sich jetzt das Gott aus dem Tannheimer Tal. Nein, leider, heute haben wir kein Flugwetter, aber die Tage ändert sich das wieder. Dann haben wir wieder das schönste Flugwetter bei uns.
0: Ja, 3.500 ja. Starts habt ihr jedes Jahr am Neunerköpfle. Du bist der Obmann des Delta-Clubs Neunerköpfle Tannheimer Tal. Heute hätten wir mal Zeit, in eure tolle Ausstellung zu gehen. Erzähl einmal, was ist das für eine Ausstellung? Was sehen wir da?
1: Ja, zuerst einmal feiern wir dieses Jahr das 50-jährige Jubiläum des Delta-Club Neunerköpfle Tannheimer Tal. Das war ein bisschen mit einem schönen Festival und einem kleinen Fest am Landeplatz und natürlich auch mit wunderschönen Flügen bei uns verbunden. Und natürlich haben wir im Zuge dessen eine kleine Ausstellung, das heißt in der Raiffeisen Galerie Augenblick. Und da geht es also ein bisschen von der Geschichte, von den Anfängen, von den 50 Jahren bis zu der heutigen Zeit, was sich da so ein bisschen getan hat. Und da haben wir ein paar Bilder zusammengestellt, schöne Collagen und es laufen auch Super 8 Filme digitalisiert, wo man wirklich einmal so ein bisschen Einblick kriegt hat, was da eigentlich damals, die wilden Hunde, wie man so sagen, da aufgeführt haben und wo eigentlich auch so ein bisschen die Geschichte und dann einmal da vom Fliegen so ein bisschen geprägt hat.
0: Gell? Ja, wo habt ihr denn das Material her? Von den Vätern oder Großvätern oder von wo?
1: Ja,
0: das sind Super 8 Filme zum Beispiel.
1: Ja, das Super 8 natürlich, da kommt von meinem Papa noch ein bisschen Material, was ich da ausgegraben habe. Und natürlich von einem Bekannten, vom kleinen Ranner. Und da haben wir natürlich da ein bisschen was zusammenschneiden können. Aha. Bildmaterial, was wir da haben, natürlich auch vom Altobmann, vom Josef Kletzle. Und da sind wir mühevolle Arbeit stundenlang zusammengesessen und haben alles einmal ein bisschen zusammengestellt. Das ist eine kleine Zeitreise durch die Fliegerei im Tannheimer Tal.
0: Ja, die waren schon sehr gefährlich unterwegs damals, gell? Oder?
1: Oh ja, also das kann man sagen. Also wenn man uns da heute draufstellt und sagt, flieg mit dem runter, ich glaube, da gehe ich lieber zu Fuß.
0: Ja, genau. 50 Jahre Fliegerei zu sehen in der Galerie Augenblick in Tannheim. Markus Grad, vielen herzlichen Dank für deine Zeit. Und jetzt widmest du dich wieder den Autos, die liegen geblieben sind, gell? Weil eigentlich arbeitest du beim ÖMTC.
1: Jawohl, ich bin beim ÖMTC schon stetig und wie gesagt, da wartet immer ein bisschen Arbeit auf uns. Und ich sage einmal auch vielen Dank für das kleine Interview und herzliche Grüße aus dem Tannheimer Tal.
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0: Wham! Hier bei uns in Radio Tirol. Es ist 10:30 und wir schauen wieder auf die Straßen in Tirol, gleich auf die Interlautobahn, die A12, Richtung Bregenz von Wörgl bis nach Innsbruck. Abschnittsweise LKW-Stau am rechten Fahrstreifen. Auch mit dem Auto kommt es immer wieder zum Stillstand auf der Überholspur. Und nach den Murnabgängen gesperrt ist und bleibt die Pitztalstraße zwischen St. Leonhard und Wenz. Hier gibt es an sich keine Umleitung, aber jetzt zum Mittag wird es ein Loch geben, sozusagen wird die Straße einspurig kurz aufgemacht und da kommt man dann raus aus dem Tal. Gute und sichere Fahrt.
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2: Patrick Mayer auf am Mikrofon, schönen Vormittag. Am Verwaltungsgericht München wird heute die Klage eines Europarechtsprofessors der Uni Innsbruck gegen die deutschen Grenzkontrollen verhandelt. Der Jurist pendelt mehrmals wöchentlich zwischen München und Innsbruck. Vor einem Jahr war er dabei im Zug von deutschen Polizisten kontrolliert worden. Daraufhin hat er Rechtsschritte eingeleitet. Die deutschen Grenzkontrollen würden laut ihm gegen EU-Recht verstoßen. Prozessbeginn in München ist heute um 11. Die Salzburger Stiegelbrauerei will ab September ihre Tiroler Logistikniederlassungen aufgeben. Betroffen davon sind 28 Mitarbeiterinnen und Mitarbeiter. Sie könnten zum Großteil von anderen Logistikunternehmen übernommen werden, heißt es gestern. Sibylle Brunner informiert.
3: Zwei Niederlassungen hat die Salzburger Stiegelbier in Tirol, in Wörgl und in Inzing. Die Logistik, also die Auslieferung des Biers, will man künftig hier nicht mehr selbst übernehmen. Vielmehr überträgt Stiegel das jetzt auf schon bisherige Partner wie etwa Morandell, Wille oder Grissemann. 28 Mitarbeiterinnen und Mitarbeiter der Stiegel Logistik sind davon betroffen. Sie sind bereits zur Kündigung beim AMS angemeldet. Ein Sozialplan ist aufgelegt. Laut Stiegel sei man aber in Gesprächen mit den Logistikpartnern und rechne damit, dass ein Großteil der betroffenen Mitarbeiter übernommen werde, so heißt es. Der Stiegel-Vertrieb mit 22 Mitarbeitern bleibt in Tirol. Wo sie angesiedelt werden, ist noch unklar. Die Niederlassung Wörgl soll bis September verkauft, jene in Inzing vermietet werden.
2: Die Zahl der Wolfsabschüsse in Tirol steigt. Im Vorjahr wurden 6 Wölfe geschossen, heuer bereits 9. Ob das die Lösung ist, darüber gehen die Meinungen auseinander. Nicht nur zwischen Politik, Bauernvertretern und Tierschutzorganisationen. Wolfsexperte Kurt Kotterschall so sagt:
4: Das hören wir jetzt seit vielen Jahren und die Wölfe kommen zurück, ohne sich darum zu kümmern. Das heißt, es gibt europäische Abkommen und es gibt relativ neue, auch wissenschaftliche Untersuchungen, die schon zeigen würden, wie es geht. Also mit Abschuss allein wird es sicher nicht gehen. Es gibt zum Beispiel einen positiven Zusammenhang zwischen Abschuss und Verlust an Weidetieren. Das heißt, je mehr man schießt, umso mehr Weidetiere verliert man. Das ist zwar kontraintuitiv, aber da gibt es genügend Belege dafür.
2: Sagt der Wolfsexperte im Tirol-Heute-Interview. Die Anzahl der nachgewiesenen Wölfe ist von 2024 auf 2025 um 30% gestiegen.
0: Wir schauen auch auf das Wetter. Ja, endlich Wasser für den Wald, für die Wiesen. Hoffentlich kommt heute nicht zu viel davon. Gewitterregen haben wir gerade in St. Anton, in Nauders, in Holzgau, auch in Imst. Und das zieht jetzt von Westen her über Tirol. In Innsbruck ist es zum Beispiel noch trocken. Derzeit zwischen 17 und 20 Grad in Nordtirol und in Lienz hat es schon 24. In Nauders, in Holzgau, auch in Imst. Und das zieht jetzt von Westen her über Tirol. In Innsbruck ist es zum Beispiel noch trocken. Derzeit zwischen 17 und 20 Grad in Nordtirol und in Lienz hat es schon 24.

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0: Na, der Luftballon von der Nena würde heute wahrscheinlich ziemlich schnell wieder am Boden aufschlagen. Tirol in Erwartung des Regens heute. Manche sind schon mittendrin, vor allem im Oberland und außer Fern. Gewitterregen und Regen. Von uns die Musik dazu kommt von Lou Gramm.
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0: Ja, so gut gelaunt ist Radio Tirol am Mittwoch. Haben Sie heute schon eine Druckgaspackung in der Hand gehabt? Ja? Wissen Sie, was das ist? Das ist eine Spraydose, ganz einfach, ein Haarspray, ein Deo, ein Farbspray. Da steckt ganz viel Energie drin, auch wenn sie leer sind. Und deswegen ist es mit der Entsorgung durchaus problematisch unter Umständen, oder? Das weiß unser Umweltexperte Martin Klingler. Hallo, erst, schönen Vormittag.
1: Hallo, schönen Vormittag. Ja, also wenn die nicht komplett restentleert sind, was man fast nicht ausschließen kann, handelt es sich um einen Problemstoff oder, wie man richtigerweise sagt, einen gefährlichen Abfall. Und da muss man unbedingt das unsachgemäße Hantieren vermeiden. Und wichtig ist nicht umherumwerfen und keinen Fall in den Restmüll geben, bitte.
0: Aha, wie werden dann die Spraydosen richtig entsorgt?
1: Ja, richtigerweise die Privathaushalte ausschließlich über die Problemstoffsammelstellen in der jeweiligen Gemeinde und die Gewerbebetriebe entsorgen das über die Entsorgungsunternehmen für gefährliche Abfälle. Und schlussendlich werden also diese in der einzigsten Sonderabfallverbrennungsanlage in Wien bei der EBS verbrannt.
0: Ah, okay. Und was passiert mit den Schutzkappen?
1: Ein ganz wichtiges Thema. Bitte die Schutzkappen nicht getrennt als Kunststoff entsorgen, weil das Kunststoff ist und das eine ist ein Metall und gebe ich zum Metall.
0: Ja,
1: die,
0: ja,
1: nicht.
0: Ja.
1: Die hat ja, deswegen heißt es ja Schutzkappe. Bitte die Schutzkappe immer wieder, auch wenn ich
0: schützen.
1: Schützen, drauf tun. Es geht darum, dass wir also verhindern, dass da unabsichtliche Entweichung von Restgas stattfindet und die Schutzkappen bitte alle wieder auch bei der Entsorgung drauflassen und so bei der Gemeinde übergeben.
0: Man könnte das dann auch so machen, wie das jetzt mit den Milchpackungen ist, wo die Schutzkappe schon dran gepappt ist und man sie gar nicht mehr runterbringt. Was sagst du dazu?
1: Ja.
0: Wäre eine Idee. Danke, lieber Martin, fürs Kommen.
1: Danke für mich.

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5: Am Mikrofon ist Miriam Reichel. Gute Nachrichten kommen heute von der Statistik Austria. Die Inflation ist im Juni etwas zurückgegangen. Nach 3,7% im Mai lag sie im Juni laut Schnellschätzung bei 3,2%. Maria Kern aus unserer Wirtschaftsredaktion, warum lässt der Preisdruck nach?
6: Die Statistik Austria führt die etwas niedrigere Teuerungsrate im Juni darauf zurück, dass Treibstoffe und Heizöl weniger preistreibend waren als noch im Mai. Im Vergleich zum Vorjahr sind die Energiepreise aber immer noch deutlich höher. Auch Dienstleistungen gehören weiterhin zu den Preistreibern. Lebensmittel, Tabak und Alkohol sind dagegen nur noch geringfügig teurer geworden. Die Gesamtinflation ist mit 3,2% aber immer noch zu hoch. Das Inflationsziel liegt ja bei 2%.
5: Frauenministerin Eva-Maria Holzleitner von der SPÖ ist für eine verpflichtende Frauenquote auf Wahllisten. Das sagt sie in der Wochenzeitung Falter. Zur konkreten Höhe des Frauenanteils macht Holzleitner noch keine Angaben. Darüber müsse man diskutieren, sagt sie. Die SPÖ hat im Nationalrat einen Frauenanteil von 39% und liegt damit im Vergleich zu den anderen Parteien im Mittelfeld. Geflüchtete aus der Ukraine sollen künftig nur mehr dann Kinderbeihilfe bekommen, wenn sie schon berufstätig sind. Der Gesetzesentwurf dafür ist derzeit in Begutachtung. 30.000 Ukrainerinnen und Ukrainer arbeiten bereits in Österreich. Das Vorhaben trifft in etwa 10.000 Familien, in denen Eltern beim AMS gemeldet, aber noch in Ausbildung sind und Grundversorgung bekommen. Beim Deutschen Fußballbund DFB hat es offenbar eine groß angelegte Razzia gegeben. Das berichtet die Bild-Zeitung. Demnach geht es bei den Ermittlungen um die Fußball-EM 2024 in Deutschland. Laut Bild wird gegen einen Deutschen und einen Franzosen ermittelt. Gerhard Prohaska berichtet.
7: 150 Ermittler waren heute früh in ganz Deutschland im Einsatz, in der DFB-Zentrale, in Stadtverwaltungen und Unternehmen. Aufreger ist die Heimeuropameisterschaft 2024 und es geht um Hoteleinladungen und mehrere tausend Tickets, die vor dieser Europameisterschaft intern möglicherweise illegal an bevorzugte Gäste vergeben worden sind. Es besteht der Verdacht der Bestechung. Die Ermittlungen richten sich vorerst gegen zwei Personen, allerdings könnten auch Mitarbeiter von Stadtverwaltungen in ganz Deutschland betroffen sein.
5: Die Arbeiterkammer warnt vor Abzocke durch Handwerkernotdienste. Derzeit gäbe es besonders viele Beschwerden wegen betrügerischer Schlüsseldienste oder Installateure. Bei der schnellen Google-Suche landen solche Anbieter oft ganz oben. Um seriöse Handwerker zu finden, rät die Arbeiterkammer, die App Mein Aufsperrdienst zu nutzen und auf Bewertungen zu achten. Das waren die Nachrichten mit Miriam Reichel.
8: Das Wetter in Tirol. Ja, Tirol hat die Hitze, die Schwüle hinter sich gebracht. Im Osten von Österreich schaut das noch anders aus. Aber bei uns ist jetzt Regen angesagt. Gewitterregen und auch Starkregen sind dabei. Katrin Ladstätter hat den österreichweiten Überblick.
9: Im Osten und Süden ist es noch eine Zeit lang sonnig und mit 30 bis etwa 35 Grad sehr heiß. Von Vorarlberg bis Oberösterreich aber schon teilweise nass und vereinzelt gewittrig. Und im Lauf des Nachmittags breiten sich die Schauer und Gewitter auf den Großteil Österreichs aus. Dabei sind heute Hagel, Sturmböen und intensiver Regen zu befürchten. Und auch nach dem Regen bläst starker Wind. In der Westhälfte heute schon unter 30 Grad, morgen am Donnerstag dann in ganz Österreich. Dazu ist es morgen windig und zeitweise sonnig.
8: Und der Blick auf die Tiroler Straßen. Schauen wir gleich ins Unterland. A12 Interlautobahn Richtung Bregenz. Von Wörgl bis Innsbruck abschnittsweise Lkw-Stau am rechten Fahrstreifen. Und nach den Murnabgängen sind gesperrt immer noch die Pitztalstraße zwischen St. Leonhard und Wenz. Hier gibt es zwar keine Umleitung, aber zu Mittag wird die Straße dann einspurig kurz aufgemacht, damit man das Tal verlassen kann. Und natürlich die Kaunertaler Gletscherstraße bleibt gesperrt. Die ist ja durch einen Mohrenabgang grundsätzlich beschädigt worden. Eine gute und vor allem eine sichere Fahrt wünschen wir.
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8: Und wir lösen gleich unser Gewinnspiel auf. Die Britta Bauer da und von uns jetzt Falco und Cyndi Lauper und Diana Ross.

0: Falco.
1: Hier bei uns in Radio Tirol. Gleich einmal, ist es Viertel nach elf und ich mache gleich Hutting Calling. 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
1: La la la. Der Manfred aus Hutting ist am Telefon. Grüß dich, schönen Vormittag.
3: Ja, servus Peter.
1: Grüß Hallo. Dich. Du, für alle, die heute den So-la-la-la-la-Song noch nicht gehört haben, da hören wir jetzt noch einmal rein. Zu erraten ist nämlich, wie heißt das Lied und von wem ist es, lieber Manfred?
3: Ja, also das ist von den legendären 80er Jahren, Katrina and the Waves.
1: Ja.
3: Und was wir in der letzten Zeit ja viel gehabt haben, war Sunshine, Walking on Sunshine.
1: Walking on Sunshine. Klingt ziemlich gut, bravo.
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1: Ja, da hast du jetzt schon heute eine gute Tat getan, gell?
3: Das ist ganz gut. Wie die alten Pfadfinder, jeden Tag eine gute Tat.
1: Genau. Hinterlässt ein gutes Gefühl, dieser Mittwoch.
3: Absolut.
1: Danke, lieber Manfred, fürs Mitspielen. Ganz kurze Frage, ist bei dir auch schon so dunkel jetzt vom Wetter her?
3: Ja, es zieht ein bisschen vom Oberland einer.
1: Jetzt geht's los, gell? Mit dem Regen.
3: Und der letzten Tage ist es vielleicht nochmal ganz gut, ein bisschen Abkühlung, ein bisschen, dass der Boden wieder ein bisschen Wasser kriegt.
1: Genau, und Tirol atmet auf. Danke, Manfred, schönen Vormittag. Baba, ciao.
3: Danke noch.

0: klingt doch ganz gut für einen angehenden Regentag im Oberland und im Außerfern regnet es ja schon länger hier und dort. 11.30 Uhr, wir schauen auf die Straßen in Tirol. Ja, die Staus im Unterland haben sich Gott sei Dank erledigt, aber im Pitztal zwischen St. Leonhard und Wenz, Sie wissen, da ist die Straße wegen einem Murenabgang gesperrt. Hier gibt es keine Umleitung, aber für die Mittagszeit kann man entweder talauswärts oder taleinwärts fahren. Taleinwärts wird die Straße einspurig geöffnet von 12 bis 12.15 Uhr und talauswärts von 12.15 Uhr. 15 bis 12.30 Uhr. Gute und sichere Fahrt.
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2: Am Mikrofon Patrick Meyerhofer. Bildungslandesrätin Cornelia Hagele von der ÖVP steht einer derzeit diskutierten Anpassung der Sommerferienregelung offen gegenüber. Wesentlich sei, dass die Ferien ausreichend Erholung für Schülerinnen und Schüler bieten und berufstätige Eltern über Betreuung verfügen. Wie berichtet, wird aufgrund der derzeitigen Hitzewelle nun immer häufiger eine Vorverlegung der Sommerferien gefordert, weil viele Klassenzimmer nicht klimatisiert sind. Bildungsminister Christoph Wiederkehr von den NEOS hat angekündigt, dies zu prüfen. Eine lebhafte Diskussion hat gestern Abend im Oberlandsaal in Haiming stattgefunden, beim Format Ein Ort am Wort vom ORF Tirol. Das Thema Energieausbau ja, aber nicht bei mir, trifft unter anderem auf die Windkraft zu. Dem Argument, dass Windräder in Tirol deutlich teurer seien als an anderen Standorten in Österreich, entgegnet der Geschäftsführer der Interessensgemeinschaft Windkraft, Florian Maringer.
3: Wenn dort ein Vogel ist, der sozusagen in Konflikt steht mit der Windkraft, dann kommt die Anlage nicht. Wenn eine Anlage dreimal teurer wäre in Tirol, dann wird sie nicht gebaut, weil es ökonomisch nicht funktioniert. Wichtig ist, bei der Sache zu bleiben und sachlich zu bleiben.
2: Sagt der Windkraftvertreter Maringer gestern bei einem Ort am Wort zum Thema Energieausbau. Am Montag diese Woche sind im Antholzertal in Südtirol mehrere Wanderer von einer Mutterkuh attackiert worden. Drei Personen wurden dabei verletzt, eine davon mittelschwer. Nun steht vor allem eine Frage im Raum: Wer trägt die Verantwortung und wie lassen sich solche Vorfälle vermeiden? Hanna Weger berichtet aus Bozen.
4: Die Bergrettung spricht von einem tragischen Einzelfall. Die Weide, die die Wandergruppen durchquerten, war beschildert, der mitgeführte Hund angeleint. Ein Wanderführer war dabei. Wie die Direktorin der Tourismusgenossenschaft Antholzertal, Carmen Eichner, erklärt.
5: Der Wanderführer hat genau diese Regelungen in diesem Moment sogar erklärt, hat er mir geschildert. Und wo er gesagt hat, okay, wenn sie jetzt näher kommen, wenn man merkt, sie werden aggressiv, einfach Hund von alleine lassen. Aber in diesem Moment ist die Kuh schon losgerannt und es ist einfach zu schnell passiert.
4: Der Viehbesitzer bedauert die Situation. Ihm sei aufgefallen, dass seine Mutterkühe aggressiver auf Hunde reagieren, seit es wieder mehr Wölfe in Südtirol gibt.
0: Das Wetter in Tirol, ja, Gewitterregen haben wir gerade in Haiming und in Kössen. Und es regnet im Erwald, in Holzgau, in Galtür und auch in Innsbruck sind die Straßen nass. Auch der Nachmittag wird von Regen geprägt sein. In der Nacht zieht diese Kaltfront dann weiter Richtung Osten und morgen, am Donnerstag, kommt dann schon wieder die Sonne raus. 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Am Mittwoch mit Britta Bauer und Chris Ria.

11:36 Uhr, Radio Tirol hier, mit einem frischen Stau auf der A13 Brenner Autobahn Richtung Bozen. Dichter Verkehr zwischen der Mautstelle Schönberg und dem Brenner. Sie müssen hier mit mehr als 20 Minuten Zeitverlust rechnen. Gute und sichere Fahrt.

0: alle Achtung in Radio Tirol. Die Aufregung im Außerfern ist perfekt, Maria Bettina Bacher, kann man so sagen, oder? Zum ersten Mal findet heuer kein Bundesmusikfest statt. Warum?
1: Das macht Schlagzeilen. Ja, die Außerferner sind ein bisschen festmüde, so scheint es. Ja, es ist einfach so, dass es vielen zu viel Verantwortung und zu viel Arbeit ist. Weil so ein Fest, so ein riesiges Fest zu organisieren,
0: mit hunderten Gästen,
1: das braucht zum einen viel Manpower, man muss viel Freiwillige haben, die da im Radl mitarbeiten, dann muss man im Vorfeld alles organisieren, da muss man rechtlich schauen, was geht, was nicht, dann die ganze Security, die man bewältigen muss und dann noch die Verantwortung, die man hat. Ein Obmann eines Vereins, der trägt auch die letztliche Verantwortung, das heißt,
0: also wenn was passiert,
1: ist er immer dran. Genau.
0: Wow.
1: Aber es wird daran gearbeitet, dass auch vielleicht für die Vereine besser zu gestalten. Da gibt es einen Führer, einen Leitfaden, der gerade in Ausarbeitung ist. Das schauen wir uns an. Wie kann man die Arbeit auch für so ein Fest aufteilen? Weil wir wollen ja, dass diese Feste bestehen bleiben.
0: Wir wollen ja tanzen und wir wollen es ja gemütlich haben. Ja.
1: Der Sommer ist zum Feiern da, das gehört schon dazu.
0: Ja.
1: Zünftige Lederhosen und ein Bier und so, wo man mal mitfeiern kann. Aber wie so eine gelungene Feier entstehen kann, vielleicht auch in einer abgespeckten Version. Vielleicht haben wir auch Hörerinnen und Hörer Erfahrungen damit. Wir sind gespannt. Ab 14 Uhr reden wir drüber in Tirol am Wort.
0: Ganz genau.

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7: Es ist 12 Uhr. Sie hören die Glocken der Pfarrkirche zum heiligen Pankratius in Telfes im Tiroler

0: Die Gemeinde Telfes liegt am Eingang des Stubaitales. 1344 nennt ein Ablassbrief ein Kirchlein zu Ehren des heiligen Pankratius, dem auch die heutige Kirche geweiht ist. Sie wurde Mitte des 18. Jahrhunderts vom Priesterbaumeister Franz de Paula Penz erbaut. Mitte unseres Jahrhunderts wurde die Kirche nach Plänen von Clemens Holzmeister restauriert. Dabei stellte man auf dem Hochaltar eine Kreuzigungsgruppe aus dem 18. Jahrhundert auf. Der weithin sichtbare 63 Meter hohe Kirchturm stammt aus einer früheren Epoche.
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2: Herzlich willkommen zum Mittagsjournal, die Themen. Die Grundzüge der Reformpartnerschaft haben Bund, Länder und Gemeinden verkündet, aber was bedeutet das im Detail? Das Bebengebiet in Venezuela ist der Vorhof der Hölle, sagt ein Österreicher, der das Beben miterlebt hat. Und im Sommer gibt es die meisten Alkoholunfälle im Straßenverkehr. Aus dem Journalstudio begrüßt sie Julia Wötzinger. Von einer großen Veränderung hat Bundeskanzler Stocker stolz gesprochen. Ein Jahr lang hatten Bund, Länder und Gemeinden verhandelt. Jetzt haben sie die Grundzüge eines Reformpakets für Gesundheit, Bildung, Verwaltung und Energie verkündet. Details sollen noch geklärt werden. Schon heute ist Felix Nowak aus der ORF-Innenpolitik-Redaktion im Ministerrat. Wie zeigt sich die Regierung dort heute?
3: Man lobt sich da schon sehr und man zählt heute eine lange Liste an Punkten auf, wo man sich geeinigt habe. Die ÖVP nennt zum Beispiel einen einheitlichen Jugendschutz oder eine größere Reform der Volksbegehren. Die SPÖ will mit deutlich mehr Primärversorgung und auch mit Facharztzentren die Spitäler entlasten und einen bundesweit verbindlichen Plan schaffen. Die NEOS verweisen auf Vereinheitlichungen bei den Kindergärten, unter anderem mit maximal 22 Kindern pro Gruppe.
2: Und ist das jetzt der große Wurf?
3: Das Problem für die Regierung ist, dass sie die Erwartungen so hoch geschraubt hat. Wenn man sich für Reformen 1,5 Jahre Zeit nimmt und immer wieder Großes ankündigt, dann muss man eben auch Großes liefern. Dieses Versprechen hält man jetzt bestenfalls teilweise ein. Es gibt aber durchaus kleinere und mittlere Ankündigungen und auch Bereinigungen bei den Verantwortlichkeiten. Die Auswirkungen lassen sich da in vielen Fällen noch nicht ganz abschätzen.
2: Berichtet Felix Nowak. Nach Venezuela jetzt. Eine Woche nach dem schweren Erdbeben sind dort fast 2000 Tote gefunden worden. Tausende weitere werden aber noch vermisst. Der Österreicher Wolfgang Weden arbeitet für die österreichische Hilfsorganisation Jugend – Eine Welt in Venezuela. Im Gespräch mit Ernst Kernmeier schildert Weden seine Eindrücke.
4: Im Bebengebiet, das war so ähnlich wie der Vorhof zur Hölle. Riesige Häuser sind eingestürzt. Die Rettungskräfte suchen immer noch nach Verschütteten. Die Menschen stehen apathisch neben den Grabungsarbeiten und hoffen, dass einer ihrer Angehörigen gefunden wird. Und das Makabere dabei ist noch, es liegt mittlerweile schon ein Leichengeruch über der Stadt.
5: Wie ist die humanitäre Lage derzeit? Wie läuft die Versorgung?
4: In den wirklich zerstörten Gebieten gibt es gar nichts. Die Leute haben nichts zu essen, nichts zu trinken und keine Medizin. Am meisten wird natürlich Trinkwasser jetzt benötigt, weil sehr viel Leichengift auch mittlerweile ins Grundwasser einsickert und das Wasser so und so nie Trinkwasserqualität hatte, aber jetzt wird es immer schlimmer.
2: Berichtet der Österreicher Wolfgang Weden vom Beben in Venezuela. Zurück nach Österreich auf die Straßen. Fast 2800 Alkoholunfälle hat es im Vorjahr im Straßenverkehr gegeben. Mehr als ein Drittel dieser Unfälle passierten in den beiden Sommermonaten Juli und August. Im Sommer wird mehr gefeiert und mehr getrunken. Mehr von Beate Tomasowitsch.
6: An fast jedem zweiten Alkoholunfall im Vorjahr waren Pkw-Fahrer beteiligt, bei knapp 40% Radfahrende und E-Scooter. Beim Alkohol kommt es vor allem auf die Menge an, sagt der Verkehrspsychologe vom Kuratorium für Verkehrssicherheit, Rainer Kastner.
7: Wenn man ein Glas Bier, ein Glas Wein trinkt, dann wird man auch nicht jetzt in einen Promillewert hinein katapultiert, wo eine massive Beeinträchtigung zu erwarten ist. Aber wenn es um ein zweites Glas geht, kann natürlich die Beeinträchtigung schon ganz eine andere werden.
6: Bei 0,5 Promille ist das Unfallrisiko bereits doppelt so hoch, bei 1,6 Promille mehr als 20 Mal so hoch. Kaffee trinken und auch Essen hat keinen Einfluss auf die Promille.
7: Wenn man Alkohol konsumiert hat, dann ist er bei uns im Körper drinnen, er verteilt sich über die Blutlaufbahn.
6: Bei der derzeitigen Hitzebelastung ist es für den Körper noch einmal schwieriger, Alkohol abzubauen.
2: Berichtet Beate Tomasowitsch, das war das Mittagsjournal mit Julia Wötzinger.
8: Und wir schauen auf das Wetter in Tirol. Ja, jetzt schon mit viel Regen. Es waschelt gerade so richtig runter in Innsbruck. Starkregen haben wir in St. Anton, das Oberland und das Außerfern schon ja, nass. Und ins Unterland kommt es dann noch. Georg Brack mit den Aussichten für ganz Österreich.
9: Der Juli beginnt turbulent. Eine Kaltfront bringt uns Regenschauer und Gewitter, speziell am Nachmittag im Osten und Süden auch Unwetter. Von Vorarlberg bis nach Oberösterreich sind jetzt schon einige Wolken sowie Regenschauer und Gewitter dabei. Hier werden es höchstens 18 bis 25 Grad. Weiter im Osten und im Süden ist es zunächst noch sonnig und heiß bei 30 bis etwa 35 Grad. Allmählich werden aber auch hier die Wolken dichter, dann gehen verbreitet Schauer und Gewitter nieder. Die können mitunter auch sehr heftig ausfallen, samt Starkregen, Sturmböen und Hagel. Morgen am Donnerstag dann keine große Hitze mehr, die Höchstwerte 21 bis 29 Grad. Dazu rund um die Alpen überwiegend sonnig, im Bergland mehr Wolken und zunächst noch Regenschauer.
8: Und der Blick auf die Tiroler Straßen, da schauen wir gleich auf die Brenner Autobahn Richtung Bozen. Dichter Verkehr zwischen der Mautstelle Schönberg und dem Brenner. Hier 20 Minuten Zeitverlust. Und weil es Murenabgänge gegeben hat, die Pitztalstraße zwischen St. Leonhard und Wenz, die bleibt an sich gesperrt, aber jetzt ist gerade ein Loch aufgegangen sozusagen für die Autofahrerinnen und Autofahrer. Taleinwärts unterwegs sind. Bis 12.15 Uhr werden sie noch durchgeleitet. Und zwar einspurig und talauswärts. Dann geht es los um 12.15 Uhr bis 12.30 Uhr. So lange, bis die Straße dann wieder instand gesetzt ist. Gute und sichere Fahrt. 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Ich würde mal sagen, viel Erleichterung. Die braunen Rasen freuen sich. Im Garten, der Wald ganz sicher auch und Ihnen geht's hoffentlich auch gut. Das ist Phil Collins, die Britta Bauer da. Hallo und grüß Gott.

0: das ist Rian, sehr lustig. Sie hören Radio Tirol. Umstrittene Postenbesetzungen oder gar Postenschacher. Darüber ist heute Vormittag im Tiroler Landtag diskutiert worden. Markus Fechter.
1: Ja, nicht ganz so lustig wie Rian. Etwa die Neubesetzungen bei der Tiroler Bildungsdirektion oder auch bei den Tirolkliniken waren da im Fokus der Opposition heute und wurden eben heftig diskutiert. Ohne ÖVP-Parteibuch könne man keine ranghohe Position im öffentlichen Dienst erreichen, so lautete die Kritik der Opposition. Was da die verantwortliche Regierung heute gesagt hat, das hören Sie in der Mittagsinformation um 12.30 Uhr.
0: In knapp einer Viertelstunde.

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0: Das ist Radio Tirol am Mittwoch. Es ist 12.30 Uhr und wir schauen wieder auf die Brenner Autobahn Richtung Bozen. Dichter Verkehr zwischen der Mautstelle Schönberg und dem Brenner. Hier müssen Sie mit 20 Minuten Zeitverlust rechnen. Sonst sind uns keine Staus gemeldet worden. Gute Fahrt.
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2: Um 12.30 Uhr. Umstrittene Postenbesetzungen beschäftigen heute den Tiroler Landtag. Über den Energieausbau in Tirol ist gestern am Abend in Heiming heftig diskutiert worden. Und das Wetter bringt Regen und Abkühlung.
1: Im Studio Markus Feichter.
2: In der Sitzung des Tiroler Landtages sind heute am Vormittag umstrittene Postenbesetzungen teilweise durchaus hitzig diskutiert worden. Ohne ÖVP-Parteibuch könne man keine ranghohe Position im öffentlichen Dienst erreichen, so lautet die Kritik der Opposition. Es ist ja die letzte Landtagssitzung vor der Sommerpause, bei der auch die langjährige Landtagspräsidentin Sonja Lädl-Rossmann Abschied nehmen wird. Für uns im Landhaus Benedikt Kapferer.
3: Geschätzte Kolleginnen und Kollegen, ich eröffne die 30. Sitzung der 18. Gesetzgebungsperiode des Tiroler Landtages.
4: Zum letzten Mal stimmt Lädl-Rossmann zur Sitzung des Hohen Hauses an. Für Abschiedsworte ist keine Zeit. In der Fragestunde kritisiert der freie Abgeordnete Georg Dornauer die jüngsten Postenbesetzungen des Landes. Konkret die Entscheidung für den neuen Personalchef der Tirol-Kliniken, Mario Juncker, und die neue Bildungsdirektorin.
5: Lebenslauf von der Frau Bettina Ellinger tadellos und in die Wolle gefärbt schwarz ergibt Platz 1 bei Kandidat Juncker, 44 Kandidaten, die ÖVP-Bezirkspartei Innsbruck-Land macht auf Platz 1 ebenfalls das Rennen.
4: Sagt Dornauer in Richtung Landeshauptmann und Personalreferent Anton Mattle von der ÖVP. Auch FPÖ-Chef Markus Abwärtsger übt viel Kritik.
6: Es wird immer an und für sich mit ÖVP-Granten oder ÖVP-nahe Personen besetzt.
7: Wer in Tirol was werden will, Bürolandeshauptmann, erste Adresse.
4: Legt Markus Sindt von der Liste Fritz nach. Der grüne Clubobmann Gebi Meyer greift den Ball auf und erinnert an frühere Entscheidungen.
8: Klingende ÖVP-Namen schaden wohl offensichtlich nicht bei einer Besetzung. Aus dem Büro des Landeshauptmanns ging es direkt in die Bezirkshauptmannschaft Kufstein, dann auch direkt in die Bezirkshauptmannschaft Innsbruck und wieder zurück.
4: Mattle selbst verweist in puncto Bildungsdirektion und Tirol-Kliniken auf die Eignung der neuen Amtsträger. Außerdem hätten sich für den Personalchef der Krankenhausholding viele Personen beworben.
9: 44 Bewerberinnen. Glauben die wirklich, dass das alles ÖVPler sein? Glauben Sie das wirklich? Nein, das ist es eben nicht. Das ist es eben überhaupt nicht, geschätzte Damen und Herren. Das ist eine Unterstellung, gegen die ich mich ganz einfach auch verwehre, geschätzte Damen und Herren. Das ist unfair gegenüber hochqualifizierten Damen. Das ist unfair gegenüber hochqualifizierten Herren.
4: In einer hitzigen Diskussion ortet NEOS-Chefin Birgit Obermüller Postenschacher in den Tiroler Schulen.
10: Häufig werden interne Versetzungen vorgetäuscht. Auch Vertuschungsversuche sind an der Tagesordnung.
4: Mattle ist überzeugt, dass die Bildungsdirektion die bestqualifizierten Kandidatinnen und Kandidaten auswähle. Die SPÖ meldet sich in der Debatte nicht zu Wort. Für die rote Regierungspartei gibt es bei diesem umstrittenen Thema wohl nur wenig zu gewinnen. Heute Abend verabschiedet sich Landtagspräsidentin Lädl-Rossmann mit einer Rede. Morgen früh wird ihr frei gewordener Posten dann neu gewählt.
2: Der Tiroler Landtag ein Platz zum Diskutieren und den hat es gestern am Abend auch im Oberland gegeben. Energieausbau ja, aber nicht bei mir. Über dieses Thema ist gestern am Abend in Heiming bei unserem ORF-Format Ein Ort am Wort intensiv diskutiert worden. Egal ob Wind- oder Wasserkraft, gestern wurde einmal mehr klar, dass viele Tirolerinnen und Tiroler solchen Großprojekten kritisch gegenüberstehen. Der Ausbau erneuerbarer Energien bis hin zur Energieautonomie trifft auf den Wunsch, Natur und ihre Ressourcen eben zu bewahren. Über allem also die große Frage, ginge da auch beides zusammen? Diana Feudl war am Abend in Heiming für uns mit dabei.
11: Ich habe schon manchmal den Eindruck, dass manche Informationen einfach nicht stimmen. Und da fühle ich mich dann irgendwie ziemlich ausgeliefert als Mensch, als Bürgerin.
12: In Tirol gibt es über 270 Gemeinden. Und jetzt sollen wir als Funzer das fünfte Projekt aufgedrückt kriegen.
13: Wann integriert man eigentlich die Tiroler Bevölkerung? Wann diskutiert man darüber, welche Erneuerbaren?
11: Dann irgendwie ziemlich ausgeliefert als Mensch, als Bürgerin.
12: In Tirol gibt es über 270 Gemeinden. Und jetzt sollen wir als Funzer das fünfte Projekt aufgedrückt kriegen.
13: Wann integriert man eigentlich die Tiroler Bevölkerung? Wann diskutiert man darüber, welche erneuerbaren Energien man nutzen möchte?

0: sein, weil es sehr, sehr viel Misstrauen gibt, das auch in einem Verfahren nicht artikuliert werden kann.
1: Das erste große Thema, Wasserkraft. Besorgte Bürgerinnen und Bürger kritisieren mögliche Wasserableitungen aus dem Ötztal ins Kaunertal.
2: Ich sage es immer wieder, Ötztaler Wasser muss im Ötztal bleiben. Es wird ja jetzt schon abgeleitet.
1: Ziwak und Lang versuchen zu beruhigen. Trinkwasserversorgung und die Versorgung für die Landwirtschaft gehen rechtlich vor. Johann Neuner, Leiter für Wasserkraftprojekte von der Ziwak, sagt:
3: Das heißt, es bleiben immer oben die 15% und bis Ötz sind dann mindestens 50% bzw. 70% des heutigen Wasserdargebots wieder in der fließenden Welle.
1: Das zweite große Thema, Windkraft. Eine Bürgerinitiative setzt sich gegen eine geplante Errichtung von Windrädern auf den Veldringer Böden ein. Gerd Estermann von der Bürgerinitiative kritisiert nicht nur die Folgen für das Landschaftsbild.
4: Auch bei der Heranbringung von diesen Undingern ist enormer Aufwand gefordert. Die Kurvenradien sind zwischen 30 und 50 Metern. Das sind Autobahndimensionen, die wir da brauchen.
1: Florian Maringer, Geschäftsführer der Interessensgemeinschaft Windkraft, setzt auf offenen Dialog. Laut ihm gibt es jahrelange Prüfungen, bis ein Windrad kommt.
5: Wenn dort ein Vogel ist, der sozusagen in Konflikt steht mit der Windkraft, dann kommt die Anlage nicht. Wenn eine Anlage dreimal teurer wäre in Tirol, dann wird sie nicht gebaut, weil es ökonomisch nicht funktioniert. Wichtig ist, sachlich zu bleiben.
1: Sachliche Diskussionen, davon wird es wohl noch viele brauchen, bis zur geplanten Energieautonomie 2050.
6: Es wird heuer ein extremes Zeckenjahr, das befürchten zumindest Fachleute aufgrund der hohen Temperaturen. Einerseits hat die Zeckensaison heuer sehr früh begonnen, andererseits dehnt sich ihr Vorkommen immer mehr aus. Zecken wandern zunehmend in die Höhe. Es wird zu erhöhter Wachsamkeit aufgerufen. Robert Hippacher berichtet.
7: In Außervielgarten beforscht der Virologe Gernot Walder schon seit Jahren die heimischen Zecken. Zumindest für den Südalpenraum, also Ost- und Südtirol, muss er heuer ein erhöhtes Aufkommen feststellen.
8: Ja, wir haben so ein kleines Meldenetzwerk aufgezogen, wo sich in erster Linie Jäger beteiligen, die uns im Befall vom Wild, aber von Jagdhunden und von sich selber melden. Also ungefähr ein Drittel mehr, wo es heuer an Zecken gemeldet wird.
7: Die hohen Temperaturen begünstigen die Ausbreitung der Zecken, die neben FSME und Borreliose auch andere Krankheiten übertragen können. Das Verbreitungsgebiet vergrößert sich mit der Hitze in höhere Lagen, so Gernot Walder.
8: Durch die höheren Temperaturen verschiebt sich natürlich der Aktivitätsradius der Zecken weiter nach oben und damit haben wir in Tirol als eines von den ganz wenigen Bundesländern in Österreich auch tatsächlich eine geografische Ausweitung. Die höchste FSME-Infektion, die wir bisher in Österreich gesehen haben, war in Osttirol, ist auf knapp 2000 Meter an der Waldgrenze erworben worden.
7: Noch dazu hat das Zeckenjahr aufgrund der Trockenheit heuer sehr früh begonnen, weiß Gernot Walder zu berichten.
8: Früher, muss man sagen, war ja November bis März eigentlich weitestgehend der zeckenfreie Zeit. Jetzt ist es durchaus so, dass in den tieferen Lagen, vor allem in Sattalboden, aber ganz speziell auch in Südtirol im Poznaner Becken unten, die Zecken ganzjährig aktiv sind. Es gibt dann immer wieder so ganz kleine Wärmeinseln, wo die Temperaturen ausreichen, dass die Zecken ja im Jänner aktiv sind. Und wir haben jetzt auch schon in ersten Skitouren gehabt, dass er bei einer Skitour mit einer Borreliose angesteckt hat.
7: Im Zillertal soll sich der Fall zugetragen haben. Also ob Wiese in der Tallage oder Hochalpen, es heißt achtsam sein, was die Zecken betrifft.
6: Zu einer Personalie jetzt. Jan Überall wird ab Herbst neuer Generalsekretär beim österreichischen Skiverband. Der Kitzbühler tritt die Nachfolge des Osttirolers Christian Scherer an. Auf Überall wartet damit ein Job mit vielen Herausforderungen. Patrick Meierhofer berichtet.
9: Jan Überall hat sich in den letzten Jahren vor allem rund um die Hahnenkammrennen in Kitzbühel einen Namen in der Skiwelt gemacht. Bereits seit 2014 ist er Generalsekretär beim Kitzbüheler Skiclub. Seit 2024 war er auch als Geschäftsführer der Hahnenkammrennen tätig. Ab 1. September übernimmt er als Generalsekretär beim Skiverband. Als neuer Skiboss in Österreich wird er damit wohl auch seine Agenten in Kitzbühel abgeben müssen. Der 38-Jährige ist gestern vom ÖSV offiziell als Scherer-Nachfolger präsentiert worden. Jedenfalls besteht künftig ein enger Kitzbühel-interner Draht zwischen ÖSV und FIS. Immerhin ist mit Michael Huber, der Präsident des Kitzbüheler Skiclubs, zuletzt erneut in den Vorstand des Internationalen Skiverbands gewählt worden.
10: Und das ist einerseits eine Anerkennung meiner Arbeit und es ist auch für mich jetzt eine Unterstützung, weil der neue FIS-Präsident sicher objektiv ist. Und er hat mir schon einen ersten Auftrag gegeben. Bin jetzt bereits seit einer Woche der Arbeitsgruppenleiter zur Revision der Statuten, weil wir die wieder auf sehr demokratische Basis stellen wollen. Und ich glaube, dass ich dafür auch Garant bin, das ordentlich zu machen.
9: Zu Michael Huber. Laut ihm müsse der neue FIS-Präsident Alexander Ospelt vor allem finanziell einiges aufarbeiten, was unter dem letzten FIS-Präsidenten Johann Eliasch in Schieflage geraten sei. Es gelte
10: wieder das Geld.

0: in den Sport fließen zu lassen und weniger in Projekte rundherum. Es ist zu viel in Personal und Projekte, die nicht unmittelbar mit dem Sportzusammenhang stehen, gesteckt worden. Und das ist jetzt etwas, was der neue FIS-Präsident meiner Meinung nach ganz genau im Fokus hat.
1: Zu Huber. Mit ihm und Jan Überall bekleiden jedenfalls künftig zwei Kitzbühler gewichtige Posten im internationalen Skizirkus.
2: 12 von 40 Minuten, das war das Neueste aus Tirol.
3: Und wir schauen auf das Wetter in Tirol und zwar mit unserem Erhard Berger. Ja, endlich regnet es, muss man so sagen, nach diesen doch sehr heißen Tagen. Aber im Außerfern hat es schon sehr, sehr viel gemacht heute.
4: Ja, also im Bezirk Außerfern sind in den letzten 4 Stunden bis zu 40 Liter Regen pro Quadratmeter gefallen. Das ist ganz gewaltig viel. Und der Regen wird so ganz schnell nicht zu Ende gehen. Er wird ein bisschen schwächer werden, aber ganz zu Ende geht er noch nicht. Die Kaltfront, die uns da überfällt, die zieht jetzt langsam weiter Richtung Osten, wird am Nachmittag auch aus Südtirol erreichen. Dort sind am Nachmittag zum Teil leider wieder mal recht heftige Gewitter zu erwarten. Der Temperatursturz ist beachtlich. Auf den Bergen wird es um beinahe 10 Grad kälter und die Höchsttemperatur heute im Inntal liegt bei 19 Grad. Das ist um gut 10 oder 11 Grad weniger, als es gestern gehabt hat. Heute Nacht geht der Spuk schon wieder vorbei. Morgen in der Früh sind in ganz Tirol noch ein paar Wolken zu sehen. In Ost- und Südtirol werden sie sich sehr schnell auflösen. Da sorgt der Nordföhn für trockene Luft. In Nordtirol dauert es ein bisschen länger. Um die Mittagszeit wird es dann im ganzen Land recht sonnig und Regenschauer sind morgen, wenn überhaupt, nur noch im Unterland zu erwarten. Insgesamt also ein sonniger Tag mit Frühtemperaturen rund um 14 Grad, beinahe schon erfrischend kalt. Während des Tages sind dann maximal 22 bis 27 Grad drin, eben sehr viel weniger als in den letzten Wochen. Am Freitag sorgt eine nächste, allerdings schwache Kaltfront am Nachmittag für ein paar Regenschauer, Temperaturen schon wieder bis zu 28 Grad. Und am Wochenende kehrt die 30-Grad-Zone wieder zu uns zurück. Es wird aber trocken bleiben, es gibt keine Gewitter, keine Regenschauer, nur wenige Wolken. Angenehmes sommerliches Wetter steht am Wochenende bevor, davor ein bisschen wechselhaft.
3: Dann hoffen wir, dass heute nicht zu viel Regen da runterkommt und wir keine Überschwemmungen haben oder gar Murnabgänge. Danke, Erhard Berger.

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1: Joshua Caddison hier bei uns in Radio Tirol. Derzeit nicht auf Tour. Er macht sich wahrscheinlich einen feinen Sommer, wie auch Cliff Richard. Ja, sind Leute, die sich's ein bisschen aussuchen können beim Arbeiten. Bei uns ist das ein bisschen anders.

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1: Am Mikrofon Julia Wetzinger. Die Eckpunkte der Reformpartnerschaft stehen fest. Bund, Länder und Gemeinden haben sich in monatelangen Verhandlungen geeinigt. Details sind aber noch offen. Geplant sind größere Änderungen in der Bildung, Energie und Verwaltung und vor allem bei der Gesundheit, berichtet Julian Paschinger.
2: Die Regierung will die langen Wartezeiten auf Arzttermine zurückdrängen und setzt dabei auf einen massiven Ausbau der Primärversorgungszentren. Außerdem sollen bis 2040 in ganz Österreich 75 Fachärztezentren entstehen. SPÖ-Gesundheitsministerin Corinna Schumann sagt dazu nach dem heutigen Ministerrat:
3: Das heißt kürzere Wege in Zukunft, bessere Abstimmung, längere Öffnungszeiten und eine deutliche Entlastung der Spitalsambulanzen.
2: Die lange diskutierte Finanzierung aus einer Hand im gesamten Gesundheitsbereich ist allerdings nicht gelungen. Experte Thomas Cipionka vom Institut für höhere Studien sieht die Ergebnisse daher kritisch.
4: Es ist natürlich jetzt kein Riesenwurf, es ist keine Revolution sozusagen im Gesundheitswesen ausgebrochen, wie man halt am Anfang gehofft hat.
2: Die Regierung sieht das anders und verspricht deutliche Verbesserungen für die Patientinnen und Patienten.
1: Seit heute sind bestimmte Grundnahrungsmittel billiger. Die Mehrwertsteuer ist gesenkt. Statt der üblichen 10% sind es nur mehr 4,9%. Etwa bei bestimmten Obst- und Gemüsesorten sowie Milch und Butter. Ob und wie die Steuersenkung bei den Kundinnen und Kunden ankommt, hat sich Christoph Danninger heute Vormittag angesehen.
5: An der Kasse hier in einem Adeck-Markt in Wien-Simmering merken von der Mehrwertsteuersenkung nicht alle etwas.
6: Sieht, ob es billiger geworden ist, kann ich Ihnen jetzt nicht sagen.
7: Ein bisschen billiger geworden, ja. um ein paar Cent.
5: In der Früh sind im Geschäft die Preise von zahlreichen Lebensmitteln wie Reis, Butter, Zwiebeln oder frischen Birnen um ein paar Cent gesenkt worden. Ob das die Menschen tatsächlich entlastet, viele sind skeptisch.
8: Schauen wir mal, wie sich das auswirkt.
9: Es wird nicht viel bringen. Wann, dann sollten sie auf alle Lebensmittel die Mehrwertsteuer senken.
8: Besser ist gar nichts.
5: Auch wenn die Ersparnis pro Einkauf wohl nur gering ausfällt, nach dem Motto Kleinvieh macht auch Mist, soll sich jeder Haushalt pro Jahr im Schnitt 100 Euro ersparen, so der Plan.
1: Berichtet Christoph Danninger. Der Sänger der US-Band Village People, Victor Willis, ist gestorben. Das gab seine Frau bekannt. Willis war ein Pionier der Disco-Bewegung in den späten 1970er Jahren. Weltbekannt wurde die Band Village People mit legendären Auftritten und Hits wie YMCA. Willis trat dabei als Polizist auf. Victor Willis wurde 74 Jahre alt. Red Bull bleibt weiterhin die wertvollste Marke Österreichs. Sie hat einen Wert von 20,1 Milliarden Euro, das zeigt die Markenwertstudie. An zweiter Stelle liegt der Glücksspielkonzern Novomatic mit 4 Milliarden Euro, an dritter Stelle die Erste Bank. Das waren die Nachrichten mit Julia Bötzinger.
10: Das Wetter in Tirol, ja, der Regen hat das Oberland im Griff und vor allem das Außerfern. Bald kommt dieser Regen auch ins Unterland und nach Osttirol. Georg Brack mit den Aussichten für ganz Österreich.
11: 33 Grad hat es jetzt in Eisenstadt, 18 Grad nur in Bregenz. Eine Kaltfront zieht heute von Nordwesten her über Österreich und bringt Abkühlung sowie einige teils heftige Regenschauer und Gewitter. Auch Unwetter sind möglich. Die höchsten Temperaturen reichen von 18 Grad im Westen bis etwa 35 Grad vor dem Regen. Ganz im Osten. Morgen am Donnerstag ist es dann nirgends mehr heiß, die Höchstwerte 21 bis 29 Grad. Dazu ist es zunächst verbreitet bewölkt mit ein paar Regenschauern. Im Laufe des Tages kommt immer öfter die Sonne durch.
10: Und der Blick auf die Tiroler Straßen, auf die Brenner Autobahn Richtung Bozen. Dichter Verkehr zwischen der Mautstelle Schönberg und dem Brenner. Hier müssen Sie mit 20 Minuten Zeitverlust rechnen. Eine gute und vor allem eine sichere Fahrt wünschen wir. Hallo, hallo, die Britta Bauer da. Unser Team des Tages wartet sicher schon auf einen großen Auftritt hier in Radio Tirol. Mit Vorfreude ist ein offenbar sehr passables Arbeitsteam, das viel gemeinsam schafft. Also nicht nur, weil die Arbeiten gut erledigt werden, sondern weil die miteinander beim Arbeiten super viel Spaß haben und sich mögen. Das ist immer gut, wenn man seine Arbeitskollegen mag. Mit denen verbringt man viel Zeit. Einen guten Nachmittag mit Desireless in Radio Tirol.

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1: Heute ist Motto Mittwoch in der Kämmer der Firma Stocker. Die Niki ist am Apparat. Die Niki Balfner.
2: Ja, genau. Stimmt? Hallo, das ist die Niki.
1: Was ist denn das, der Motto Mittwoch?
2: Also am Motto Mittwoch, da beschließen wir immer, was wir alle am Mittwoch anziehen werden. Und das geht von Latzhosen Mittwoch über alles in Kord oder Schwarz-Weiß. Das kann ganz verschiedene, oder einmal Cappy-Tag, das kann ganz verschiedene Ausmaße annehmen bei uns.
1: Und was haben wir heute für ein Motto Mittwoch?
2: Ja, heute ist es
1: Radio Tirol.
2: Genau, Radio Tirol, Team des Tages.
1: Okay. Außerdem haben Sie heute schon gemeinsam gekocht, oder?
2: Genau. In der Mittagspause, da sind wir alle in unserer Küche und kochen zusammen. Entweder ja, Nudeln mit irgendeinem ausgefallenen, mit einer ausgefallenen Soße oder Pesto oder jetzt im Sommer was Leichtes, gute Salate. Also das besprechen wir meistens am Tag davor. Und einer von uns kauft dann ein oder mehrere bringen was mit und dann wird zusammen gekocht.
1: Ihr seid 28 Leute in der Firma.
2: Genau,
1: und
2: genau.
1: Ihr macht Kaminsysteme, Schächte aller Art. Seid ein Familienbetrieb und ihr habt, es klingt auf jeden Fall so, ein gutes Arbeitsklima. Wie macht sich das sonst bemerkbar?
2: Du musst dir vorstellen, dass wir eben, wir beschäftigen uns ja täglich mit Kaminen, Abgassystemen, Schallschutzhauben, Schallschutzwänden. Und da müssen wir uns natürlich gemeinsam darum kümmern, dass unsere Kunden, also sprich jetzt der Installateur, der Ofenbauer, der Hafner Baufirmenplaner, dass sie sichere Systeme bekommen. Und hinter jedem Projekt steht bei uns eben die Teamarbeit vom ersten Kundenkontakt in der Auftragsabwicklung, also wenn die Bestellungen hereinkommen. Natürlich dann die akribische Planung in der Technik und dann natürlich bis hin zum Lager, dass die Ware dann ja auch verschickt. Und auch der Außendienst, der in ganz Österreich auf den Baustellen unterwegs ist. Also das ist, das funktioniert alles nur im Team. Und bei uns ist es dann genau die Mischung, sage ich jetzt mal, aus Professionalität und aber auch der Menschlichkeit, weil wir arbeiten total engagiert, wir helfen uns gegenseitig. Naja, wir nehmen uns auch nicht immer ganz so ernst. Also guter Schmäh gehört bei uns auch einfach dazu, egal jetzt ob unter Kollegen oder mit dem Chef. Und unser Motto ist ja, you never walk alone.
1: Du hast auch geschrieben, weil du hast uns ja eine Mail geschrieben, wir sind wie eine kleine Familie, nur dass man sich die Verwandtschaft bei uns aussuchen durfte.
2: Genau.
1: Magst du doch deine Arbeitskolleginnen und Kollegen via Radio Tirol grüßen?
2: Ja, gerne. Ich möchte natürlich unser gesamtes Stocker-Team grüßen, unser Dream-Team. Und ich möchte euch auch mal wertschätzen für eure Arbeit. Ob im Marketing, im Lager, im Büro, im Außendienst. Ihr seid ein super tolles Team und ich bin total stolz, bei Stocker zu arbeiten und ein Teil dieses Teams zu sein.
1: Danke, Niki. Die nächsten drei gehören euch. Gehen nach Kemmerton, Fool's Garden, Man at Work und Mango Cherry. Wir wünschen euch noch einen schönen Sommer.
2: Vielen Dank euch auch. Danke.
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0: Mac and the Mechanics hier bei uns in Radio Tirol. Es ist 2:30 geworden und wir schauen wieder auf die Straßen, auf die Brenner-Autobahn Richtung Bozen. Immer noch dichter Verkehr zwischen der Mautstelle Schönberg und dem Brenner. Sie müssen hier mit 20 Minuten Zeitverlust rechnen. Gute und sichere Fahrt.
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2: Mit Markus Feicht einen angenehmen Nachmittag. In seiner letzten Sitzung vor der Sommerpause hat der Tiroler Landtag heute Vormittag über den zu Ende gegangenen Vorsitz der Landeshauptleutekonferenz Bilanz gezogen. Die Oppositionsparteien wollten von ÖVP-Landeshauptmann Anton Matle wissen, welche Verbesserungen der Tiroler Vorsitz denn gebracht habe. Benedikt Kapferer fasst zusammen.
3: In der Nacht auf heute gegen 12:30 hat Matle noch mit der Bundesregierung im Rahmen der sogenannten Reformpartnerschaft eine Pressekonferenz in Wien gegeben. Wenige Stunden später muss er sich im Innsbrucker Landhaus der Kritik der Opposition stellen. FPÖ, Liste Fritz, Grüne und NEOS vermissen konkrete Maßnahmen, vor allem im Gesundheitsbereich. Zu wenige Primärversorgungszentren, zu lange Wartezeiten auf Behandlungen. Die Opposition ortet hauptsächlich Überschriften und Absichtserklärungen. ÖVP und SPÖ sprechen hingegen von starken Signalen. Im Gesundheitsbereich sollen in den nächsten Monaten in Tirol weitere Primärversorgungszentren kommen. Insgesamt verweist Matle auf gemeinsame Beschlüsse mit den anderen Bundesländern und 25 behandelte Punkte.
2: Der Tiroler Arbeitsmarkt bleibt weiterhin recht stabil und hat im Bundesländervergleich eine günstigere Entwicklung aufzuweisen. Zwar war mit Ende Juni ein ganz leichter Anstieg bei der Zahl der Arbeitslosen zu verzeichnen, gleichzeitig gab es aber auch mehr Beschäftigte. Georg Obermann hat die Zahlen.
4: Knapp 7.200 Menschen sind aktuell in Tirol ohne Job, rund 220 mehr als vor einem Jahr. Betroffen sind dabei eher Frauen, bei Männern blieb die Arbeitslosigkeit zuletzt dagegen weitgehend gleich. Trotz der leichten Zunahme bei den Arbeitslosen in Tirol spricht das Arbeitsmarktservice von positiven Signalen, denn gleichzeitig ist auch die Zahl der Menschen in Beschäftigung nach oben gegangen. Derzeit haben in Tirol rund 1.000 Menschen mehr als im Vorjahr einen Arbeitsplatz. Das sorgt dafür, dass die Arbeitslosenquote, das ist das Verhältnis von Beschäftigten zu Menschen ohne Job, in Tirol stabil geblieben ist und mit 3,7% auch deutlich unter dem österreichweiten Wert von 6,9% liegt. Vor allem in der Produktion und da in der Industrie war zuletzt ein Rückgang der Arbeitslosigkeit in Tirol zu verzeichnen. Zuwächse gab es dagegen in Tourismus und Gastronomie sowie im Gesundheits- und Sozialbereich. Am Bau und im Handel blieb die Lage zuletzt stabil.
2: Und die jüngste Hitzewelle liegt in allen Landeshauptstädten unter den Top 5 der schwersten Hitzewellen seit Messbeginn. Das sagt heute Klimatologe Alexander Orlik von der Geosphere Austria. In Innsbruck, in Bregenz, in Wien und Linz war es überhaupt die schwerste gemessene Hitzewelle jemals.
0: Hitzewelle jetzt vorbei, lieber Markus. Wir haben es jetzt mit einer Kalt- und mit einer Regenfront zu tun, die gerade Tirol überquert und die ist jetzt auch im Unterland angekommen. Starker Regen derzeit in Alpbach. In Hinterdux haben wir gerade ein starkes Gewitter. Starkregen in Rinn und auch in St. Leonhard im Pitztal. Und der Regen wird uns auch noch die Nacht durch begleiten. Morgen dann schon wieder freundlich. Derzeit zwischen 15 und 26 Grad. 26 in Silian, da ist der Regen nämlich noch nicht angekommen in Osttirol.
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0: und mit Tina Turner. Schönen Nachmittag.

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Neil Diamond hier bei uns in Radio Tirol am Mittwochnachmittag. 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
1: Am Mikrofon Julia Wötzinger. Im Juni waren knapp 369.000 Personen arbeitslos oder in Schulung. Das ist um rund 1% mehr als vor einem Jahr. Das zeigen die Zahlen des Arbeitsmarktservice. Auffällig ist dabei, dass die Arbeitslosigkeit bei Männern zurückgeht. Bei Frauen steigt sie, berichtet Maria Kern.
2: Es ist ein unerfreulicher Trend, der sich seit einigen Monaten fortsetzt. Im Juni waren um 5% mehr Frauen arbeitslos oder in Schulung als vor einem Jahr. Das liegt vor allem an den höheren Arbeitslosenzahlen in typischen Frauenbranchen wie dem Handel und dem Pflegebereich. Bei den Männern geht die Arbeitslosigkeit dagegen weiterhin zurück. Laut AMS hängt das mit einer günstigen Entwicklung am Bau und in der Arbeitskräfteüberlassung zusammen. Im Bundesländervergleich wiederum gab es nur in Wien einen Rückgang bei den Arbeitslosenzahlen. In allen anderen Ländern steigen sie am stärksten. In Niederösterreich. Nach Altersgruppen aufgeschlüsselt geht die Jugendarbeitslosigkeit leicht zurück. Bei den ab 50-Jährigen sind die Arbeitslosenzahlen dagegen um mehr als 4% gestiegen.
1: Zu einem tödlichen Quad-Unfall ist es in Sachsen in Oberösterreich gekommen. Ein 26-Jähriger ist ums Leben gekommen. Ein Sturm hatte den Ast eines Baums abgerissen. Der Ast hat das Quad getroffen. Jürgen Freimuth berichtet.
3: Der 26-Jährige ist am späten Abend gemeinsam mit seiner Lebensgefährtin in der Ortschaft Reitberg unterwegs. Genau in dem Moment, als er in eine Landesstraße einbiegen will, reißt der Sturm einen Ast eines Kastanienbaums ab und trifft den Quadlenker am Kopf. Der Mann wird zwischen dem Ast und seinem Fahrzeug eingeklemmt. Seine Freundin läuft zum nächsten Haus und holt Hilfe. Anrainer befreien den Schwerverletzten mit Motorsägen und beginnen mit der Reanimation, bis der Notarzt eintrifft. Der 26-Jährige wird ins UKH Linz gebracht, wo er an den Folgen seiner schweren Verletzungen gestorben ist.
1: Im deutschen Bundesland Hessen ist ein Mann im Zusammenhang mit dem Völkermord in Ruanda festgenommen worden. Er soll als Assistent eines Bürgermeisters befohlen haben, 25 Menschen aus der Volksgruppe der Tutsi zu ermorden. Zu Zeiten des Völkermords sind in den 1990er Jahren etwa 800.000 Menschen getötet worden, die meisten aus der Volksgruppe der Tutsi. Die ultrakonservative Pius-Bruderschaft hat in der Schweiz 4 Bischöfe geweiht. Trotz eines eindringlichen Appells von Papst Leo XIV. Er hat von einer Sünde von äußerer Schwere gesprochen. Weil die Zustimmung des Vatikans zur Weihe fehlt, sind die 9 Bischöfe und die beiden Bischöfe, die die Weihe vollzogen haben, de facto exkommuniziert worden, also aus der Kirche ausgeschlossen worden. Am Münchner Flughafen hat eine Unwetterwarnung am Vormittag den Flugbetrieb vorübergehend unterbrochen. Starts und Landungen sind gestrichen worden, Passagiere konnten nicht aus- oder einsteigen, Flugzeuge sind nicht be- oder entladen worden, der Abfertigungsstopp war für 30 Minuten ausgerufen worden. Das waren die Nachrichten mit Julia Wötzinger.
4: Und wir sind beim Wetter. In Lienz hat es jetzt noch 30 Grad, ansonsten hat es deutlich abgekühlt. In Reutte gerade mal 15 Grad, auch in Landeck 15, Kufstein und Innsbruck derzeit 18 Grad. Mit dem Regen sind die Temperaturen nach unten gerasselt. Wie es weitergeht mit dem Wetter, den Österreich-Ausblick, den macht Georg Brack.
5: Von Vorarlberg bis ins westliche Oberösterreich regnet es schon verbreitet, auch eingelagerte Gewitter sind dabei. Von Linz und Villach ostwärts ist es jetzt noch zeitweise sonnig und heiß bei 30 bis 35 Grad. In der heißen Luft entstehen allerdings teils heftige Gewitter, wie jetzt etwa im Semmering-Wechselgebiet. Bis zum Abend breiten sich die Schauer und Gewitter auf den Großteil Österreichs aus. Auch Unwetter samt Starkregen, Sturmböen und Hagel sind möglich. Und mit dem Regen kühlt es überall spürbar ab.
4: Grüß Gott ins Auto, sicher unterwegs sind Sie mit dem Radio Tirol Verkehrsservice. A13 Brennautobahn Richtung Bozen, da gibt es dichten Verkehr zwischen der Mautstelle Schönberg und dem Brenner. Aktuell 20 Minuten mehr, die Sie da einplanen müssen. Und wir schauen noch aufs kleine deutsche Eck. Die B21 ist zwischen Bad Reichenhall und Unterjettenberg nach einem Murenabgang voraussichtlich heute bis 15 Uhr gesperrt. Kommen Sie sicher ans Ziel. Gute Fahrt. 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Hallihallo, willkommen heute am 1. Juli. Es ist Sommer, es ist die Zeit der großen Sommerfeste. Oder müssen wir sagen, das war die Zeit der großen Sommerfeste? Wird es den Vereinen zu viel? Zu viel Aufwand, zu viel Verantwortung? Feuerwehren, Musikvereine oder Dachtenvereine überlegen sich genau, so ein großes Fest zu machen. Warum das so ist und wie den Vereinen geholfen werden kann, darüber reden wir in Tirol am Wort.
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4: Warum ist es so viel Arbeit, ein Fest zu organisieren? Was braucht es alles eben für eine gelungene Feier? Oder kann man da abspecken? Vielleicht kleiner und feiner machen? Oder lassen sich die Arbeit und die Verantwortung auch besser aufteilen? Was sagen Sie dazu? Schön, dass Sie dabei sind heute in Tirol am Wort.
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0: Melissa Naschenweng, sie ist sicher auf ganz vielen Musikfesten mit dabei, auch bei uns in Tirol. Die ist ganz oft da und das freut uns sehr. Es ist eines der größten Vereinsfeste im ganzen Bezirk, das Außerferner Bundesmusikfest. Nur heuer will es keine Musikkapelle im ganzen Bezirk durchführen.
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0: Schade, finden ganz viele Musikantinnen und Musikanten. Immerhin betrifft es rund 7.000, die da heuer darauf verzichten müssen. Viel Erfahrung mit solchen Festen hat im Außerfern die Musikkapelle Weißenbach am Lech. Die haben das Bundesmusikfest schon 9-mal gemacht. Heuer wollte man das Fest aber nicht, erzählt uns Obmann Peter Ammann.
2: Einer der Hauptgründe war der, dass wir gesehen haben, das sollen dann einmal die Jungen veranstalten, also unsere jungen Komiteemitglieder. Und es gibt natürlich noch andere Gründe, dass wir vielleicht auch ein bisschen festmüde sind momentan.
0: Festmüde ist auch verständlich, weil so ein Fest organisieren neben einem Vollzeitjob, da gibt es so viele Auflagen, da muss die Freizeit dran glauben.
2: Die Auflagen, die sind natürlich weitaus strenger als vielleicht noch vor 20, 30 Jahren. Hygienevorschriften etc. Brauchst von jedem, der in der Küche arbeitet, eine Unterschrift, dass er die Dings durchgelesen hat, die Hygienebestimmungen und so weiter und so fort. Und da sollte man eigentlich fast freigestellt sein für so etwas. Wenn man das neben dem Beruf organisieren muss, ist das für jeden ziemlich heavy.
0: Und so wie im Außerfern ist es auch in vielen anderen Bezirken im Land. Ob sich's überhaupt noch rentiert, so ein Vereinsfest, und wie man die Planung dann angeht, wir fragen gleich nach. Und vielleicht haben Sie ja auch Tipps. Vielleicht macht Ihre Musikkapelle in diesem Jahr ein Bundesmusikfest oder ein Bezirkmusikfest. Einfach anrufen und mitreden. 0800 22 69 22.
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0: Das ist Talis Savalas mit Some Broken Hearts Never Mend bei uns in Radio Tirol. Angenehmen Nachmittag. Wer eine Veranstaltung organisiert, hat nicht nur jede Menge Arbeit, er trägt auch eine große Verantwortung und kann auch haftbar werden, wenn das passiert. Wenn was passiert also? Und was ist schon da im Vorfeld zu bedenken? Der Innsbrucker Rechtsanwalt Matthias Kapferer ist bei uns. Welche rechtlichen Aspekte sind denn bei Veranstaltungen bei größeren oder kleineren zu beachten, Herr Rechtsanwalt?
1: In meiner Empfehlung ist eigentlich immer nicht so sehr darauf schauen, ob ich juristisch, also jetzt formal juristisch ganz genau darunter falle, sondern wenn ich Veranstalter bin, dann treffen mich bestimmte Verpflichtungen. Und dazu gehört für mich immer ganz zentral, es ergibt sich aus dem Tiroler Veranstaltungsgesetz, so als allgemeine programmatische Vorgabe, ich fasse es damit zusammen, die Besucherinnen der Veranstaltung sollten sicher sein und wieder sicher nach Hause kommen. Ja, so, und wenn ich das als Grundlage heranziehe, habe ich erstens schon einmal ganz viel getan und zweitens setze ich mich dann weniger, wenn ich so will, mit der formalen Frage auseinander, ist eine Großveranstaltung, ist eine Kleinveranstaltung, ist dieses oder jenes.
0: Also die Veranstalter sollten schon mal dokumentieren können, dass sie sich im Vorfeld Gedanken gemacht haben darüber.
1: Genau, das ist, glaube ich, der entscheidende Ansatz, dass man sich also wirklich in Ruhe und zwar zeitlich auch in Ruhe mit ausreichend Abstand zur Veranstaltung selber zusammensetzt und überlegt, na, wo könnte das Problem bestehen? Und zwar vielleicht so aus der Sicht des Besuchers, der Besucherin. Wenn ich selber überlege, wenn ich dorthin gehen würde, na, wo hätte ich denn Probleme? Und ich nehme immer das Beispiel her, Theaterveranstaltungen im Sommer finden an tollen Gelegenheiten statt, Outdoor irgendwo. Das ist toll, aber wenn das Gelände dort dann möglicherweise nur für Leute erreichbar ist, die gut bei Fuß sind oder wo ich im Worst Case bei Schlechtwetter die Leute nicht mehr rausbrächte, ja, dann muss ich mir das gut überlegen, ob der Standort wirklich geeignet ist für diese Veranstaltung.
0: Herr Dr. Kapferer, also das Sicherheitskonzept, das ist eine Frage. Dann die Absicherung. Inwieweit kann man sich versichern und was kann man versichern?
1: Man kann als Veranstalter sogenannte Veranstalterhaftpflichtversicherungen abschließen, sodass zumindest die wesentlichen Folgen zivilrechtlicher Natur, Schadenersatz und Ähnliches damit abgedeckt werden. Wogegen man sich nicht versichern kann, das gilt im Übrigen auch für die Vereine als solches, ist alles, was sich in Richtung des Strafrechts bewegt. Ja, die K-Versicherung sagt, wenn du tatsächlich in einer bestimmten Art und Weise gegen die Strafgesetze verstoßen hättest, dann bist du dagegen versichert. Das gibt es ein bisschen in dem Bereich bei Fahrlässigkeitsdelikten. Im Bereich Vorsatz wird es schon schwierig. Und da ist natürlich auch immer die Frage stellen, wo zieht der Laie die Grenze? Und da empfehle ich auch wiederum, wenn ich so handle, wie wenn ich zu meinem eigenen Schutz handeln würde, ja, bei einer Veranstaltung oder auch bei der Vereinsgebarung. Ich verwalte mein Geld ordentlich, um das jetzt vielleicht auf den Punkt zu bringen, so wie ich auch mit meinen eigenen finanziellen Mitteln umgehen würde, dann bin ich schon zu 98% sicher. Problematisch wird es überall dort, wo ich eben in einer Art und Weise agiere, wo ich eigentlich sagen muss, na, das kann ich mir finanziell nicht leisten oder es ist ein erhebliches Risiko, wenn ich das jetzt eingehe. Und wenn ich dann halt eine Veranstaltung mache, wo ich beispielsweise jemanden engagiere, der hohes Honorar kassiert, jetzt im Kulturbereich zum Beispiel, ja, Veranstalter, der sagt, ich möchte unbedingt den Superstar A oder B haben und ich veranstalte das und das geht in die Hosen, weil am Ende des Tages die Besucherinnen nicht kommen, ja, dann muss ich halt selber für das gerade stehen und da wird es dann problematisch.
0: Wenn wir auch bei den Finanzen sind, Abgaben und Steuern, auch da muss man sich vorher schon Gedanken machen, was da anfällt und man muss auch die Veranstaltungen anmelden. Gibt es sonst noch Tipps, die Sie für so Veranstaltungen uns mitgeben können auf dem Weg?
1: Ja, ich glaube, eine ist ganz wichtig, viele Schultern. Das ist wichtig, dass nicht einer alles trägt oder eine, weil das immer wieder dann dazu führt, dass da ein hoher Frustrationslevel entsteht. Und das Zweite, in allen Bereichen, was mit Gebarungen, mit Geld zu tun hat, Vier-Augen-Prinzip.
0: Also Aufteilen der Verantwortung, rät der Experte für Vereinsrecht Matthias Kapferer uns in unserem Radio Tirol Interview.
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0: Mit den großen Hits und den Informationen geht's durch den Nachmittag. Es ist 14.30 Uhr. Kurzer Blick auf die Ruhe Straßen. Es sind uns aktuell keine Störungen gemeldet worden. Ich wünsche gute Fahrt.
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2: Die kommen von Markus Feichter. Ich wünsche Ihnen einen angenehmen Nachmittag. Jan Überall beginnt, wie berichtet, mit 1. September als Generalsekretär beim österreichischen Skiverband. Mit ihm und Michael Huber als FIS-Vorstandsmitglied bekleiden damit künftig zwei Kitzbühler gewichtige Posten im internationalen Skizirkus. Patrick Meierhofer berichtet.
3: Mit 1. September übernimmt Jan Überall als Generalsekretär beim österreichischen Skiverband. Der 38-jährige Kitzbühler hat sich rund um die Hahnenkammrennen einen Namen in der Szene gemacht und verfügt außerdem über gute internationale Kontakte im Skizirkus. Genauso wie sein Präsident beim Kitzbühler Skiclub, Michael Huber. Der ist erst vor kurzem erneut in den Vorstand des internationalen Skiverbands FIS gewählt worden. Dort gelte es jetzt, zusammen mit dem neuen FIS-Präsidenten Alexander Ospelt, vor allem die finanziellen Nachwehen der letzten Periode unter Johann Eliasch aufzuarbeiten.
4: Wieder das Geld in den Sport fließen zu lassen und weniger in Projekte rundherum. Es ist zu viel in Personal und Projekte, die nicht unmittelbar mit dem Sportzusammenhang stehen, gesteckt worden. Und das ist jetzt etwas, was der neue FIS-Präsident meiner Meinung nach ganz genau im Fokus hat.
3: Zu Michael Huber. Die beiden Kitzbühler, Huber und Überall haben in Zukunft also viel zu sagen, wenn es um Entscheidungen im Wintersport geht.
2: Die vom deutschen Innenministerium eingeführten Kontrollen an Tirols Grenzen stehen einmal mehr auf dem Prüfstand. Das Verwaltungsgericht in München befasst sich momentan mit Klagen von gleich drei Männern, die sich gegen Personenkontrollen an der deutsch-österreichischen Grenze wehren. Darunter auch Europarechtsprofessor Werner Schröder, der ja an der Uni Innsbruck lehrt und in München wohnt. Er hält die Kontrollen angesichts der per Schengen-Abkommen offenen Grenzen in der Europäischen Union für rechtswidrig, wie er argumentiert. Jetzt kurz vor Ferienbeginn zieht die Kinderbildung Tirol, kurz KIP genannt, eine positive Bilanz über das vergangene Schuljahr. Die Landestochter stellt Schulen, Personal für die Schulassistenz, die Freizeitbetreuung und auch die administrative Assistenz zur Verfügung. Es seien fast alle Stellen besetzt, berichtet Theresa Kleinheinz.
5: Zu den Leistungen der insgesamt rund 900 Mitarbeiterinnen und Mitarbeiter zählen unter anderem Nachmittagsbetreuung, Assistenz für Kinder und Jugendliche mit Behinderungen und administrative Aufgaben in Pflichtschulen. Während man zu Beginn des Schuljahres noch nach Personal gesucht hat, seien jetzt 99% der Stellen besetzt, hieß es in der Bilanz. Einen Fokus habe die KIP heuer auf Weiterbildungen gelegt, unter anderem mit Erste-Hilfe-Kursen, Datenschutzschulungen und Fortbildungen in der Betreuung von Kindern mit Autismus. Im vergangenen Jahr habe man auch den Vertretungspool ausgebaut. 135 Mitarbeiterinnen und Mitarbeiter können jetzt einspringen und damit kurzfristige Ausfälle besser abfedern.
0: Und wir schauen noch zum Wetter. Es ist ein nasser Mittwoch heute, vor allem in Nordtirol. Temperaturen jetzt aktuell bei 12 Grad in Nauders, in Holzgau und in St. Anton, 14 Grad in Rinn, Kirchberg 15, auch in Heiterbank 15 und 16 Grad in Innsbruck. Und Achtung, am wärmsten ist es in Lienz derzeit bei 31,8 Grad noch. Aber die Regenschauer, die greifen schon langsam auch auf Osttirol über. Am Nachmittag werden dann auch die Schauer in Osttirol sein und da wird es auch da nass. Trockene Phasen könnten sich bis zum Abend dann vor allem im Oberland ausgehen. Morgen am Donnerstag ist es schon wieder sommerlich sonnig. Vormittags stellenweise noch dichtere Wolken und in Nordtirol auch noch einzelne Regenschauer. Am Nachmittag kommt dann nach und nach im ganzen Land die Sonne durch und es wird angenehm warm mit 20 bis 26 Grad. So viel zum Wetter und jetzt bei uns noch ein Blick auf unser Thema von heute. Tirol am Wort heute. Warum wollen viele die Feste nicht mehr organisieren? Musikfeste und größere Vereinsfeste, das wird immer schwieriger. Warum? Weil ein Fest viel Organisation braucht. Es reicht vielleicht aber auch eine abgespeckte Version. Haben Sie da selbst Erfahrung darin, Feste für Vereine, Organisationen auszurichten? Wie könnte man Vereinen das Leben leichter machen, die Verantwortung besser aufteilen, haben wir auch schon gehört. Haben Sie auch noch Tipps? Reden Sie mit bei uns. Wir hören uns gleich an, was der Veranstalter meint, wie man schöne Feste auch easier machen kann, wie es locker geht. schreiben uns gleich an, was der Veranstalter meint, wie man schöne Feste auch easier machen kann, wie es locker geht.

0: Ein Tirol am Wort heute mit dem Thema Sterben uns die Vereinsfeste aus. Wir haben schon gehört, dass viele die Vereine die Feste gar nicht mehr veranstalten wollen, einfach weil es zu viel Aufwand ist und viel Verantwortung. Und bei uns ist jetzt der Walter aus St. Johann. Der hat selber schon das große Marktfest organisiert. Und Sie sagen, Walter, für einen allein ist das zu viel. Man braucht ein Komitee.
1: Ja, gerade in der Größenordnung von dem St. Johanner Jagdgassenfest, das bis zu 8.000 und 10.000 Besucher jedes Jahr hat, ist es ganz wichtig, ein Festkomitee zu haben mit Leuten aus den Vereinen. Beim Jagdgassenkomitee sind dann die 30 Vereine unter einem Dach. Verein organisiert und da werden dann die Aufgaben auf die verschiedenen Schultern je nach Fähigkeit und Möglichkeit, zeitlicher Möglichkeit verteilt. Das ist mal ganz das Erste und die Aufgaben definieren. Mhm. Was wollen wir bieten, was können wir bieten? Und dann das Zweite und ganz Wichtigste ist dann der Gang zur Gemeinde. Die Gemeinde ist Veranstaltungsbehörde, die letztendlich dann auch den Veranstaltungsbescheid ausstellt. Da steht dann auch alles drinnen, was einen an Auflagen erwartet. Mhm. Und die Auflagen sind aus meiner Sicht wichtig und sinnvoll. Es ist heute schon, der Dr. Kapfer hat gesagt, das Wort Sicherheit gefallen. Das ist letztendlich so, die Leute sollen sich wohlfühlen, sollen Spaß haben, sollen aber sicher hinkommen, sicher beim Fest sein und sicher nach Hause kommen. Und da sorgt die Veranstaltungsbehörde dafür, dass eben gewisse Rahmenbedingungen, Gesetze und so weiter eingehalten werden.
0: Walter, Sie sind jetzt nicht mehr, Entschuldigung, wenn ich Sie unterbreche, in der Organisation mit dabei.

0: Aber Sie haben es erfolgreich weitergegeben.
1: Ich war 20 Jahre Obmann dieses Vereins und habe es vor 2 Jahren in bewährte Hände weitergegeben. Und es ist ganz wichtig, dass man da im Vorfeld schon beginnt, auch fähige Leute mit einzubinden und es ihnen zutrauen, das auch zu machen und sich dann, und so habe ich es gemacht, absolut zurückziehen und keine Ratschläge aus der Hinterbank zu geben, sondern wenn Rat gefragt ist, den Rat geben, aber das neue Team, das macht neue Sachen, und das ist wichtig. Aber immer, wie gesagt, Veranstaltungsbehörde ist die Gemeinde und da auch noch nach 20 Jahren mein Dank an den Magister Peter Fischer, der die Vereine in St. Johann wirklich top unterstützt. Und dann kann nicht mehr viel schiefgehen, wenn man, wie gesagt, die Aufgaben auf viele Schultern verteilt.
0: Dankeschön für diesen Tipp. Liebe Grüße nach St. Johann. Servus, Walter.
1: Danke.
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0: Das war der Reinhard Fendrich bei uns im Nachmittag. Und jetzt ist der Josef aus Zell dran. Schönen Nachmittag, Josef. Du hast auch viele Feiern miterlebt, viele Veranstaltungen, auch mitgearbeitet. Und früher, sagst du, war das kein Problem?
1: Nein, das war, ob das Theaterverein war oder Schützen oder, ja, das war alles kein Problem. Wir haben da eine riesen Gaude gehabt, lässig. Da ist nie was passiert. Und jetzt leben wir in einem Behörden, in einem Beamtenstaat, wo das auch den Vereine Arbeit immer schwieriger gemacht wird. Und mit der Auflagen auch viele Vereine sagen, nein, das geht nicht mehr, das nehmen wir jetzt nicht mehr um. Nur die Vereine, ob das Musik oder Schützen, die leben ja vor der Feste teilweise, nicht? Und diese ganzen Auflagen,
0: ja,
1: dass man halt hergehen und so, okay, es muss geschaut werden, dass wenn der Feuer ausbricht, dass das passt und alles, das ist ja alles in Ordnung. Aber kein Verein, der was ein Fest veranstaltet, kann irgendwas dafür, wenn halt einer mit 2 Promille über irgendwo stoffelt und hinkugelt. Da kommt ja kein Verein, was dafür, aber was soll man denn da tun? Nicht?
0: Ja, eben, allerdings das ist das natürlich, da wird der Verein dann oft auch belangt und da muss man sich absichern.
1: Ja, aber das ist für mich, wo ist da der Hausverstand?
0: Ja.
1: Wo ist da die Eigenverantwortung? Ich kann als Verein eine Tage, wenn er Fest veranstaltet und sagen, okay, du darfst dich kurz vor Bier trinken. Wo haben wir denn mittlerweile mit dem Hausverstand,
0: ja,
1: mit
0: Josef,
1: der Eigenverantwortung?
0: Josef, du sprichst es an. Das ist diese Auflagen, die viele auch sagen, das ist mir viel zu viel. Deswegen fange ich gar nicht an, das zu organisieren. Ja.
1: Wenn ich heute ein Fest veranstalte, auf kann ich nicht erwarten, dass sie nur Mineral und Anzüge ausschenken, oder?
0: So
1: ist ja logisch,
0: ja, genau,
1: oder?
0: Nicht? Josef, danke schön fürs Anrufen. Wir hoffen, dass wir weiterhin viele Feste haben, aber im Zillertal seid ihr eh bevorzugt, glaube ich. Da gibt es doch schon einige.
1: Ich will noch was dazu,
0: ja,
1: dazu sagen. 2 Worte gehen mir an. Hausverstand und Eigenverantwortung für die Festbesucher. Da kann kein Verein was dafür. Das müssen Sie selber wissen.
0: Danke dir.
1: Okay,
0: liebe Grüße
1: danke,
0: in Zillertal. Servus.
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0: Sempre, sempre Albano und Romina im Radio Tirol Nachmittag. Die Tiroler Kulturinitiative, eine Organisation, die sich unter anderem für kontinuierliche Verbesserung der Rahmenbedingungen für die freie Kulturarbeit in Tirol einsetzt, arbeitet gerade an einer Broschüre, die das Basiswissen für alle beinhaltet, die eine Veranstaltung planen, kurz und kompakt zusammengefasst. Alexander Erler ist Mitarbeiter bei der Tiroler Kulturinitiative. So eine Broschüre braucht es und er ist jetzt bei uns. Veranstalterinnen haben da viel zu bedenken, Alex.
1: Genau, ich bin selber auch schon von 16, 17 Jahren Teil einer Kulturinitiative und habe das am eigenen Leib gespürt, was Vereinsarbeit heißt, also wie komplex das geworden ist, von Haftung, über was muss man, wo muss man aufpassen bei der Gemeinnützigkeit, wie ist das mit Ausschank, was muss ich bei den Statuten beachten. Also es ist viel, genau, es ist alles machbar, natürlich, aber man muss erst einmal so einmal wissen, worum geht's denn da also insgesamt. Und die Broschüre, also dieses How-to-Verein, will da eine Hilfe bieten und Überblick geben.
0: Das ist schön, weil wir alle wollen ja auch in Zukunft auf schöne Feste und Veranstaltungen gehen. Ist es aus deiner Erfahrung, wird es schwieriger, da die Freiwilligen auch zu bekommen, die dann mithelfen über ein Wochenende hinweg oder so? Wir sind ja gerade im Jahr der freiwilligen Arbeit. Ist das auch ein Problem? Wollen die Leute nicht mehr?
1: Ich denke, so Nachwuchsarbeit, so neue Mitglieder zu gewinnen, ich glaube, das zieht sich so durch ganz, ganz viele Vereine, so als roter Faden. Ich glaube, es ist schon schwieriger geworden, so in Zeiten der Individualisierung. Umso mehr braucht es wahrscheinlich Strategien so zur Gewinnung von Freiwilligen. Auch da gibt es Konzepte und Modelle, die man natürlich jetzt auch alle erst einmal abklopfen muss und wo sich natürlich erst wieder die Frage stellt, wie stemmen wir das, wenn wir jetzt die Freiwilligenarbeit mehr professionalisieren, mehr institutionalisieren wollen. Mhm. Also einfache Rezepte, glaube ich, gibt es da nicht.
0: Generell, ich meine, Bürokratie ist, glaube ich, in jedem Bereich zu viel. Wie ist es mit den Auflagen bei so Festen und Veranstaltungen?
1: Klar, also da ist natürlich schon einiges. Ja, umso mehr Kommunikation, denke ich, braucht es schon im Vorfeld, rechtzeitig mit der Gemeinde Kontakt aufzunehmen. Auch Gemeinden, glaube ich, haben großes Interesse daran, dass das Dorfleben lebendig bleibt, dass es Feste und Feiern gibt.
0: Die Unterstützung auf mehrere Beine stellen sozusagen ist nie ein Fehler.
1: Ich denke schon, ja. Also, dass man da gemeinsam am Strang zieht, sich rechtzeitig mit den Themen beschäftigt. Auch da will eben dieses Heftel Orientierung geben, weil eben Veranstaltungen organisieren heutzutage sicher komplexer ist als nur früher. Glaube ich, ist umso notwendiger, dass man sich rechtzeitig mit den Dingen beschäftigt und da auch gut verteilt. Also wer kümmert sich um was? Also eine einzelne Person ist mit so einer größeren Veranstaltung, glaube ich, schneller mal an der Grenze.
0: Dankeschön, Alexander Erler, für die Tipps. Und wenn Sie sich da interessieren, die Broschüre gerne haben wollen, wenden Sie sich einfach an die Tiroler Kulturinitiative.
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0: Amy MacDonald mit This is Alive in Tirol am Wort. Das Bundesmusikfest fällt aus. Zum Abschluss unserer Sendung wollen wir noch einmal ins Außerfern schauen. Da gibt es heuer im Bezirk Reude kein Fest. Niemand da, der sich darüber hinaussieht, die Veranstaltung zu machen. Der Aufwand sei zu groß. Der Obmann vom Musikbezirk, Horst Bürstl, der meint, es braucht einfach Mut zur Einfachheit.
1: Wenn ich das Fest natürlich mit sehr vielen Events und Attraktivitäten füttere, dann muss ich natürlich auch rechnen, dass von Seiten der Behörden die Auflagen da sind. Aber ein Musikfest soll ein Musikfest sein für die Musikkapellen, für die Zuhörer und nicht ein abgehobenes Event, wo sämtliche andere Schausteller oder sonstige Sachen noch zum Tragen kommen.
0: Also einfach auf die Basics konzentrieren und es darf auch mal was schiefgehen, sagt der Bezirksobmann.
1: Das erwischt von mir, dass es kalt war oder dass die Bedienung nicht so rasch serviert hat. Und da fürchtet man sich in der Führungsriege, dass man sagt, bevor wir uns da solcher Kritik aussetzen, lassen wir es lieber. Ich sage immer dann zu solchen Kritikern, ja, nachher macht es doch, macht es besser. Weil es passiert immer irgendwas. Von den Hoppalas liegt ja die Kommunikation, dass man drüber nur lacht nach Jahren, oder?
0: Ja, Feste, an die man sich noch jahrelang zurückerinnert, auch an die guten Dinge natürlich. Sowas hält auch den Verein zusammen. Also allen, die eine große Veranstaltung planen, nicht den Elan verlieren, das wünschen wir Ihnen. Und man kann nur sagen, eine große Verantwortung, viel Arbeit. Wir sagen auch danke, dass Sie sich auch das für die Tirolerinnen und Tiroler Land auf, Land ab antun und wünschen allen erfolgreiche Veranstaltungen und auch schöne Feste. Das war Tirol am Wort am Mittwoch, morgen am Donnerstag. Tiki-Taka bei uns vor dem WM-Spiel gegen Spanien dreht sich natürlich alles um das runde Leder. Und zu Gast bei uns morgen in Tirol am Wort eine Tiroler Fußballlegende. Wir freuen uns auf ihn und wir freuen uns auf Sie.

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1: Am Mikrofon Julia Wetzinger. Bund, Länder, Gemeinden und Städte haben ihre Grundzüge für eine Staatsreform präsentiert, nach langen Verhandlungen. Beim Thema Bildung liegt der Fokus auf Elementarpädagogik. Weitere Schwerpunkte sind die Schulen und die Bildungsdirektionen. Mehr von Tanja Malle.
2: In der Elementarpädagogik werden bundesweit einheitliche Standards geschaffen. Das betrifft etwa Personalschlüssel, Mindestausbildungskriterien für Assistenzkräfte und Gruppengröße. Bildungsminister Christoph Wiederkehr, NEOS.
3: Beispielsweise, dass die Gruppengröße in Kindergärten in Zukunft nicht mehr 25, wie jetzt in vielen Bundesländern, sondern maximal 22 Kinder sein dürfen.
2: Das gilt für Kinder von 3 bis 6 Jahren. Von 0 bis 3 Jahren wird der Betreuungsschlüssel auf 1:5 verbessert. An den Schulen gilt künftig das Prinzip, das gesamte Personal kommt aus einer Hand statt wie bisher aus 4.
3: Bedeutet, im Pflichtschulbereich wird für das gesamte Personal die Länder im Vollzug in den Bildungsdirektionen verantwortlich sein, in den Bundesschulen der Bund.
2: Für die Schulen heißt das, sie können dann selbst entscheiden, ob sie lieber einen zusätzlichen Pädagogen oder eine Psychologin einsetzen.
1: Frankreich wählt am 2. Mai des kommenden Jahres 2027 die Nachfolgerin oder den Nachfolger von Präsident Emmanuel Macron. Den Termin hat die Regierung festgelegt. Schon 2 Wochen davor findet die erste Runde statt. Macron kann nicht mehr antreten. In Spanien gab es im Juni im Zusammenhang mit der Hitzewelle mehr als 1.000 Todesfälle. Das spanische Gesundheitsministerium hat insgesamt 1.028 Hitzetote registriert. Das sind mehr als doppelt so viele wie im Vorjahresmonat. Der Juni in Spanien war der zweitheißeste seit Beginn der Aufzeichnungen. Angesichts der Hitze warnt die Arbeiterkammer Salzburg vor falschen Klimageräten. Sie kosten oft nur wenige Euro, halten aber nicht, was versprochen wird. Adam Michelich berichtet.
4: Die angeblich revolutionären Kühlgeräte mit Weltraumtechnologie sollen Räume innerhalb weniger Sekunden herunterkühlen. Hinter den Werbeversprechen stecken aber oft keine echten Klimaanlagen, warnen AK-Konsumentenschützer. Oft werden nur einfache Akkuventilatoren eingebaut mit geringer Wirkung. Geworben wird meist nicht mit technischen Daten, sondern Schlagwörtern wie revolutionär oder von Experten entwickelt. Auch Prüfsiegel ohne klare Herkunft sollen skeptisch machen. Wer beim Kauf unsicher ist, berät sich am besten im Fachhandel, heißt es von der Arbeiterkammer.
1: Beim Tennis-Grand-Slam-Turnier in Wimbledon ist für den Österreicher Sebastian Ofner nach der 2. Runde Endstation. Er verliert gegen den Polen Hubert Hurkacz. Gerhard Braska.
5: Ja, nach knapp 2 Stunden war es vorbei. Der Steirer verliert am englischen Rasen gegen den Polen Hubert Hurkacz in 3 Sätzen. Knackpunkt war der erste Satz, den Ofner nach 2 vergebenen Satzbällen im Tiebreak mit 6:7 verliert. Danach kippt dann die Partie zugunsten des Polen. Ofner verliert 4:6 und 4:6 und wird damit in der Weltrangliste auf Platz 122 zurückfallen. Damit ist der Österreich im Einzel in Wimbledon nicht mehr vertreten.
1: Das waren die Nachrichten mit Julia Wötzinger.
6: Zum Wetter. Der Regen, der breitet sich schon langsam auf ganz Tirol aus. Auch in Osttirol wird es jetzt nass. Die Österreich-Aussichten mit Georg Back.
7: Regenschauer und Gewitter breiten sich in den nächsten Stunden auf weite Teile Österreichs aus. Die können mitunter auch heftig ausfallen. Davor ist es im Süden und Osten zumindest noch zeitweise sonnig. Das Ganze bei Temperaturen zwischen nur 16 Grad bei Regen in Innsbruck und Bregenz und noch 36 Grad bei Sonnenschein im Seewinkel. Morgen am Donnerstag windig und überall spürbar kühler bei 21 bis 29 Grad. Dazu im Bergland zunächst noch dichte Wolken und ein paar Regenschauer, am meisten Sonne rund um die Alpen.
6: Viel Regen auch auf den Tiroler Straßen. Sicher unterwegs sind Sie mit dem Radio Tirol Verkehrsservice. Aquaplaning-Gefahr herrscht. Also aufpassen, aber ansonsten sind uns keine Störungen gemeldet. Gute Fahrt.
8: Die folgende Sendung enthält Produktplatzierungen.
6: Hallo und grüß Gott. Im 1. Juli Nachmittag hinein ins neue Monat. Es gibt Änderungen. Unter anderem ist das Joghurt jetzt 10 Cent billiger. Die Mehrwertsteuer wird bei verschiedenen Lebensmitteln gesenkt. Dafür aber wird der Sprit teurer. Georg Asjenbach, was Privates, ist ab heute Rentner. Viel Spaß dabei. Und statt brütender Hitze haben wir Regen. Also einiges, das sich da ändert. Gleichbleibend super hingegen bleibt mit uns im Nachmittag. Die großen Hits. Joe Cocker, gleich bei uns mit The Night Comes.
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Radio Tirol hier. Achtung, wir unterbrechen unseren Programm für eine Geisterfahrermeldung. Geisterfahrermeldung aktuell. Achtung, die Meldung ist noch nicht darin und wir halten sie gleich am Laufen. Gleich geht's bei uns weiter.

Achtung, jetzt ist da die Meldung dazu auch. In Tirol, Achtung, auf der S16 Arlberg-Schnellstraße. Es kommt Ihnen zwischen Zams und dem Arlberg-Tunnel ein Geisterfahrer entgegen. Vorsicht, in beiden Richtungen nicht überholen. Wir geben Entwarnung, sobald der Geisterfahrer die Schnellstraße verlassen hat. Also Achtung im Bereich S16 Arlberg-Schnellstraße. Zwischen Zams und dem Arlberg-Tunnel kommt Ihnen ein Geisterfahrer entgegen. Hey,

0: 20 Minuten nach 3 und wir schauen auf Tirolstraßen. Achtung in Tirol, auf der S16 Arlberg-Schnellstraße kommt zwischen Zams und dem Arlberg-Tunnel ein Geisterfahrer entgegen. Vorsicht in beiden Richtungen und nicht überholen. Wir geben Entwarnung, sobald der Geisterfahrer die Schnellstraße verlassen hat. Kommen Sie auf alle Fälle sicher ans Ziel.
1: 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Solalalala.
0: Auch ohne Sonne ist das eine super Sache. 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Und so viele, die da mitmachen beim Lalala.
2: Lalala. Der Manfred aus Hatting ist am Telefon.
3: Ja, servus Peter.
2: Hallo.
3: Katrina and the Waves.
2: Ja.
3: Und was wir in der letzten Zeit ja viel gehabt haben, war Sunshine, Walking on Sunshine.
2: Walking on Sunshine.
3: Wie die alten Pfadfinder, jeden Tag eine gute Tag.
2: Danke Manfred, schönen Vormittag. Baba, ja, ciao, ciao.
3: Tag servus.
0: Danke Manfred, auch von meiner Seite. 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

0: Nick Kershaw bei uns in Radio Tirol mit Wouldn't It Be Good. Und sicher unterwegs sind Sie mit dem Radio Tirol Verkehrszentrum. Achtung, hier eine Geisterfahrerwarnung für die S16 Arlberg-Schnellstraße. Hier kommt Ihnen zwischen Zams und dem Arlberg-Tunnel ein Geisterfahrer entgegen. Vorsicht in beiden Richtungen und nicht überholen. Wir geben Entwarnung, sobald der Geisterfahrer die Schnellstraße verlassen hat.
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0: Sie hören Madonna, das ist Radio Tirol. Es ist 15.30 Uhr, halb vier und wir können noch keine Entwarnung geben. Achtung, hier noch einmal die Geisterfahrermeldung für die S16 Arlberg-Schnellstraße. Hier kommt Ihnen zwischen Zams und dem Arlberg-Tunnel ein Geisterfahrer entgegen. Vorsicht in beiden Richtungen und nicht überholen. Wir geben Entwarnung, sobald der Geisterfahrer die Schnellstraße verlassen hat. Kommen Sie sicher ans Ziel.
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2: Willkommen von Markus Feicht, einen angenehmen Nachmittag. Der Tiroler Arbeitsmarkt bleibt weiterhin recht stabil und hat im Bundesländervergleich eine günstigere Entwicklung aufzuweisen. Zwar war mit Ende Juni ein ganz leichter Anstieg bei der Zahl der Arbeitslosen zu verzeichnen, gleichzeitig gab es aber auch mehr Beschäftigte. Georg Oberhammer hat die Zahlen dazu.
3: Knapp 7.200 Menschen sind aktuell in Tirol ohne Job, rund 220 mehr als vor einem Jahr. Betroffen sind dabei eher Frauen, bei Männern blieb die Arbeitslosigkeit zuletzt dagegen weitgehend gleich. Trotz der leichten Zunahme bei den Arbeitslosen in Tirol spricht das Arbeitsmarktservice von positiven Signalen, denn gleichzeitig ist auch die Zahl der Menschen in Beschäftigung nach oben gegangen. Derzeit haben in Tirol rund 1.000 Menschen mehr als im Vorjahr einen Arbeitsplatz. Das sorgt dafür, dass die Arbeitslosenquote, das ist das Verhältnis von Beschäftigten zu Menschen ohne Job, in Tirol stabil geblieben ist und mit 3,7% auch deutlich unter dem österreichweiten Wert von 6,9% liegt. Vor allem in der Produktion und da in der Industrie war zuletzt ein Rückgang der Arbeitslosigkeit in Tirol zu verzeichnen. Zuwächse gab es dagegen in Tourismus und Gastronomie sowie im Gesundheits- und Sozialbereich. Am Bau und im Handel blieb die Lage zuletzt stabil.
2: In Leutasch ist es vorgestern Nacht zu einer brutalen Auseinandersetzung zwischen zwei Brüdern gekommen. Vor einem Lokal eskalierte um kurz nach Mitternacht der Streit zwischen den Deutschen. Wenig später versuchte der 32-Jährige seinen 27-jährigen Bruder mit dem Auto niederzufahren. Er wurde dabei unbestimmten Grades verletzt und in die Innsbrucker Klinik gebracht. Der Ältere wurde festgenommen und wird jetzt wegen des Verdachts des versuchten Mordes angezeigt. Zur Politik. In seiner letzten Sitzung vor der Sommerpause hat der Landtag heute Vormittag über den zu Ende gegangenen Tiroler Vorsitz der Landeshauptleutekonferenz Bilanz gezogen. Die Oppositionsparteien wollten von ÖVP-Landeshauptmann Anton Matley wissen, welche Verbesserungen der Vorsitz gebracht habe. Benedikt Kapferer fasst zusammen.
4: In der Nacht auf heute gegen 12:30 hat Matle noch mit der Bundesregierung im Rahmen der sogenannten Reformpartnerschaft eine Pressekonferenz in Wien gegeben. Wenige Stunden später muss er sich im Innsbrucker Landhaus der Kritik der Opposition stellen. FPÖ, Liste Fritz, Grüne und Neos vermissen konkrete Maßnahmen, vor allem im Gesundheitsbereich. Zu wenige Primärversorgungszentren, zu lange Wartezeiten auf Behandlungen. Die Opposition ortet hauptsächlich Überschriften und Absichtserklärungen. ÖVP und SPÖ sprechen hingegen von starken Signalen. Im Gesundheitsbereich sollen in den nächsten Monaten in Tirol weitere Primärversorgungszentren kommen. Insgesamt verweist Matle auf gemeinsame Beschlüsse mit den anderen Bundesländern und 25 behandelte Punkte.
0: Und wir sind beim Wetter. Eine richtige Regenwalze, die da aktuell über Tirol hinwegzieht. In ganz Tirol gibt es viel Regen, teilweise auch Gewitter. Nur im Lienzer Becken ist es aktuell noch trocken und heiß mit bis zu 28 Grad. Sonst liegen die Temperaturen so zwischen 10 und 15 Grad aktuell in Nordtirol. Regen, dann auch der weiter sich hinunterschiebt, auch ins Lienzer Becken im Laufe des Nachmittags. Und zum Abend hin gibt es dann erste Sonnenfenster, vor allem im Außerfern und im Oberland. Morgen am Donnerstag ist dann schon wieder im ganzen Land sommerlich sonnig. Am Vormittag zwar stellenweise noch dichtere Wolken und in Nordtirol auch noch einzelne Regenschauer. Am Nachmittag kommt dann nach und nach im ganzen Land die Sonne wieder durch und es wird angenehm sein mit Temperaturen zwischen 20 und 26 Grad. Und wir schauen noch einmal in unser Radio Tirol Verkehrsservice. Es ist noch immer eine aufrechte Geisterfahrermeldung für die S16 Arlbergstraße. Es kommt Ihnen zwischen Zams und dem Arlbergtunnel ein Geisterfahrer entgegen. Vorsicht in beiden Richtungen und nicht überholen. Wir geben Entwarnung, sobald der Geisterfahrer die Schnellstraße verlassen hat. Das waren die Informationen. Hier ist Elton John. Mit einem wunderschönen Song. Für einen hoffentlich entspannten, auch in der Arbeit entspannten Nachmittag. Daniel, jetzt in Radio Tirol.
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0: 8 Minuten nach halb vier und hier die Geisterfahrer-Endwarnung für die S16 Arlberg-Schnellstraße. Der Geisterfahrer hat den Bereich zwischen Zams und dem Arlberg-Tunnel verlassen und somit wieder freie Fahrt wünschen. Gute Fahrt durch den Nachmittag.
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0: Die gibt's jetzt wieder bei uns in Radio Tirol und bei den großen Hits sieht man wieder mal, das ist gut, wenn man in einem Team arbeitet, wie bei den Beatles. Wenn den anderen dreien kein neuer Song einfällt, dann bringt Drummer Ringo Starr ein und macht Octopus Garden. Die Idee angeblich zu dem Song ist ihm in Sardinien Urlaub gekommen. The Beatles und Octopus Garden.
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0: CCR mit dem Song zum Tag Who Stop the Rain in Radio Tirol. Wir schauen zum Fernsehabend. Wie ist es, der Sohn des bekannten Bergsteigers der Welt zu sein, des bekanntesten ganz genau? Genau darüber spricht Simon Messner in seinem neuesten Film Aus dem Schatten Manuela von davon.
1: Ja, in dem Film geht es darum, wie Simon Messner als begeisterter Kletterer und Bergsteiger, als junger Vater mit extremen Bergtouren umgeht. Es geht aber auch um die schwierige Beziehung zu seinem Vater Reinhold Messner. Im Film sprechen darüber auch seine Schwester Magdalena und seine Mutter. Ja, es ist die Geschichte eines Sohnes, der mehr sein will als nur ein Kind des berühmten Vaters. Der Film feiert morgen Premiere, allerdings nicht in Südtirol mehr, dazu am Abend.
0: Dankeschön nach Bozen, und bei mir im Studio ist jetzt Georg Gleich. Woran arbeiten denn die Kolleginnen und Kollegen in der Tirol heute Redaktion, Georg?
2: Ja, Maria Bediener, heute Nachmittag, da ist gerade relativ viel los. Aus Seefeld wird die Eskalation eines heftigen Streits gemeldet. Besteht der Verdacht eines Mordversuchs, da laufen gerade die Recherchen. Im Kulturbereich ist eine Personalentscheidung gefallen, über die in den letzten Wochen schon immer wieder berichtet worden ist. Landestheaterintendantin Irene Girkingers Vertrag wurde verlängert. Das ist heute Nachmittag definitiv geworden. Und unsere große ORF-Diskussion, ein Ort am Wort, über den Ausbau von erneuerbaren Energien. Gestern in Heiming sehen Sie in einer Zusammenfassung, da hat es großes Interesse gegeben und viele Wortmeldungen über eines der brennendsten Zukunftsthemen. Alles zusammen gibt es bei uns am Abend im Fernsehen.
0: Eine ganze Reihe ist da, die wir heute Abend ab 18.30 Uhr sehen werden, ORF 2.

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2: Am Mikrofon Julia Wötzinger. Irland hat heute den EU-Ratsvorsitz übernommen. Er wechselt alle 6 Monate turnusmäßig. Irland leitet jetzt also bis Ende des Jahres etwa Ministertreffen und vermittelt bei Meinungsverschiedenheiten zwischen den Staaten. EU-Korrespondent Tim Kupal, was sind denn die größten Herausforderungen für den irischen Vorsitz?
3: Die allergrößte Aufgabe für Irland ist sicher, einen Kompromiss im Streit ums EU-Budget zu finden, und zwar noch bis Jahresende. 2 Billionen Euro für 7 Jahre, das ist der Vorschlag der EU-Kommission. Den Nettozahlern, also Ländern, die weniger Geld von Brüssel bekommen, als sie einzahlen, wie Österreich, Italien, Frankreich oder Deutschland, denen ist das viel zu viel. Beim Streit ums Geld, da sind schlaflose Krisengipfelnächte schon vorprogrammiert. Aber Irland ist es in der Vergangenheit schon einmal ganz gut gelungen, hier den Spagat zwischen den Positionen zu schaffen und letztlich Einigkeit herzustellen.
2: Berichtet ORF-Korrespondent Tim Kupal. Bildungsminister Christoph Wiederkehr von den NEOS hat einen baldigen Vorschlag für eine hitzefreie Regelung an den Schulen angekündigt. Dass hitzefrei ausgerufen werde, müsse eine Ausnahme sein, sagt Wiederkehr. Die Betreuung der Kinder müsse sichergestellt sein. Die mögliche Vorverlegung der Sommerferien soll nur dann kommen, wenn alle Bundesländer mitmachen, sagt Wiederkehr. Mit selbstgebastelten Sprengsätzen sind in Griechenland die Privathäuser von 3 Politikern angegriffen worden. Die Politiker gehören alle der konservativen Regierungspartei Nea Demokratia zu. 5 Menschen sind bei den Angriffen in Thessaloniki verletzt worden. Regierungschef Mitsotakis kritisiert die Angriffe scharf. Auch linke Oppositionsparteien verurteilen die Anschläge. Nach der brutalen Attacke im Wasserpark in Wien hat heute der Prozess stattgefunden. Alle 10 Angeklagten sind freigesprochen worden. Die damals teils schwer verletzten Opfer hatten im Zeugenstand ihre Angaben geändert. Statt Namen zu nennen, haben sie angegeben, sich an nichts mehr zu erinnern. Mehr von Barbara Wackolbinger.
4: Die Staatsanwältin spricht vor Gericht von einer massiven Gewaltattacke. Im November prügelt und sticht eine Gruppe von rund 30 Syrern im Wasserpark auf 4 Opfer ein. Die Männer werden teils schwer verletzt. Hintergrund dürfte ein Streit um die gekränkte Ehre eines der Angreifer gewesen sein. Dieser ruft per Gruppenchat zur Rache. Einige der Angreifer werden nach der Attacke ausgeforscht und auch durch die Opfer identifiziert. Die Staatsanwaltschaft wirft ihnen unter anderem schwere Körperverletzung vor. Im Zeugenstand gestern und heute können sich die Opfer allerdings an nichts mehr erinnern. Die Richterin fragt, ob sie im Vorfeld eingeschüchtert worden sind. Das verneinen sie. Die 10 Angeklagten im Alter zwischen 15 und 27 Jahren werden dementsprechend allesamt freigesprochen. Die Urteile sind bereits rechtskräftig.
2: Kanada nimmt im kommenden Jahr am Eurovision Song Contest teil. Kanada ist das erste neue Teilnehmerland, seit Australien vor 11 Jahren dazu gekommen ist. Der nächste ESC findet in Bulgarien statt. Das waren die Nachrichten mit Julia Wötzinger.
5: Und wir sind beim Wetter, und das ist fast schon ein vergessenes Gefühl, wenn einem am Nachmittag in Tirol nicht furchtbar heiß, sondern zu frisch wird. Georg Brack mit dem Wetter.
6: Eine Front zieht über Österreich und bringt kühlere Luft sowie zum Teil sehr heftige Regenschauer und Gewitter. Die gibt es jetzt schon von Vorarlberg bis in die Obersteiermark und das Burgenland sowie in Ober- und Niederösterreich und Wien. Auch im jetzt noch teils sonnigen Süden werden Schauer und Gewitter bis zum Abend allmählich mehr. In den morgigen Donnerstag starten wir verbreitet bewölkt und speziell im Bergland mit ein paar Regenschauern. Rund um die Alpen lockert es bald auf, dann überwiegt hier der Sonnenschein. Das Ganze bei Höchstwerten zwischen 21 und 29 Grad.
5: Grüß Gott auf Tirol Straßen, und da sind wir schnell durch. Im Verkehrsservice aktuell keine Meldungen, nirgendwo längere Verzögerungen. Ich wünsche Ihnen gute und vor allem sichere Fahrt.
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5: Servus, die Maria Bettina da. Schönen Nachmittag. Hallihallo, erfolgreichen Donnerstag in die Arbeit. Draußen ist richtig jetzt frisch geworden. Fast schon, naja, nicht der Herbst, aber kühlere Temperaturen sind eingezogen. Wir allerdings, wir bleiben beim Sommer. Mit der Saragossa Band, die gibt's gleich bei uns in Radio Tirol. Herbert Grönemeyer ist dabei.
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5: Was soll das? Das hören wir in Kürze. Jennifer Rush fängt gleich an. Davor noch mal schnell in die Radio Tirol Verkehrsredaktion. Was ist denn heute los? Auf der A12 Interlautobahn kommt Ihnen im Bereich Innsbruck ein Moped als Geisterfahrer entgegen. Vorsicht in beiden Richtungen auf der A12. Rund um Innsbruck in diesem Bereich bitte Acht geben, da ist ein Moped auf der Fahrbahn. Wir geben Entwarnung, sobald der Geisterfahrer da mit dem Moped die Autobahn wieder verlassen hat. Kommen Sie sicher ans Ziel. Und wir kommen zu den großen Hits. Hier ist Jennifer Rush. The

Powerstimme Jennifer Rush mit Power of Love. Die großen Hits in Radio Tirol. Und wir informieren Sie natürlich über alles, was auf den Tiroler Straßen passiert. Achtung, eine Geisterfahrermeldung auf der A12 Interlautobahn kommt im Bereich Innsbruck ein E-Moped als Geisterfahrer entgegen. Vorsicht in beiden Richtungen und bitte nicht überholen. Wir geben Entwarnung, sobald der Geisterfahrer da mit dem Moped die Autobahn wieder verlassen hat. Kommen Sie sicher ans Ziel.

Servus im Nachmittag, gleich bei uns Herbert Grönemeyer. Und was soll das? Nochmal schnell ein Blick auch auf Tirol Straßen. Achtung, immer noch aufrechte Geisterfahrer. Warnung auf der A12 Interlautobahn kommt Ihnen im Bereich im Großraum Innsbruck ein E-Moped als Geisterfahrer entgegen. Vorsicht in beiden Richtungen und bitte nicht überholen. Wir geben Entwarnung, sobald der Geisterfahrer die Autobahn wieder verlassen hat.

0: Cooler Herbert Grönemeyer bei uns im Nachmittag heute am Mittwoch. Und noch mal ein Blick auf Tirol Straßen. Achtung, Autofahrerinnen und Autofahrer auf der A12 Interlautobahn, kommt Ihnen im Bereich Großraum Innsbruck ein E-Moped als Geisterfahrer entgegen. Vorsicht in beiden Richtungen und bitte nicht überholen. Und jetzt haben wir es erwartet. Gott sei Dank, die Geisterfahrer-Entwarnung kommt gerade herein auf der A12 Interlautobahn. Das E-Moped, das als Geisterfahrer unterwegs gewesen ist, hat die Autobahn jetzt verlassen. Kommen Sie sicher ans Ziel. Wir kommen zum Fußball. Der Ball rollt und rollt und rollt aktuell bei der Fußball-WM. Und während die ganze Welt nach Nordamerika schaut, also Kanada, Mexiko und die USA, stellen wir im ORF Tirol die heimischen Fußballstars vor. Einer davon ist Andrea Sabados. Die heute 64-jährige Milserin ist eine echte Pionierin des Frauenfußballs in Tirol und hat schon fleißig gekickt, als es noch gar keine Damenvereine gegeben hat. Benedikt Kapferer hat sie getroffen.
1: Mutig, mit viel Kampfgeist und der Bereitschaft, neue Wege zu gehen. So ist Andrea Sabados in den männerdominierten Fußball vorgedrungen. Ende der 1970er Jahre ist Frauenfußball in Tirol noch ein Fremdwort. Als sportbegeisterte Jugendliche will sie trotzdem ihre Fußballschuhe schnüren. Ihre Eltern unterstützen sie dabei.
2: Durch einen Zufall hat mein Vater einen Zeitungsartikel gesehen. Fußballbegeisterte Mädchen werden gesucht. Es findet in Altrans ein Freundschaftsspiel statt.
1: Nur langsam entwickeln sich Frauenteams in Tirol. In den 1980er Jahren spielt Sabados für den FC Möbel Reiter oder die Wacker Innsbruck Damen, erzählt sie.
2: Wir haben uns als FC Wacker Innsbruck Mittenwald gründen müssen, damit wir in der Bayernliga mitspielen durften. Wir sind auch zweimal, glaube ich, bayerische Meister geworden. Aber das hat uns das Herz natürlich sehr geblutet, weil wir das Ganze inoffiziell machen haben müssen. Weil einfach in Tirol zu wenig Mannschaften vorhanden waren.
1: Auch Trainerlegende Paul Gludowatz wird auf sie aufmerksam und holt sie ins Nationalteam. Viel Anerkennung gibt es für die Amateursportlerinnen aber nicht. Im Gegenteil, sexistische Sprüche sind keine Seltenheit.
2: Man hat da sehr viel kämpfen müssen, dass man sich da durchsetzt und Erfolge, vor allem Erfolge, erzielen müssen, dass man da ein bisschen Anerkennung bekommen hat.
1: Auch sie selbst feiert ihre Erfolge als ÖFB-Cupsiegerin oder Torschützenkönigin.
2: Wir haben sehr wohl gehofft, dass wir da als Pioniere da einen Startschuss für den Damenfußball was erreichen.
1: Erinnert sich die 64-jährige Milserin, die nach wie vor als Trainerin in vielen verschiedenen Sportarten arbeitet und mit ihrem Engagement und ihrem Mut zu den heimlichen Fußballstars in Tirol zählt.
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0: Sommermusik bei uns in Tirol von Tirolerin Petra Frey. Es riecht nach Sommer und es ist gleich 16.30 Uhr, halb fünf.
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0: Unser Blick auf Tirol Straßen und da gibt es nur eine Meldung. 15 Minuten länger dauert es aktuell auf der A12 Interlautobahn Richtung Kufstein zwischen Innsbruck Mitte und Innsbruck Ost wegen Überlastung. Kommen Sie sicher ans Ziel. Gute Fahrt wünsche ich.
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3: Mit Markus Feicht einen angenehmen Nachmittag. In Leutasch ist es vorgestern in der Nacht zu einer brutalen Auseinandersetzung zwischen zwei Brüdern gekommen. Der Angreifer sitzt jetzt in Haft. Birgit Mariacher hat die Einzelheiten.
4: Vor einem Lokal eskaliert um kurz nach Mitternacht der Streit zwischen den Deutschen. Erst gibt es Handgreiflichkeiten. Wenig später versucht der 32-Jährige seinen 27-jährigen Bruder mit dem Auto niederzufahren. Der Angefahrene wird gegen die Windschutzscheibe geschleudert und dabei unbestimmten Grades verletzt. Der 27-Jährige wird in die Innsbrucker Klinik gebracht, sein Bruder festgenommen. Er hat keinen Führerschein und war zum Tatzeitpunkt alkoholisiert. Er sitzt jetzt in der Innsbrucker Justizanstalt in Haft und wird wegen des Verdachts des versuchten Mordes angezeigt.
3: Die vom deutschen Innenministerium eingeführten Kontrollen an Tirols Grenzen stehen einmal mehr auf dem Prüfstand. Das Verwaltungsgericht München hat sich heute mit Klagen von gleich drei Männern befasst, die sich gegen Personenkontrollen an der deutsch-österreichischen Grenze wehren. Darunter auch Europarechtsprofessor Werner Schröder, der ja an der Uni Innsbruck lehrt und in München wohnt. Er hält die Kontrollen angesichts der per Schengen-Abkommen offenen Grenzen in der Europäischen Union für rechtswidrig, wie er argumentiert. Noch ein Blick zur Kultur. Es hat sich schon länger abgezeichnet. Jetzt ist es fix. Irene Girkinger bleibt bis 2033 Intendantin des Tiroler Landestheaters. Heute wurde ihr bis August 2028 laufender Vertrag verlängert, und zwar von Landeshauptmann Mattle und Bürgermeister von Innsbruck Johannes Ansengruber, und zwar um weitere 5 Jahre. Sie sagt:
5: Ich freue mich über das Vertrauen der Gesellschafter und ich freue mich, dass wir insgesamt so angekommen sind, dass wir eine längerfristige Perspektive auch für die Planungen haben. Wir haben ein sehr breit gefächertes künstlerisches Programm. Wir sind mit sehr vielen Schwerpunkten angetreten, die man jetzt in den nächsten Jahren hier und da vertiefen kann. Und darüber freue ich mich sehr und wir haben noch viele Ideen.
3: Sagt also die Landestheaterintendantin Irene Girkinger, die demnach also bis 2033 in ihrem Amt bleiben wird.
0: Und wir sind beim Wetter. Heute sind wir quasi im Vollwaschgang. Die Natur tankt Wasser und morgen aber schon dreht die Sonne wieder auf. In der Früh ist es noch wolkiger, dann kommt die Sonne zurück, spätestens am Vormittag und das in ganz Tirol. Am Nachmittag kann es in Nordtirol einzelne Regenschauer geben. Meistens bleibt es aber trocken. In Osttirol ist es am Nachmittag dagegen oft wolkenlos. Die Höchstwerte morgen bis 27 Grad. Am Freitag noch einmal ein Sonne-Wolken-Mix mit einzelnen Regenschauern und das Wochenende. Das wird dann wieder strahlend sonnig und bis zu 30 Grad warm. Das waren die Informationen. Und jetzt Billy Oberlässig Idol mit seinem großen Hit Sweet 16.
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0: Musik aus Tirol von Blutschink, du bist mein Diamant. Und in Sölden, in der Freizeitarena, jetzt um 16:45, da sind die Jugendlichen heute ganz schön aufgeregt. Premiere beim Kinder- und Jugendtheater. Es gibt zum ersten Mal das Stück Eine rätselhafte Katerentführung. Heute um 17.30 Uhr geht's los. Wünsche allen toi, toi, toi. Und jetzt schon mal einen Vorschussapplaus, oder?
1: Ja.
0: Da geht man dann schon viel leichter auf die Bühne. Und in Innsbruck im Zeughaus um 20 Uhr heute Infotainment mit Dr. Weiß. Eine humorvolle Lehrstunde, aufregend, abregend und anregend zugleich, heißt es. Der Titel: Das Aroma des Wissens. Wie werden Lebensmittel haltbar? Was ist Peeling? Warum schmecken Zitrusfrüchte gut? Auf diese und weitere Fragen gibt es eine Antwort. Folge einfach dem Geruch, dem Aroma vom Dr. Weiß, immer der Nase nach. Eine Unterrichtsstunde der besonderen Art. Besondere Art ist immer gut, oder? Einen großen Hit der besonderen Art hätte ich jetzt anzubieten. Unvergessen, Barclay James Harvest mit Him, jetzt in Radio Tirol.

Gemeinsam durch den Nachmittag heute am Mittwoch, jetzt auch mit Black. Ein wunderbares Leben, Wonderful Life. Und danach alle Informationen, das Neueste aus Österreich und der Welt, Wetter und Verkehr in Kürze.

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1: Willkommen zum Journal um 5 mit diesen Themen. Bund, Länder, Gemeinden und Sozialversicherungen haben nach langen Verhandlungen ihre Reformpläne skizziert. Immer mehr Frauen sind ohne Job und bei der Fußball-WM trifft England auf Kongo und Bosnien fordert Gastgeberland USA. Im Journalstudio begrüßt sie Julia Wötzinger. Größere Reformen haben Bund, Länder, Gemeinden und Sozialversicherungen vor gut einem Jahr angekündigt. Von der Gesundheit über Bildung und Energie bis zur Verwaltung. Heute haben sie erstmals einen Überblick über die Ergebnisse gegeben. Felix Novak aus der ORF Innenpolitik-Redaktion. Waren da die großen Würfe dabei?
2: Die Regierung selbst hat die Erwartungen immer wieder angeheizt. Jetzt gibt es einmal Überschriften und Absichtserklärungen. Da sind sicherlich etliche, zumindest mittelgroße Projekte dabei. Gewisse Vereinfachungen, gerade bei den Kompetenzen, Stichwort Jugendschutz, Stichwort Bildungsdirektionen. Aber eine generelle Finanzierung und Steuerung aus einer Hand war zum Beispiel weder bei der Gesundheit noch bei der Bildung möglich. Bei etlichen Punkten würde ich aber noch ein wenig abwarten. Vieles ist momentan einfach noch zu unkonkret. Da hat man sich ja selbst noch bis Jahresende Zeit gegeben, um diese Vorhaben zu konkretisieren. Und für wesentliche Reformschritte braucht die Koalition dann eine Zweidrittelmehrheit. Dafür braucht es dann also noch zusätzliche Verhandlungen mit der Opposition und auch die können erfahrungsgemäß schwierig werden.
1: Berichtet Felix Novak. Ja, die Regierungsparteien sprechen heute von einem Durchbruch und einem historischen Erfolg. Die Opposition sieht das naturgemäß anders. Die FPÖ kritisiert einen, Zitat, staatlich subventionierten Aufbau von Parallelstrukturen ohne einen echten Systemwechsel beim Thema Gesundheit. Die Grünen sehen beim Thema Gesundheit noch große Leerstellen. Der burgenländische Landeshauptmann Doskozil sagt, der Reformgipfel sei in erster Linie eine Inszenierung. Die angekündigten Reformen seien vage. Das Burgenland werde Spitalsschließungen und einem Leistungsabbau nicht zustimmen, sagt Doskozil. Im Juni waren in Österreich knapp 369.000 Menschen arbeitslos oder in einer Schulung. Das sind laut Arbeitsmarktservice um 1,2% mehr als im Vorjahr. Auffällig ist, dass die Arbeitslosigkeit bei Männern zurückgeht, bei Frauen aber nach wie vor steigt, berichtet Maria Kern.
3: Im Juni waren um 5% mehr Frauen arbeitslos als im Vergleichszeitraum des Vorjahres. Das liegt laut AMS-Chef Johannes Kopf einerseits daran, dass die Arbeitslosigkeit in typischen Frauenbranchen wie dem Handel und der Pflege steigt. Andererseits hängt es auch mit dem steigenden Frauenpensionsalter zusammen.
4: Wir haben zwar 19.000 mehr beschäftigte Frauen über 60 und erstmals die 100.000 überschritten an Frauen über 60, die beschäftigt sind. Aber wir haben auch 2.000 mehr Arbeitslose.
3: Häufig sind die Arbeitslosenzahlen dagegen bei den Männern, weil sich der Bausektor erholt und weil es weniger Arbeitslose in der Arbeitskräfteüberlassung gibt. Gesunken ist auch die Zahl der arbeitslosen Asylwerber. Das betrifft hauptsächlich syrische Staatsbürger, die nun vermehrt berufstätig sind oder in ihre Heimat zurückkehren.
1: In Weigelsdorf in Niederösterreich ist die Leiche einer Frau gefunden worden. Fremdverschulden kann nicht ausgeschlossen werden aufgrund der Auffindungssituation und der Verletzungen. Wie der Kurier berichtet, ermittelt das Landeskriminalamt in alle Richtungen. Die Staatsanwaltschaft hat eine Obduktion angeordnet. Bei der Fußball-WM hofft das Gastgeberland USA heute auf den Achtelfinaleinzug und trifft in der kommenden Nacht auf Bosnien-Herzegowina. Und schon in knapp einer Stunde um 18 Uhr will England sich gegen K.O.-Phasenneuling Kongo keine Blamage leisten. Martin Lang.
5: In Atlanta sind die Engländer die klaren Favoriten gegen die Kongolesen. Die waren bester Gruppendritter, aber Englands Torhüter Pickford ist auf alles vorbereitet. Wir wollen natürlich in 90 Minuten gewinnen. Wenn nicht, gibt es halt Elfmeterschießen. Wir sind bereit. Dem England-Match folgt ab 22 Uhr in Seattle Belgien gegen Senegal. Und in der kommenden Nacht spielt Gastgeberland USA, wo mittlerweile eine gewisse Fußball-Euphorie herrscht, gegen Bosnien-Herzegowina. Mit dem Welser Mamet, Sturmverteidiger Malic und Ex-Salzburger Ale Begovic und Bosniens Teamchef Sergej Babarec zollt dem Gastgeber Team und Land Respekt. Wie sie spielen, wie sie die Euphorie im Land entfachen und es ausnützen, gefällt mir. Auch, dass wir nicht die Favoriten, sondern die Außenseiter sind. Ab 2 Uhr früh in San Francisco, USA gegen Bosnien-Herzegowina.
1: Das war das Journal um 5 mit Julia Wötzinger.
6: Spannend wird es heute wieder bei der Fußball-WM. Entspannen tut sich die Wetterlage gerade im Außerfern. Da sind die Regenschauer schon abgezogen. Ansonsten in Tirol oft viel Regen jetzt im Feierabend. Auch in Osttirol ist es jetzt regnerisch geworden. Die Österreich-Aussichten mit Georg Brack.
7: Einige Gewitter und Regenschauer gibt es jetzt und am Abend im Großteil Österreichs. Die können auch sehr heftig ausfallen. 70 Liter auf den Quadratmeter hat es in der letzten Stunde etwa in Neudorf bei Landsee geschüttet. Kräftige Windböen auch in Lienz und Melk. Im Lauf der Nacht beruhigt sich dann das Wetter langsam. Morgen am Donnerstag überwiegt im Flach- und Hügelland bald der Sonnenschein. Dichtere Wolken und ein paar Regenschauer gibt es zunächst noch in den Alpen. Dazu weht verbreitet lebhafter bis kräftiger Westwind. Die Höchstwerte morgen 21 bis 29 Grad.
6: Schaut gut aus im Feierabendverkehr. Sicher unterwegs sind Sie mit dem Radio Tirol Verkehrsservice. Und hier gibt es nur eine Meldung von der A12 Interlautobahn Richtung Kufstein. Zwischen Innsbruck Mitte und Innsbruck Ost ist der Verkehr etwas zäh. Hier müssen Sie 15 Minuten mehr einrechnen. Das war's aber schon. Ansonsten keine weiteren Verzögerungen. Gute Fahrt.
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6: Hallihallo. Schönen Nachmittag wünsche ich. Ja, je später der Arbeitstag, umso lockerer die Arbeitskollegen, oder? Ein vielbekanntes Phänomen. Der Stress fällt weg, die Stimmung in der Arbeit wird feiner, wenn es Richtung Feierabend geht. Und ich würde sagen, wir lassen uns hier nicht aufhalten, oder? Gehen wir rein mit Chris Andrews jetzt.
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0: Mega, oder? Mega. Whitney Houston, Greatest Love of All in Radio Tirol. Einmal noch schlafen und dann wieder mega Tiki-Taka. Österreich bei der WM gegen Spanien. Ein Knaller. Ein Knaller im negativen Sinn war das Ausscheiden unserer Lieblingsnachbarn aus Deutschland. Social Media, Roman Wagner, kriegt sich gar nicht mehr ein.
1: Das bittere und ein bisschen auch peinliche Ausscheiden ist immer noch Thema. Da wird gepostet und natürlich, wie man bei uns so schön sagt, da wird auch gepflanzt. Die Deutschen müssen sich einiges gefallen lassen. Aber das Ganze macht ja auch nicht nur auf Social Media, sondern auch an jedem Stammtisch in Tirol die Runde. Und auch die Touristiker, die dürften da beim vielleicht so manchen Bier mal auf eine gute Idee gekommen sein.
0: Die da wären?
1: Ja, die Zillertal-Arena, die macht's vor auf Social Media mit lieben Worten, das muss man dazu sagen, richten sie sich an die traurigen Nachbarn, liebe Deutsche und auch die Niederländer, weil die sind ja auch schon draußen. Jetzt habt ihr ja wieder Zeit für das wirklich Wichtige.
0: Schon ein bisschen frech, gell?
1: Natürlich, so wie es sich gehört für Social Media. Ja, die schreiben, also sie machen es ihnen schmackhaft. Frische Bergluft statt Elfmeterschießen, Panoramablick statt Videobeweis und Erinnerungen, die länger bleiben als 90 Minuten. Und das Posting, das geht natürlich durch die Decke. Tausende drücken da auf, gefällt mir.
0: Ja, ein bisschen Humor muss schon sein, oder? Und die Deutschen?
1: Ja, da schreibt einer drunter, was sich wohl viele denken, nämlich einfach nur Aua.
0: Also, morgen, Tiki-Taka, Österreich gegen Spanien. Ich sage nur, wer zuletzt lacht, lacht am besten. Ich hoffe, es sind's. Wir Österreicher sind's. Danke dir.
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0: Mit Fleetwood Mac und Little Lies geht's in Richtung Feierabend und natürlich mit allen Informationen. Wir schauen zum Wetter für morgen Donnerstag. Das ist in der Früh noch wolkiger, dann kommt die Sonne zurück und es wird ein sehr schöner Tag. Am Nachmittag ist es in Osttirol oft wolkenlos. In Nordtirol dagegen kommen ein paar mehr Wolken auf am Nachmittag. Es kann einzelne Regenschauer geben. Temperaturen bis 27 Grad morgen. Am Freitag noch einmal Sonne, Wolken und einzelne Regenschauer und das Wochenende wird dann wieder strahlend sonnig und bis zu 30 Grad warm. Sicher unterwegs mit dem Radio Tirol Verkehrsservice. Im Feierabendverkehr dauert es auf der A12 Interlautobahn Richtung Kufstein zwischen Innsbruck Ost und Wartens 10 Minuten länger. In der Gegenrichtung auf der A12 Interlautobahn zwischen Volders und Innsbruck Westseer Verkehr. Hier müssen Sie ein Plus von 20 Minuten einrechnen. Und die Verkehrssensoren zeigen auch bei den Autobahnauffahrten Halb Mitte und Halb West ein Plus von bis zu 10 Minuten und auch im Stadtgebiet von Innsbruck Feierabendverkehr, auch hier müssen Sie ein paar Minuten mehr einplanen. Gute Fahrt!
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2: Brutale Auseinandersetzung zwischen zwei Brüdern am Seefelder Plateau. Der Angreifer sitzt jetzt in Haft. Der Physiker Gregor Weiß ist neuer Rektor der Innsbrucker Universität und Irene Gierkinger bleibt bis 2033 Intendantin des Tiroler Landestheaters.
1: Im Studio Markus Feichter.
2: In Leutasch ist es vorgestern in der Nacht zu einer brutalen Auseinandersetzung zwischen zwei Brüdern gekommen. Der Angreifer sitzt jetzt in Haft. Die Einzelheiten dazu hat Birgit Mariacher.
3: Vor einem Lokal eskaliert um kurz nach Mitternacht der Streit zwischen den Deutschen. Erst gibt es Handgreiflichkeiten. Wenig später versucht der 32-Jährige seinen 27-jährigen Bruder mit dem Auto niederzufahren. Der Angefahrene wird gegen die Windschutzscheibe geschleudert und dabei unbestimmten Grades verletzt. Der 27-Jährige wird in die Innsbrucker Klinik gebracht, sein Bruder festgenommen. Er hat keinen Führerschein und war zum Tatzeitpunkt alkoholisiert. Er sitzt jetzt in der Innsbrucker Justizanstalt in Haft und wird wegen des Verdachts des versuchten Mordes angezeigt.
2: Der Universitätsrat der Innsbrucker Universität hat in seiner heutigen Sitzung, wie erwartet, auf Vorschlag des Senats Gregor Weiß zum neuen Rektor gewählt. Der Physiker wird am 1. März 2027 die Nachfolge von Veronika Sechsel antreten, die ja seit März 2023 Rektorin der Universität ist. Robert Schuler mit den Einzelheiten.
4: Gregor Weiß ist 54 Jahre alt und Quantenphysiker. An der Universität Innsbruck hat er Physik und Mathematik studiert. Nach Jahren der Forschungstätigkeit in Wien, den USA und Kanada, wurde er 2008 zurück an die Universität Innsbruck berufen. Seit 2023 ist er hier Vizerektor für Forschung. Mit Gregor Weiß übernehme eine wissenschaftlich herausragende und an der Uni Innsbruck bestens verankerte Persönlichkeit die Leitung, hieß es heute nach der Wahl vom Vorsitzenden des Universitätsrates Reinhard Schretter in einer Aussendung. Gregor Weiß selbst freut sich auf die verantwortungsvolle Aufgabe.
2: Und noch zu einer weiteren Personalie. Es hat sich ja schon länger abgezeichnet. Jetzt ist es fix. Irene Gierkinger bleibt bis 2033 Intendantin des Tiroler Landestheaters. Heute wurde ihr laufender Vertrag von den Gesellschaftern von Stadt und Land um weitere 5 Jahre verlängert. Eva Rottensteiner berichtet.
5: Zu Beginn ihrer Intendanz vor 3 Jahren hat es interne Turbulenzen und einen Besucherrückgang gegeben. Umso mehr freut es Irene Gierkinger, dass sie inzwischen sowohl das Vertrauen des Publikums und das der Eigentümer zurückgewinnen konnte.
6: Ich freue mich über das Vertrauen der Gesellschafter und ich freue mich, dass wir insgesamt so angekommen sind, dass wir eine längerfristige Perspektive auch für die Planungen haben. Wir haben ein sehr breit gefächertes künstlerisches Programm. Wir sind mit sehr vielen Schwerpunkten angetreten, die man jetzt in den nächsten Jahren hier und da vertiefen kann. Und darüber freue ich mich sehr. Und wir haben noch viele Ideen.
5: Dass in den kommenden 7 Jahren, in denen sie Intendantin des Landestheaters sein wird, viele Herausforderungen auf sie warten, das ist Irene Gierkinger bewusst.
6: Ja, es ist jetzt auf jeden Fall mal so, dass wir den Gürtel enger schnallen müssen. Das müssen alle. Wir sparen in der laufenden Saison schon ein. Wir müssen im Schnitt um die 2 Millionen eben einsparen. Das wird auch in den nächsten Jahren so bleiben. Wir machen ja auch 2 Produktionen weniger. Wir werden die eine oder andere zeitgenössische Oper vielleicht nicht mehr im Großen Haus, sondern in den Kammerspielen präsentieren. Das liegt jetzt an uns, mit den vorhandenen Mitteln so umzugehen, dass wir möglichst viel von unserem künstlerischen Konzept verwirklichen können, fürs Publikum möglichst abwechslungsreich programmieren können, aber natürlich diese Rahmenbedingungen auch berücksichtigen müssen.
5: Publikumshits wie der Talisman oder die Rocky Horror Picture Show zeigen, dass man auf dem richtigen Weg sei, den sie gemeinsam mit dem kaufmännischen Direktor Markus Lutz fortsetzen will, betont Irene Girkinger, deren Vertrag heute am Landestheater für 5 Jahre verlängert wurde.
2: Ein Blick nach Südtirol. 2 Tage nach den schweren Muren bleibt die Straße zwischen Maran und Hafling weiterhin gesperrt. Die Aufräumarbeiten laufen auf Hochtouren. Ein rund 70 Meter langer Abschnitt muss komplett neu errichtet werden. Markus Kerschbarmer mit den Einzelheiten dazu.
7: Stein für Stein und Schaufel für Schaufel wird an der Straße nach Hafling seit Tagen auf Hochtouren gearbeitet. 10 Tage soll die Straße noch komplett gesperrt sein. Bis dahin arbeitet der Straßendienst und auch die Freiwillige Feuerwehr praktisch durchgehend, wie der Kommandant Ulrich Alber berichtet.
8: Ja, wir sind eigentlich seit Sonntag konstant alle draußen gewesen und haben ständig kontrolliert, den ganzen Abbruchbereich draußen beim Haflinger Tunnel und auch bei uns da die ganzen Stellen überwacht und auch die Nacht.
7: Für Hafling bedeutet die Sperre massive Einschränkungen. Pendler müssen weite Umwege fahren. Auch Lieferungen und der Tourismus sind betroffen. Die Gäste reagieren verständnisvoll. Schwieriger sei die Lage für die vielen Mitarbeiter, heißt es aus einem Hotel vor Ort. Geöffnet wird die Straße erst, wenn der Hang wirklich sicher ist.
2: Wir sind beim Sport in der Abendinformation und da beim American Football. Die Raiders Tirol sind nach 5 von 10 Spielen des Grunddurchgangs in der European Football Alliance immer noch sieglos. Am kommenden Samstag geht es für die Innsbrucker nun im Tivoli gegen die Munich Ravens, also das Team aus München. Das einzige Team übrigens der Liga, das alle bisherigen Spiele gewonnen hat. Norbert Billiner berichtet.
9: Auf der einen Seite die verunsicherten Raiders, auf der anderen Seite das vor Selbstvertrauen strotzende Team aus München. Trotzdem, Raiders Wide Receiver Marco Schneider glaubt an die Chance, ausgerechnet gegen die Ravens den ersten Saisonsieg holen zu können.
10: Ich glaube, wir müssen einfach unser Spiel perfektionieren. So wie es jetzt in den letzten Spielen war, wir haben uns meistens selber ins Knie geschossen, sind dann gegen Ende vom Spiel eingegangen. Ich glaube, wenn wir unser Spiel spielen und wir die Fehler beim Minimum halten, glaube ich, ist es möglich, dass wir München schlagen.
9: Trotz der 0-5-Bilanz mit 3 knappen Niederlagen ist die Stimmung positiv. Das Team glaubt an das Trainerteam rund um Head Coach Juan Fata.
10: Es ist schwierig zu verkraften auf jeden Fall, darüber braucht man nicht lügen. Aber wir sind doch ein sehr, sehr gutes Team. Das ist eine richtige Freundschaft und ein Brotherhood bei uns im Team. Und auch die Coaches machen einen sehr guten Job darin, dass einfach auf dem Boden bleiben, schauen, was unsere Ziele sind, gemeinsam weitergehen in der Saison, ja, nicht Fingerpoint anfangen und die Fehler suchen, sondern wir sind ein Team, wir machen den Fehler. Bei jedem Training, Spieler sind gleich motiviert wie in die Camps, wie vor der Saison, wie in der ersten Woche. Spieler haben Bock, Fußball zu spielen. Es macht vor allem heuer Spaß, weil wir heimische Coaches haben, die einen super Job machen und unser Team einfach toll ist.
9: Vielleicht gibt es gegen die Munich Ravens ja endlich das ersehnte Erfolgserlebnis. Der Kickoff im Tivoli erfolgt am Samstag um 18 Uhr.
2: Ja, European Football Alliance.
10: Die einen super Job machen und unser Team einfach toll ist.
9: Vielleicht gibt es gegen die Munich Ravens ja endlich das ersehnte Erfolgserlebnis. Der Kickoff im Tivoli erfolgt am Samstag um 18 Uhr.
2: Ja, European Football Alliance muss es heißen.

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0: Icehouse mit Hey Little Girl und gleich bei uns der Heinling, lang schon immer gehört, nein, er singt lang schon immer gesehen. Das gleich bei uns, es ist 6:10. Die medizinische Versorgung, darüber hat die Regierung beraten und es soll Veränderungen geben. Wir berichten und wir haben die Preise im Blick, was wird billiger und was teurer.
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2: Am Mikrofon ist Matthias Schmelzer. Die österreichische Bundesregierung hat sich gestern Nacht auf mehrere Veränderungen geeinigt. Sie will die Veränderungen gemeinsam mit Landeshauptleuten und Gemeindevertretern beschließen. Veränderungen soll es zum Beispiel im Gesundheitsbereich geben. Denn Österreich gibt viel Geld für die Gesundheit aus. Es soll zum Beispiel mehr Zentren mit mehreren Ärzten geben. Auch sollen Patienten Krankheitsbefunde nicht mehr zu Ärzten mitnehmen müssen. Die Krankheitsbefunde sollen auf dem Computer vom Arzt gespeichert werden. Veränderungen soll es auch im Bildungsbereich geben. Es soll einheitliche Regeln für die Kinderbetreuung in Kindergärten geben. Auch sollen Bildungsdirektionen, Lehrern und Schulmitarbeitern bei Problemen mehr helfen. Im Juni war die Teuerung in Österreich niedriger als im Mai. Die Teuerung hat im Juni 3,2% betragen. Das zeigt eine erste Einschätzung zur Teuerung von der Statistik Austria. Im Mai war die Teuerung mit 3,7% noch etwas höher. Bei einer Teuerung sind Preise für Sachen höher. Man kann sich für das gleiche Geld weniger Sachen kaufen. Weniger stark gestiegen sind im Juni zum Beispiel die Preise für Benzin und Diesel. Auch der Preis für Heizöl ist nicht mehr so stark gestiegen. Stark gestiegen sind dagegen die Preise für Übernachtungen in Hotels, Essen in Lokalen oder Besuche beim Friseur. Ab heute bis 31. Dezember 2026 hat Irland den Ratsvorsitz in der Europäischen Union inne. Im EU-Rat besprechen Präsidenten und Regierungschefs von den Mitgliedsländern wichtige Themen. Vorher hatte Zypern den Ratsvorsitz. Das waren Nachrichten in einfacher Sprache. Redaktion Anna Kirchgatterer und Lorenz Lohr.

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Feinling in Radio Tirol mit Langschorne Maxing. Mit Schlagermusik geht es nach 18 Uhr weiter. Eine Stunde Schlagermusik nonstop. Ab 19 Uhr dann die Musikdruchen mit volkstümlicher Musik mit Alex Weber. Ich bin die Maria Bettina, wünsche Ihnen einen schönen Abend.

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1: Am Mikrofon Daniela Nicolai. Die ersten Eckpunkte der sogenannten Reformpartnerschaft werden von der Opposition mit viel Skepsis kommentiert. Aber auch aus der SPÖ kommt eine kritische Stimme von Burgenlands Landeshauptmann Doskozil. Die angestrebten großen Würfe der Regierung in Bereichen wie Gesundheit, Bildung und Verwaltung sind nämlich ausgeblieben. Astrid Petermann.
2: Von einer vergebenen Chance spricht Grünen-Chefin Leonore Gewessler. Wer im Gesundheitsbereich auf gleiche Leistungen und schnellere Arzttermine gehofft habe, werde enttäuscht.
3: Also mir kommt vor, da waren leider wieder die Ankündigungsweltmeister und Weltmeisterinnen am Werk, weil statt wirksame Reformen sind es eher Überschriften geworden.
2: Den Namen Reform verdiene das, was bisher vorgelegt worden sei, nicht, sagt Gerhard Kaniak, Gesundheitssprecher der FPÖ.
4: An sich muss man sagen, dass es halt wieder nur eine leere Ankündigungspolitik ist oder eine Absichtserklärung. Nicht einmal konkrete Details konnten tatsächlich genannt werden.
2: Auch der burgenländische Landeshauptmann Hans-Peter Doskozil, SPÖ, zeigt sich kritisch. Die angekündigten Reformen würden in zentralen Punkten mehr Fragen aufwerfen, als sie beantworten, heißt es in einer Aussendung.
1: Eine Rettungsaktion hat am Nachmittag auf der Donau in Niederösterreich für einen Großeinsatz gesorgt. Feuerwehr, Rotes Kreuz, Wasserrettung und Polizei waren im Einsatz. 8 Personen, unter ihnen 2 Kinder, mussten beim Donaukraftwerk Ips-Persenbeug aus dem Wasser gerettet werden. Die Einzelheiten von Petra Ottic.
5: 60 Personen einer Reisegruppe sind mit Kajaks und Kanus auf der Donau unterwegs, als beim Kraftwerk Ips-Persenbeug ein heftiges Gewitter mit starkem Sturm aufzieht. 8 Menschen stürzen ins Wasser. Sie werden von der Feuerwehr und der Schleusenaufsicht gerettet. Nach dem Einsatz passiert die Gruppe von 4 Feuerwehrbooten begleitet die Schleuse. Das Rote Kreuz versorgt die teilweise leicht unterkühlten Personen mit Decken. Der Zwischenfall endet glimpflich. Niemand muss ins Krankenhaus. Die Mitglieder der Reisegruppe befinden sich mittlerweile in Ips an der Donau in Hotels bzw. am dortigen Campingplatz.
1: Auf dem Bodensee hat sich am Nachmittag ein Tornado gebildet. Wie der deutsche Wetterdienst berichtet, war die Wasserhose rund 15 Minuten zu sehen. Sie zog Richtung Lindau in Bayern ab. Schäden gab es keine, es kam auch auf dem See zu keinerlei Notfällen. In Hamburg ist Anklage gegen einen mutmaßlichen Drahtzieher der Anschläge auf die Nord Stream Pipelines in der Ostsee erhoben worden. Das bestätigen die Anwälte des betroffenen Ukrainers. Bei der Sabotageaktion waren im September 2022 die Leitungen, die für den Transport von russischem Gas nach Deutschland gebaut worden waren, durch Sprengsätze schwer beschädigt worden. Die Pipeline ist bis heute nicht in Betrieb. Das waren die Nachrichten mit Daniela Nicolai. Zum Wetter.
6: Eine Kaltfront liegt derzeit über Österreich. Im Osten und Süden besteht vorerst weiter Unwettergefahr. Stellenweise gibt es hier noch knapp 30 Grad. Im Westen hat es mit dem Regen schon stark abgekühlt, in Innsbruck etwa auf 15 Grad. In der Nacht beruhigt sich die Lage und der morgige Donnerstag wird im Großteil des Landes überwiegend sonnig, länger bewölkt samt etwas Regen, teilweise an der Alpen-Nordseite. Bei lebhaftem, nach Osten hin kräftigem Nordwestwind ist die große Hitze überall vorbei. Bei 21 bis 29 Grad liegen morgen die Höchstwerte. So viel zum Wetter von Gerald Holzinger.
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1: Am Mikrofon Daniela Nicolai. In Hamburg ist Anklage gegen einen mutmaßlichen Drahtzieher der Anschläge auf die Nord Stream Pipeline erhoben worden. Das bestätigen die Anwälte des betroffenen Ukrainers. Bei der Sabotageaktion im September 2022 waren die Leitungen für den Transport von russischem Gas nach Deutschland durch Sprengsätze schwer beschädigt worden. ORF-Korrespondent Andreas Pfeiffer berichtet.
2: Die Bundesanwaltschaft will Serhi K. als Drahtzieher des Anschlags auf hoher See anklagen. Dem ehemaligen Offizier einer Spezialeinheit der ukrainischen Streitkräfte wird vorgeworfen, gemeinsam mit 6 Mittätern die Sprengung der Ostsee-Pipeline Nord Stream 1 durchgeführt zu haben. Dazu der Terrorismusexperte Holger Schmidt.
3: Der Mann soll der Chef des Kommandos gewesen sein, das mit einem Segelboot auf die Ostsee gefahren ist. Dort sollen dann Taucher unter seinem Kommando runter zu den Pipelines getaucht sein und die Sprengsätze angebracht haben.
2: Eine Sabotageaktion also, mutmaßlich im Auftrag eines noch nicht näher genannten fremden Staates. Das Oberlandesgericht Hamburg muss nun entscheiden, ob die Anklage zugelassen und wann ein Prozess eröffnet wird.
1: Der Bund erhält von der ÖBAG, der österreichischen Beteiligungs AG, für das Jahr 2025 Dividenden in Höhe von knapp 1,6 Milliarden Euro. Im Jahr davor waren es 1,26 Milliarden. Bereits im Mai hat die Republik mehr als 550 Millionen Euro Dividende vom Verbund bekommen. In der ÖBAG sind neben dem Verbund alle staatlichen Beteiligungen bei der OMV, Post, Telekom Austria und der Bundesimmobiliengesellschaft gebündelt. Die Hitzewelle in Österreich klingt heute zwar ab, in den Weltmeeren geht sie aber weiter. Wie aktuelle Messungen zeigen, waren die Ozeane im Juni noch nie so warm wie heuer. Mehr von Ruth Hutsteiner.
4: Schon in den vergangenen Monaten waren die Meere ungewöhnlich warm. Dass der beginnende El Niño nun die Ozeane zusätzlich erwärmt, war anzunehmen, heißt es von den Klimawandel- und Meeresbeobachtungsdiensten Copernicus. Genau am 21. Juni, mit Sommerbeginn also, hat sich der neue Rekordwert mit knapp 21 Grad Celsius in die Messgeschichtsbücher geschrieben. Die Temperaturen sind dabei nicht nur ein Problem für Meeresorganismen, warme Ozeane beeinflussen auch das Wetter. Beispielsweise halten sie die Atmosphäre länger warm und verstärken Stürme. Außerdem werden durch die intensivere Verdunstung Starkniederschläge und Überschwemmungen wahrscheinlicher. Da sich das Wetterphänomen El Niño gerade erst aufbaut, ist in den kommenden Monaten mit weiteren Rekordwerten zu rechnen, heißt es von den Forscherinnen und Forschern der Copernicus-Programme.
1: Irland hat heute die EU-Ratspräsidentschaft übernommen. In den kommenden 6 Monaten führt der Inselstaat den Vorsitz der EU-Mitgliedsländer. Größte Herausforderung werden die Verhandlungen über das EU-Budget. Das waren die Nachrichten mit Daniela Nicolai. Zum Wetter.
5: Heute Abend gehen noch teils kräftige Regenschauer und Gewitter nieder. Punktuell besteht im Osten und Süden des Landes auch noch Unwettergefahr. In der Nacht beruhigt sich die Lage überall und der morgige Donnerstag wird dann im Großteil des Landes schon wieder überwiegend sonnig. Länger bewölkt samt etwas Regen bleibt es teilweise an der Alpennordseite. Bei lebhaftem, nach Osten hin kräftigem Nordwestwind gibt es dazu gemäßigte Höchstwerte zwischen 21 und 29 Grad. So viel zum Wetter von Gerald Holzinger.
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6: Hallo und herzlich willkommen zur ersten Musiktruchen im Juli. Auch diese Juli-Ausgabe ist wieder gefüllt mit viel feiner volkstümlicher Musik. Und dazu gibt es natürlich auch wieder die aktuelle Wochenwertung unserer Musiktruchen-Hörer-Hit-Parade. Bevor wir auch gleich einen ersten Blick darauf werfen, fragen die Fetzing aus dem Zillertal. Scusi, wo spielt denn da die Musi? Ja, natürlich bei uns hier in der Radio Tirol Musitruchen. Einen schönen Mittwochabend. Fein, dass Sie mit dabei sind. Scusi.

Bis gestern 9 in der Früh haben Sie wieder auf tirol.orf.at für unsere Musikdruchen-Hörer-Hitparade abstimmen können. 6 Teilnehmer haben wir diesmal ins Rennen geschickt. Sie werden alle 6 heute am Tag hören. Und damit die Spannung noch ein wenig erhalten bleibt, arbeiten wir uns von hinten nach vorne. Und das sind auf Platz 6 in dieser Woche die Südsteirer mit ihrer Fassung des 70er-Jahre-Hits How Do You Do?

In den Mittwochabend mit Obergrenner Power und die Perle der Heimat. Und die fünf Steirer, die sind ja übrigens schon bald bei uns in Tirol zu Gast. Nächste Woche am Freitag sind sie beim Bezirksmusikfest in Telfs. Mittwochabend, die meisten Termine sind erledigt und jetzt darf ein paar Minuten der Alltag Pause machen. Schließen wir die Augen und tauschen die Bergluft gegen eine frische Brise vom Meer. Wir hören das sanfte Rauschen der Wellen, spüren den Wind im Gesicht und lassen die Gedanken einfach treiben. Also, Leine los mit dem Alpentrio Tirol.

Juhe aus Tirol, wenn's dir taugt, dann tu's. Das ist die Titelmelodie ihres neuen Albums und damit sind die drei in dieser Woche neu auf Platz 5 in unsere Musikdruchen-Hörer-Hitparade eingestiegen. Noch einen Platz weiter vorne liegt heute ebenfalls eine Tiroler Formation. Bereits zum vierten Mal in der Wertung und wie schon in der vergangenen Woche, auch heute wieder auf 4. Sonnwend auf Ohren Hax.

Was ein echter Zillertaler ist, das wissen die Herren von Vollgas Tirol ganz genau. Und Vollgas geben sie sicherlich auch am kommenden Sonntag. Da sind sie beim Bataillonsfest Zillertal Mitte in Ried im Zillertal. Los geht's dort um 9:30 mit einer Feldmesse. Anschließend stehen dann die Kompanievorstellung und die Defilierung am Dorfplatz am Programm. Und danach, da sorgt dann Vollgas Tirol beim Pavillon für die passende Stimmung. Für Stimmung sorgt auch der René Schneider aus Südtirol. Vor allem dann, wenn er seine steirische Harmonika auspackt. Mit seiner aktuellen Single »Ich spiel so gern Steirische« ist er mittlerweile seit 2 Wochen in unserer Musikruch- und Hörer-Hitparade und hat dabei schon viele Stimmen gesammelt. Das Ergebnis in dieser Woche Platz 3.

Unsere heutige Neuvorstellung für die Musikduchen Hörer-Hitparade Sepp Neururer und das Helmut Wiener Projekt mit Blick vom Kulm. Helmut Wiener war ein großer Liebhaber der Obergrenner Musik. Er spielte selbst in verschiedenen Formationen und komponierte zahlreiche Melodien. Leider ist er viel zu früh verstorben. Umso wichtiger war es seinem Bruder, die Musik vom Helmut Wiener weiterleben zu lassen. Gemeinsam mit dem Akkordeonisten Sepp Neururer ist dieses Herzensprojekt gelungen. Zusammen mit weiteren Musikkollegen ist auch eine CD entstanden, die dem musikalischen Schaffen vom Helmut Wiener gewidmet ist. Die Polka, die wir gerade gehört haben, steht ab heute auch in unserer Musikduchen Hörer-Hitparade zur Wahl. Das heißt, wenn Ihnen der Blick vom Kulm gefallen hat und Sie den Sepp Neururer und das Helmut Wiener Projekt unterstützen möchten, dann stimmen Sie dafür ab, ganz einfach auf tirol.orf.at. Bis kommenden Dienstag, 9 Uhr in der Früh, haben Sie dazu Zeit. Ich freue mich, wenn Sie von Ihrem Wahlrecht Gebrauch machen und damit die Reihung unserer Musikdruchen-Hörer-Hitparade aktiv mitgestalten.

5 Wochen sind die Teilnehmer und Teilnehmerinnen in unserer Musik-Truchen-Hörer-Hitparade. Danach müssen sie wieder Platz für neue Musik machen. Heute heißt es deshalb Abschied nehmen von den Impachern aus dem Pinzgau. Mit ihrer Polka, die vom Herzen kommt, sind sie die letzten 4 Wochen ununterbrochen an der Spitze gestanden. Sie wollten sich auch mit einem 5. Sieg aus der Hitparade verabschieden. Daraus ist leider nichts geworden. Kurz vor der Ziellinie sind sie noch vom Platz 1 verdrängt worden und müssen sich heute mit dem 2. Platz zufrieden geben. Ein bisschen Wehmut wird da vielleicht schon mit dabei sein, aber eines steht fest, auch dieser 2. Platz ist ein großartiger Erfolg und ein würdiger Abschied aus unserer Hitparade. Die Bilanz, die kann sich auf alle Fälle sehen lassen. 4-mal auf 1 und heute zum Abschluss also auf 2. Die Impacher aus dem Pinzgau.

Bene meinen die Grubertaler. Und ganz nach diesem Motto dürfte die Stimmung auch bei unserem heutigen Siegern der Musikdruchen-Hörer-Hitparade sein. Wie bereits angekündigt, haben sie es geschafft, die Imbacher aus dem Pinzgau nach 4 Wochen von der Spitze zu verdrängen. Die Gewinner kommen aus Kärnten und waren erst zum zweiten Mal in der Wertung. Sie haben aber schon letzte Woche mit Platz 2 ein Ausrufezeichen setzen können. In dieser Woche haben sie also noch einen draufgelegt und wir gratulieren zum ersten Wochensieg in der Musikdruchen-Hörer-Hitparade. Die drei Kärntner mit Gib a Ruhr.

Zum ersten Mal auf Platz 1 in der Musikdruchenhörer-Hitparade 3K, die drei Kärntner. Somit sind wir mit unserer Hitparade für heute durch und auch am Ende der heutigen Radio Tirol Musikdruchen. Mein Name Alexander Weber. Ich wünsche Ihnen noch einen feinen Mittwochabend und freue mich, wenn Sie auch nächsten Mittwoch wieder mit dabei sind.

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1: Am Mikrofon Daniela Nicolai. Die Hitzewelle in Österreich klingt langsam ab, aber ihre Folgen sind noch weithin zu bemerken. Die Seen werden zunehmend wärmer, das bedroht manche Fischarten. Und der Wasserverbrauch ist so stark gestiegen, dass es in Niederösterreich und Wien zu Einschränkungen kommt. Paul Siehorsch berichtet.
2: Mehr Trinkwasserverbrauch in Wien. Zuletzt ist er um die Hälfte gestiegen, heißt es von der Stadt. 580.000 Kubikmeter sind es pro Tag. Der Magistrat hat angekündigt, Grünflächen weniger zu bewässern. Straßenreinigung soll ohne Wasser erfolgen. Die Stadt betont, dass die Versorgung gesichert ist. Sparaufrufe gibt es auch in der Gemeinde Pöckstall in Niederösterreich. Diese haben aber nicht gewirkt bisher. Die Gemeinde überlegt deshalb, in der Nacht das Trinkwasser abzudrehen. Ob und wann das kommt, ist noch offen. In den heimischen Seen wird es für Fische eng. Das Wasser hat sich deutlich erwärmt. An der Oberfläche gibt es teilweise um die 30 Grad. Einige Fischarten sind besonders temperaturempfindlich. Sie kämpfen laut dem Landesfischermeister in Oberösterreich bereits ums Überleben.
1: Seit heute steht fest, wann in Frankreich ein neuer Präsident gewählt wird. Die erste Runde wird im kommenden Jahr am 18. April stattfinden, die Stichwahl dann am 2. Mai. Präsident Macron kann nach 2 Amtszeiten nicht mehr antreten. Mehr von Barbara Czarnow.
3: Mit dem Ende von Emmanuel Macrons Amtszeit könnte es in Frankreich nächstes Jahr dann auch mit der politischen Mitte vorbei sein. In Umfragen liegt derzeit der Rechtspopulist Jordan Bardella, Chef des Rassemblement National, mit bis zu 37% vorn. Ob er antreten wird, hängt noch davon ab, ob ein Berufungsgericht die Fraktionschefin der Partei Marine Le Pen am kommenden Dienstag wegen Veruntreuung von EU-Geldern erneut verurteilt und sie damit nicht antreten darf. Aus Macrons Lager wollen die zwei ehemaligen Premierminister Gabriel Attal und Edouard Philippe antreten. Ob beide oder nur einer von ihnen, ist aber noch unklar. Zur Wahl stellen, und das bereits zum vierten Mal, wird sich auch der 74-jährige Jean-Luc Mélenchon, Gründer der Linkspartei La France Insoumise, das unbeugsame Frankreich also. Er setzt bei der Wahl unter anderem auf die Million muslimischer Wählerinnen und Wähler in Frankreich.
1: Kanada wird im nächsten Jahr am Eurovision Song Contest teilnehmen. Das hat der Veranstalter EBU heute bekannt gegeben, just am kanadischen Nationalfeiertag. Erstmals seit Australien im Jahr 2015 wird damit wieder ein neues Land zum Bewerb zugelassen. Der ESC 2027 findet in Bulgarien statt. Und vor wenigen Minuten ist England ins Achtelfinale der Fußball-WM eingezogen. Die Briten besiegten in Atlanta die Demokratische Republik Kongo mit 2:1. Um 22 Uhr ist dann Anpfiff zum nächsten Sechzehntelfinale, in dem Belgien sich mit dem Senegal messen wird. Das waren die Nachrichten mit Daniela Nicolai. Zum Wetter.
4: Über 70 Liter Regen pro Quadratmeter in kurzer Zeit etwa im Burgenland und Sturmböen von knapp 100 km/h im Lungau gab es heute Nachmittag. Vorläufig sind immer noch einige teils kräftige Schauer und Gewitter dabei. In der Nacht beruhigt sich die Lage dann überall. Der morgige Donnerstag wird größtenteils überwiegend sonnig, länger bewölkt samt etwas Regen, teilweise an der Alpen-Nordseite. Bei lebhaftem, nach Osten hin kräftigem Nordwestwind gibt es dazu gemäßigte Höchstwerte von 21 bis 29 Grad. So viel zum Wetter von Gerald Holzinger.
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6: Ja, einen schönen Abend, meine Damen und Herren. Grüß Gott, Haiming, und hallo an alle im Stream, die uns sehen und hören. Schön, dass Sie da sind. Wir diskutieren heute über die Energie. Die ist auch da und das meist ganz selbstverständlich. In letzter Zeit, in den letzten Jahren, hat es beim Blick auf die Zapfsäule zum Beispiel, aber auch bei der Haushaltsabrechnung, bei der Buchhaltung, auch gezeigt, dass das gar nicht so selbstverständlich ist. Wir sind nicht unabhängig von Energie aus dem Ausland, von fossilen Energieträgern. Tirol hat erneuerbare Energien. Der Ausbau, der ist seit langem geplant und wird auch forciert. Dass es ihn braucht, da stimmt jeder zu. Beim Wie, da gehen aber die Meinungen auseinander und darüber wollen wir heute diskutieren. Mit Ihnen, Und mit Ihnen. Schön, dass Sie alle da sind. Ihre Gesprächspartner hier vorne sind heute der Landeshauptmann, Stellvertreter und Energielandesrat Josef Geisler von der ÖVP. Johann Neuner von der TIWAG. Er ist der Leiter für Wasserkraftprojekte. Schönen Abend. Wir begrüßen Florian Maringer, Geschäftsführer von der Interessensgemeinschaft Windkraft. Und Gerd Estermann, der Initiator der Bürgerinitiative Feldringer Böden. Schönen Abend. Das, meine Damen und Herren, sind heute Ihre Ansprechpartner, aber nicht nur die vier. Wir haben Expertinnen und Experten im Publikum. Ich bitte dann um einen Applaus am Schluss. Bitte begrüßen Sie Michaela Ofner, die Bürgermeisterin von Haiming, Liliana D'Agostin, Leiterin der Abteilung Raumplanung und Naturschutz vom Österreichischen Alpenverein, Michael Meyerhofer, den Geschäftsführer der Industriellen Vereinigung Tirol, Rupert Ebenbichler, den Geschäftsführer der Energieagentur Tirol, Andreas Hudler von der Landesumweltanwaltschaft und Martin Fockenberger, er ist Bürgermeister und Geschäftsführer des Windparks Mundafing. Hallo, schön, dass Sie da sind. Ja, gleich ist Haiming am Wort, aber vorher noch ganz kurz die Ausgangslage.
7: Wie sehr die Abhängigkeit von Energie aus dem Ausland die Preise nach oben treibt, hat in den letzten Jahren jeder und jede in Tirol zu spüren bekommen. Zuerst der russische Angriffskrieg in der Ukraine, dann der Iran-Krieg. Zudem sind fossile Energieträger eine der Haupttreiber des Klimawandels. Verfügbare Energiequellen waren stets wesentliche Kriterien in Standortfragen. Speichermöglichkeiten werden immer wichtiger. Die EU, Österreich und Tirol haben sich zum Ziel gesetzt, energieautonom zu werden. Darin ist man sich einig, aber wie kommen wir dorthin? Die Zustimmung für erneuerbare Energien in Tirol ist groß, das zeigen aktuelle Studien. 70% befürworten den weiteren Ausbau der Wasserkraft, 95% bejahen den Ausbau von Photovoltaikanlagen auf Dächern. 62% der Gesamtbevölkerung in Tirol stehen der Windkraft positiv gegenüber. Sobald einzelne Projekte aber konkret werden, wächst der lokale Widerstand vor Ort. Umweltschutzorganisationen fordern einen besseren Schutz der Alpen. Die Bevölkerung stellt sich in Volksbefragungen zum Teil gegen Ausbaupläne. Die Industrie fordert schnellere Genehmigungsverfahren. Energieausbau ja, aber nicht bei mir. Ein Ort am Wort aus Haiming. Bühne frei jetzt für eine vielfältige und faire Diskussion.
6: Ja, das ist sie, die Ausgangslage. Und bevor wir zu Ihren Anliegen, zu Ihren Fragen kommen, eine erste Fragerunde hier heraus. Und ich möchte gerne beginnen mit Ihnen, Herr Landeshauptmann, Stellvertreter Josef Geisler. Seit 2014 gibt es den Regierungsbeschluss mit dem Ziel, Tirol ist 2050 energieautonom. Immer wieder muss das Vorhaben an technische Fortschritte angepasst werden, zum Beispiel auch an veränderte Rahmenbedingungen, rechtlich, aber auch die Umwelt betreffen. Wo steht denn Tirol aktuell?
8: Ja, von meiner Seite einen schönen Abend, einen spannenden Abend im wahrsten Sinne des Wortes, energiegeladen. Das Land Tirol, ohne sozusagen Schleichwerbung zu machen, steht relativ gut da im Vergleich zu anderen Regionen. Wenn man hernimmt, sozusagen, wir sind auf diesem Weg und 2014, es war vor, dass man die Klimawende in Paris eingeläutet hat, hat man in Tirol schon gesagt, wir müssen mehr unabhängig werden. Und jetzt die letzten Jahre haben es ja gezeigt, diese Unabhängigkeit ist wahnsinnig wichtig, dass wir nicht von irgendwelchen Despoten abhängig sind, sondern dass wir selber eigenverantwortlich unsere Energie erzeugen. Also diese Unabhängigkeit, glaube ich, ist ganz wichtig. Und es hat ja noch mehrere Gründe. Es hat natürlich auch den Grund, dass wir krisensicher sind. Das tut auch was für den Klimawandel beitragen. Und was auch wichtig ist, dass wir die Wertschöpfung, und das ist sehr viel Geld, jährlich 2,5 Milliarden Euro mit Öl und Gas außer Lande schaffen. Wenn wir dieses Geld jedes Jahr sozusagen in den Standort, in Energieeffizienzmaßnahmen natürlich dann investieren, das ist ein riesiger Wirtschaftskreis. Also da haben wir viele gute Argumente. Und das Land Tirol ist mittlerweile mit über 60% vom Gesamtenergieverbrauch sozusagen erneuerbar. Wenn man Österreich hernimmt, das ist ca. 44-45%, bei der EU sind wir bei 25%. Also wir sind da sehr weit oben und trotzdem müssen wir uns wirklich anstrengen, das Ziel zu erreichen, 2050 energieautonom zu werden. Und da braucht man nicht das eine mit das andere ausspielen. Jetzt weiß ich schon, jeder hat seine Präferenzen, aber wir gleich brauchen alle Energieformen. Ob das die Wasserkraft ist, ob das die Photovoltaik ist. Wir werden ein paar Windräder auch in Tirol irgendwo zustande bringen. Wir haben ja Gott sei Dank auch die Biomasse, die Geothermie, also viele Möglichkeiten, wo wir Energie erzeugen können. Und diese Dinge müssen wir eben alle nützen.
6: Es braucht den Energiemix, sagt der Energielandesrat. Gerhard Estermann, ich würde gerne bei Ihnen weitermachen von der Bürgerinitiative Feldring. Sie sagen, Sie begrüßen die Energiewende grundsätzlich, fordern aber eine Abwägung zwischen Energiegewinnung und dem wertvollen Schatz von Naturräumen. Wie sehr können wir es uns angesichts der aktuellen Herausforderungen noch leisten, skeptisch zu sein gegenüber den Plänen beim Energieausbau?
9: Bevor ich direkt auf Ihre Frage antworten möchte, zu den Zahlen, zu den Umfragewerten ganz kurz etwas sagen. Wenn man sich eine gewisse Antwort wünscht, dann stellt man die richtigen Fragen. Wenn man natürlich fragt, einen beliebigen Anteil in der Bevölkerung, wollen Sie erneuerbare Energien, wollen Sie Windräder, dann wird ein Großteil das bejahen. Wenn es dann aber heißt, wollen Sie ein Windrad neben Ihrem Haus, vielleicht auf Ihrer Lieblingsalm oder entlang Ihrer bevorzugten Wanderstrecke, dann schauen die Antworten wahrscheinlich ganz anders aus. Und sie würden, glaube ich, auch in Heiming anders ausschauen, wenn man direkt davon betroffen ist. Aber zu Ihrer Frage, Natur ist ein außerordentlich wertvolles Gut, lässt sich nicht mit Geld aufwägen, ist auch nur begrenzt vorhanden. Und wir haben hier im Oberland und speziell im Bereich Kütei und Umgebung die Situation, dass wir bereits sehr, sehr viel für den Klimawandel beitragen. Ich darf für alle, die es nicht im Detail kennen, feststellen, wir haben 3 Speicher in Kütei, wir haben 2 Täler geflutet. Ich kann mich noch gut erinnern, wie ich vor 5 Jahren Abschied genommen habe vom Lengental, das dem Platzertal durchaus ebenbürtig ist, auch in seiner Naturbeschaffenheit. Wir haben demnächst 3 Kraftwerke, also wir haben eine ganze Menge schon dazu beigetragen. Und ich denke, es ist nicht notwendig, dass man jetzt zusätzlich noch Windräder auf den Feldringer Böden oder im Bereich Amberg zusätzlich brauchen. Dazu ist die Natur dort zu wertvoll.
6: Auch darüber werden wir diskutieren. Und wenn wir schon bei der Windenergie sind, kommen wir zum Herrn neben Ihnen, Florian Maringer, Geschäftsführer der Interessensgemeinschaft Windkraft. Es gibt eine Prämie in Tirol, 100.000 Euro hat das Land versprochen für das erste Windrad. Viele sagen eben auch die Energieagentur, die heute auch zu Gast ist, man muss den kompletten Energiemix ausschöpfen. Wind zählt aber in Tirol eben noch nicht dazu. Warum eigentlich? Was ist Ihre Meinung dazu?
10: Ich glaube, das ist ganz leicht. Einerseits ist es natürlich einfacher, im flachen Land Windenergie zu bauen. Das heißt, es ist ganz natürlich, dass man das macht. Das Zweite ist, dass es technologisch schon massive Veränderungen gegeben hat. Man kann heute Bergstandorte erschließen auf den vorhandenen Wegen. Das haben wir auch schon gezeigt in der Steiermark zum Beispiel, auch im Alpinenraum an die 2000 Meter. Dass es naturverträglich funktioniert, dafür gibt es die Verfahren. Und vielleicht auch, um die Zahlen ein bisschen zu relativieren, natürlich gibt es auch die Umfragen, wo man fragt, wie stehen Sie zur Windenergie, wenn sie irgendwo bei Ihnen in der Nähe ist. Das haben wir zum Beispiel gerade in Oberösterreich gemacht. Wir haben das auch in Niederösterreich schon mal gemacht, dort, wo Windparks sind. Und da ist die Zustimmung auch sehr hoch, beziehungsweise teilweise sogar höher. Ich glaube, worum es geht, ist vor allem ausgewogene Diskussion. Und natürlich, Windenergie ist nicht auf jedem Standort geeignet. Ich glaube, man darf auch nicht so tun, als wäre Windenergie auf jedem Standort geeignet und käme überall. Natürlich, das Potenzial in Tirol ist nicht extrem hoch. Aber die Windenergie wird und kann einen wichtigen Beitrag leisten dazu, dass es die Energieautonomie, wie es der Herr Landesrat genannt hat, aber sagen, dass man das Jahr über ausgeglichen bilanziert, jetzt, gerade jetzt, wo wir merken, dass die Wasserkraft zum Beispiel durch die Klimakrise massiv unter Druck kommt und jetzt auch gerade jetzt, wo wir sehen, dass zum Beispiel auch in Tirol seit 1990 der Energieverbrauch um 40% gestiegen ist. Und das ist vor allem auf Gas und Öl zurückzuführen und da kann man Dinge machen. Man kann auf öffentlichen Verkehr setzen, man kann Verbrauch reduzieren. Viel von dem Verbrauch reduzieren wird über Strom gehen, Wärmepumpen, Elektroautos. Und dafür brauche ich Strom und irgendwoher muss die Energie kommen. Und diese Diskussion, die führen wir nicht nur hier, sondern die müssen wir, glaube ich, auch in der Gesellschaft führen. Und da braucht es natürlich auch politischen Rückhalt. Aber da darf ja die Diskussion nicht scheuen. Insofern so Formate wie hier, wo man eben diskutiert, machen natürlich total Sinn. Es geht um transparente Informationen und dann, ich glaube, eine neutrale und objektive Diskussion dazu.
6: Ja, darüber reden, das machen wir heute. Und Sie haben gesagt, Wasserkraft. Das ist das nächste Stichwort. Herr Neuner, ich schaue schon in Ihre Richtung. 2025 im Herbst hat es den Spatenstich gegeben für ein neues Kraftwerk Imst-Heiming. Strom für 60.000 Haushalte soll es liefern. 2015 ist es zum ersten Mal eingereicht worden. Nach zahlreichen Einsprüchen, aber auch Adaptierungen wird es jetzt gebaut. Herr Abteilungsleiter für Wasserkraftplanung, warum dauert es eigentlich so lange, ein Kraftwerk zu bauen?
11: Ja gut, erstmal schönen guten Abend von meiner Seite. Warum dauert das so lang? Meine, wir haben gewisse Bewilligungsverfahren, wir müssen die Unterlagen aufbereiten. Es sind zahlreiche Sachverständige, bis zu 50 Sachverständige an einem UVP-Verfahren beteiligt. Das wird alles dreimal umgedreht und genau geprüft, ob diese Einreichung und dieses Projekt auch naturverträglich ist, umweltverträglich. Und wenn man dann dieses Attest hat und es dauert halt eine gewisse Zeit, dann kann man in die Umsetzung gehen. Und natürlich gibt es nicht nur Befürworter bei solchen Vorhaben, sondern es gibt dann auch Gegner, die dann natürlich auch Bescheide beeinspruchen. Und entsprechend muss man hier auch natürlich den Instanzenweg gehen. Hier sind wir auch konkret durch alle Instanzen gegangen und das natürlich auch eine gewisse Zeit in Anspruch nimmt. Unterm Strich ist man dann halt bei 10 Jahren, bis man dann bauen beginnen kann. Und dann der Bau selber ist dann in 5 Jahren abgeschlossen, sodass wir 2030, davon gehen wir heute aus, eben saubere Energie ins Netz einspeisen können.
6: Ja, das waren die ersten Standpunkte hier, die ersten Wortmeldungen. Energieausbau, welchen Preis müssen wir dafür bezahlen oder sind wir bereit dafür zu bezahlen? Und damit schaue ich jetzt schon in das Publikum. Wo sind da die ersten Fragen? Bitte schön, da zeigt eine Dame auf.
12: Danke, mein Name ist Barbara Löffler. Ich wollte zum Pumpspeicherkraftwerk Versetz Frage stellen bzw. Stellung nehmen oder auch was aufzeigen. Und zwar bedeutet mich Zukunftsgestaltung nicht die lineare Fortschreibung der Gegenwart. Zukunftsgestaltung bedeutet auch das Zulassen von technischen neuen Innovationen, wie zum Beispiel Großbatteriespeicher verbunden mit Solar. Bei diesen Technologien tut sich momentan eine gewaltige Schere auf. Mit jedem Tag, was dieses Pumpspeicherkraftwerk nicht gebaut wird und noch eine weitere Runde in der UVP-Prüfung verbleibt, werden Batteriespeicher billiger. Und es gibt auch Batteriespeicher, die nicht mit Lithium befahren werden, sondern Natriumchlorid oder auch Eisenluftspeicher. Da wird jetzt gerade ein riesengroßer Eisenluftspeicher in den Niederlanden mit der Kapazität von 1 Gigawattstunde verwirklicht. Solche Batteriespeicher dezentral in Tirol aufgestellt und nicht so, wie der Michael Sterner das beim Energieforum Nummer 3 in Igls gezeigt hat, eine Wüste von riesigen Containern. Sowas würde für Tirol sehr viel Sinn machen und würde den Strom sofort um circa 50% billiger machen. Also dezentrale Batteriespeicher neben Umspannwerken. Die IKB macht's vor. Die hat unter der Europabrücke den ersten Batteriespeicher aufgestellt. In 7 Monaten von der ersten Verhandlung bis zum Aufbau und macht jetzt schon auch gute Gewinne. Und solange wir nicht aus der Merit-Order rauskommen und dieses Großkraftwerk Platzertal würde der Merit-Order unterliegen, weil der Strom über Deutschland eingepreist werden würde, würden wir nie auf billigere Strompreise kommen.
6: Aber darf ich kurz zusammenfassen? Ja, es geht Ihnen um Batteriespeicher anstelle von Pumpspeicher. Bitte schön. Eine Replik darauf?
11: Ja, also primär erstmal, es geht nicht um entweder oder, sondern es geht um sowohl als auch. Es braucht Batteriespeicher, ganz viele im Netz, dezentral aufgestellt, genau so wie Sie es sagen, Frau Löffler, aber es braucht eben auch die Pumpspeicher. Im Übertragungsnetz, im höherspannigen Bereich, kommen eben die Pumpspeicher zum Einsatz, um dort eben die Netzstabilität wirklich zu garantieren und das auch über längere Zeit. Batteriespeicher gehen nach aktueller Einschätzung aktuell bis 4 Stunden, es wird irgendwo bis 8 Stunden noch länger gehen, dann sind sie leer und dann kommen eben unsere Pumpspeicher auch zum Einsatz, um hier dann sicher die Energieversorgung zu verwirklichen, sprich eine sichere Energieversorgung zu garantieren. Und deswegen braucht es auch in Zukunft bei allen technologischen Fortschritt Pumpspeicher. Und wenn Sie das Merit-Order-Prinzip abschaffen wollen, dann sind wir halt wieder im Bereich, wo wir bei Monopolisten waren, wo man dann halt einfach eine Strommarktregelung hat, wo einfach dann der Strompreis irgendwo festgelegt wird und kein Wettbewerb unter den Stromanbietern ist.
8: Vielleicht darf ich das ein bisschen ergänzen, weil das ein bisschen eine politische Frage auch ist, weil die Diskussion findet ja jetzt relativ oft statt, entweder oder sowohl als auch. Und der Kollege hat das ein bisschen schon versucht darzustellen. Ich glaube, wir müssen sowohl als auch, weil es ist schon so, dass diese Batteriespeicher haben sich gewaltig entwickelt die letzten Jahre und werden sich noch weiterentwickeln, Gott sei Dank. Wir werden nicht mehr sozusagen mit vielen schädlichen Metallen, sondern es gibt viele andere Speicher, sozusagen, die durchaus jetzt, sage ich mal, umweltgerechter produziert werden. Und trotzdem, weil diese Batteriespeicher sind sowieso notwendig, einerseits im privaten Bereich, weil eine Solaranlage, eine private ohne Speicher macht keinen Sinn mehr, weil wir produzieren zu Zeiten den Strom, wo man keiner braucht, von 10 Uhr Vormittag bis 2 Uhr Nachmittag. Das ist leider das Problem. Wir haben eine Überkapazität da. Es wird auch diese technischen Großspeicher regional brauchen, werden wir immer mehr haben müssen, um sozusagen Netze zu entlasten. Aber auf der anderen Seite, wie der Kollege Neuner sagt, brauchen wir eben diese jahreszeitlichen Ausgleich, und das gehen halt nur mit den großen Pumpspeicherkraftwerken, weil ein bisschen ein Problem ist, glaube ich, in Igels hat man das versucht einmal darzustellen, wenn man die Speicherkapazität dieses Speichers versetzt, sozusagen vergleicht mit Batteriespeichern, dann hat er ungefähr 90 Hektar Wasserfläche. Aber im Tal braucht man wirklich 7 bis 10 Mal so viel Fläche. Das sind bis zu 1000 Hektar Fläche im Tal, um die gleiche Kapazität zustande zu bringen. Und noch dazu, also ein Speicherkraftwerk ist ja sozusagen lebenslänglich im Betrieb, und also ein Batteriespeicher, wenn sie auch die Lebenszeiten ändern, aber alle 20, 30 Jahre stellen müssen, austauschen. Also da haben wir schon eine ganz andere Kapazität. Und das, glaube ich, muss man immer wieder sagen, weil es geht nicht um entweder oder, es geht um sowohl als auch. Und das ist, glaube ich, bei vielen Dingen in der Energie, glaube ich, zukünftig auch wichtig.
6: Und es geht auch darum, ganz viele haben ein Wissen, es gibt aber nicht nur die eine Wahrheit. Und da würde ich jetzt gerne in Richtung Energieagentur schauen auch. Wie kann man denn da auch noch besser werden, Herr Ebenbichler? Sie beschäftigen sich unter anderem damit in der Kommunikation der Energiewende.
13: Ja, grüß Gott, schönen Abend. Das Thema ist, die Energiewende beleuchtet ein großes, komplexes Gefüge. Und das sehen wir in dieser Diskussion. Es ist sehr vielfältig, viele Energieressourcen, viele Abhängigkeiten. Und unsere Aufgabe ist es auch zu schauen, nicht mehr wie vor 10, 15 Jahren vielleicht interessierte Vorreiter mitzunehmen, sondern das so zu kommunizieren, dass es für die breite Bevölkerung verständlich wird und auch die breite Bevölkerung mitgenommen wird. Und genau da kommt es natürlich zu den, tut es manchmal weh, die Nutzung erneuerbarer Energie ist immer damit verbunden, dass es ein Eingriff ins Ortsbild, ins Landschaftsbild, in den Naturhaushalt, das ist die erneuerbare Energie ist nie ohne Eingriff. Und das zu kommunizieren, versuchen wir. Wir haben mehrere Kanäle, ob das sozusagen Social Media für Junge ist, ob das Schulworkshops sind für Schülerinnen und Schüler, ob das Infoabende online oder in Präsenz sind. Wir versuchen, dieses Wissen, damit wir solche Diskussionen auch dann gut führen können, auch breit in die Bevölkerung zu tragen. Das ist einmal ein Teil unserer Aufgabe.
6: Also Kommunikation ist eine Säule, danke dafür. Und ich mache gleich weiter mit dem Herrn neben Ihnen, mit dem Geschäftsführer der Industriellen Vereinigung Tirol. Auch die Industriellen Vereinigung pocht immer wieder darauf, man verliert langsam den Standortvorteil bzw. die Benefits, die man hier hat beim Standort. Energie ist wesentlich. Wie geht's Ihnen, wenn Sie die Debatten hier hören?
14: Ja, einen schönen Abend auch von meiner Seite. Es freut mich sehr, dass ich da heute dabei sein darf. Und ich darf auch für die ausgewogene Zusammenstellung des Podiums mich bedanken. Ja, Energie ist für die Industrie ein ganz zentrales Thema. Es sind ja ganz viele große Unternehmen, von Swarovski angefangen, Plansee, da gibt es ganz eine Reihe von tollen Tiroler Industrieunternehmen, die wegen der Wasserkraft und damit einhergehend wegen der stabilen Energieversorgung sich hier in Tirol angesiedelt haben. Und insofern ist eine stabile, langfristige Energieversorgung für unsere Betriebe von zentraler Bedeutung. Das Thema ist natürlich auch zu wettbewerbsfähigen Preisen. Sie haben es angesprochen, wir stehen im internationalen Wettbewerb. Es gibt Regionen wie USA und Asien, die eben im Bereich der grünen Transformation nicht so aufspringen, wie das die Industriebetriebe in Europa tun. Und wir kämpfen einfach mit ganz unterschiedlichen Wettbewerbsbedingungen auch. Insofern sagen wir, die Industrie ist dabei bei der grünen Transformation. Es ist uns ganz, ganz wichtig. Es haben sehr viele Unternehmen auch schon Produktionsprozesse elektrifiziert, haben auch schon eigene Photovoltaikanlagen auf den Produktionshallen auch installiert. Aber wir sehen halt einfach auch, wenn wir die Prozesse, die jetzt mit Erdgas zum Beispiel laufen, wenn wir das verstromen, dann brauchen wir zusätzlichen Strom. Und wir sind grundsätzlich, unsere Unternehmen sind insofern ausgewogen, was die Versorgung angeht. Wir sagen eben, es braucht diese Menge an Strom, es braucht diesen Strom, der laufend auch verfügbar ist, zu entsprechenden Preisen. Und dass das Ganze natürlich auch im Einklang mit der Natur steht, ist für unsere Betriebe klar. Aber am weiteren Ausbau führt für uns einfach kein Weg daran vorbei, weil wir sehen, der Strombedarf wird in den nächsten Jahren massiv ansteigen und da reden wir noch gar nicht von Anwendungen wie Rechenzentren und dergleichen. Also da wird sich noch einiges tun im Bereich der Wirtschaft.
6: Dankeschön. Und wir haben da noch eine Wortmeldung. Ich würde jetzt aber gerne noch kurz zur Bürgermeisterin kommen von Haiming, wo wir heute zu Gast sein dürfen. Welche Themen beim Energieausbau beschäftigen denn Ihre Gemeindebürgerinnen und Bürger derzeit am meisten?
15: Die Wasserverschwendung. Also beim Kraftwerk hat ja die DIWAG das Recht, auf 90 Jahre einen Brunnen zu bauen. Und da drüben in dem Bereich ist unsere Trinknotwasserversorgung für die Gemeinde Haiming, Silz und Stams. Und wir bitten halt inständig darum, dass dieses Wasser, was dafür hergenommen wird, also die DIWAG hat das Recht, bis zu 1 Million Liter täglich Wasser aus dem Tschirgand-Massiv zu entnehmen, also beste Trinkwasserqualität, dass das Wasser aufbereitet wird, gesäubert wird und das dann hergenommen wird, um die Turbinen und so weiter zu kühlen. Weil in der heutigen Zeit, wo wir sehen, manche Gemeinden müssen mit Wasser sehr, sehr sorgfältig umgehen, ist für mich verantwortungslos, also Wasser so zu verschwenden. Und das war eine große, große Bitte an die Landesregierung, dass sie da schaut und dass das Wasser wieder aufbereitet wird.
6: Können Sie beruhigen?
11: Ja, also grundsätzlich verschwenden wir kein Wasser, wir vernichten es auch nicht, sondern wir verschmutzen es auch nicht, sondern wir geben das Wasser, so wie wir es entnehmen, auch wieder zurück in die Vorflut. Das ist einmal das Erste. Und das Zweite hier, das ist die Kühlung für die Turbinen, das wir hier gewinnen. Und das sind wenige Liter pro Sekunde im Gegensatz zum Konsens von mehreren Zehnerlitern für die Gemeinde und dementsprechend ist das an und für sich eine sehr geringe Menge, die wir hier als TIWAG benötigen und für die wir ja den Konsens bekommen haben.
8: Vielleicht, was die Bürgermeisterin angesprochen hat, ist, glaube ich, ganz wichtig. In Tirol gibt es ja immer einen Trinkwasservorbehalt. Also Trinkwasser geht immer vor anderen, ob das jetzt ein Wasserkraftwerk ist, ob das Bewässerung oder sonstige Dinge sind. Ich glaube, das muss immer klargestellt werden. Das ist klar und wir sind ja in Tirol von Seiten der Landesregierung natürlich jetzt auch dabei, auch Gemeinden zu vernetzen, weil wir merken das gerade in Zeiten wie diesen, dass einzelne Gemeinden durchaus an der Grenze sind mit der Wasserversorgung, weil es eben Quellen gibt, die eher oberflächlich ausgehen. Und deshalb ist wichtig, dass man ein bisschen über den Kirchturm schaut und versucht sozusagen Gemeindeverbünde auch zu machen, um sich gegenseitig auch auszuhelfen. Wenn einmal eine Quelle ausfällt oder eine Quelle verschmutzt wird, gibt es ja auch, wenn irgendein Unwetterereignis ist, haben wir schon solche Fälle genug gehabt, dass die Gemeinden sich untereinander also aushelfen. Ich glaube, das ist wirklich prioritär und das ist ganz eine wichtige Frage. Das Thema Trinkwasser in Tirol haben wir ganz oben angesiedelt.
6: Der Herr hinter der Frau Bürgermeisterin hat eine Frage und dann die Reihen dahinter.
16: Ja, schönen guten Abend. Mein Name ist Marc Löffler, ich komme aus Innsbruck. Ich habe beruflich sehr viel mit Internet zu tun. Wenn ich beispielsweise Informationen in Japan Konsumenten zur Verfügung stellen will, dann bediene ich mich also technologischer Möglichkeiten. Ich spreche jetzt von sogenannten Content Delivery Networks, um Informationen vor Ort zur Verfügung zu stellen. Nun habe ich beim letzten Energieforum habe ich mitbekommen, dass es Schwierigkeiten gibt, beispielsweise Strom, der im Burgenland erzeugt wird, nach Tirol zu transportieren. Und jetzt frage ich mich eigentlich, oder die Frage geht jetzt an Sie, an die Energieexperten, müsste Energiewende nicht auch von daher angedacht werden, dass wir also nicht nur in Richtung des Ausbaus, des stetigen Ausbaus von Kraftwerken gehen, sondern dass wir das eigentlich auch von der Richtung her andenken müsste, Optimierung der Stromversorgungswege. Wie sehen Sie das bitte?
6: Es geht um einen Netzausbau, glaube ich. Bitte schön.
8: Ja, ich glaube, das kann man alles nur unterstreichen. Also was vielleicht heute noch nicht angesprochen wurde, ist das Wichtigste überhaupt. Die Energieeffizienzmaßnahmen, also Strom sparen, also das darf man nicht ganz vergessen. Wir reden immer von erneuerbarer Energie erzeugen, sondern das Energiesparen sollte man an und für sich ganz oben hinstellen. und dann macht man die anderen Sachen. Aber das, was angesprochen ist, natürlich die Netze, weil die Energiewende, das ist ja so unser Thema, warum können wir nicht so schnell voran? Weil wir die Netze natürlich ausbauen müssen, weil bis jetzt haben wir sozusagen die Stromversorgung als Einbahnstraße, also vom Kraftwerk zum Kunden. Und jetzt haben wir Gegenverkehr, weil der Kunde selber auch Strom produziert, weil viele gleichzeitig Strom produzieren. Also wir müssen die Netze erdichten. Die DIVA hat ein Riesenprogramm investiert, das Doppelte oder das Dreifache mittlerweile wie bisher zum Netzausbau. Da geht es ja auch um Trafostationen in den Ortschaften, dass die ganzen erdichtet werden. Aber auf der anderen Seite gibt es natürlich die großen Übertragungsnetze und das ist natürlich eine schwierige Aufgabe. Momentan wird über die Südleitung, also wo man durchaus Strom vom Osten in den Westen transportieren kann, weil wir haben natürlich das Thema, dass in Burgenland und vielleicht der eine oder andere ist schon mal mit dem Flieger nach Wien gefahren, die halben Windradeln stehen zum Mittag. Logisch, weil die keinen Strom produzieren dürfen, obwohl es so Wind geht, weil wir den Strom nicht mehr weiterbringen. Also das ist, glaube ich, schon wichtig. Stromversorgung darf man nicht kleinräumig betrachten, sondern es ist in Wahrheit eine sehr großräumige Angelegenheit. Deshalb gibt es ja nicht die Autarkie, weil ab und zu sagt man, wir brauchen eine Energieautarkie. Wir haben da keine Grenzen ums Land, sondern es ist eine Autonomie, wo wir so viel produzieren, wie wir selber verbrauchen und natürlich den Austausch mit den Nachbarn auch brauchen. Und da sind die Netze ganz wichtig. Deswegen gibt es jetzt dieses erneuerbare Ausbaubeschleunigungsgesetz, dass man nicht 15 Jahre braucht, um eine Hochspannungsleitung zu bauen, dass die Dinge halt eher schneller gehen. Jetzt wissen wir schon, dass wir die Bürgeranliegen und die ganzen Dinge ernst nehmen müssen. Wir haben Grundbesitzer, viele Dinge, aber trotzdem müssen wir es schaffen, dass wir solche Übertragungsnetze, die höchst notwendig sind, um die Energieautonomie überhaupt zustande zu bringen, dass das halt schneller geht. Weil bis 2050 haben wir zwar ein bisschen Zeit, aber trotzdem müssen wir uns, glaube ich, alle
6: aber nicht mehr ganz so viel.
8: Aber nicht mehr ganz so viel.
6: Und damit kommen wir, Windräder war auch ein Stichwort, dazu kommen wir gleich, aber jetzt noch eine Frage, bitte schon.
17: Also mein Name ist Bart Gero, ich komme aus Oetz und ich habe eine Frage, die vor meiner Türe liegt, und zwar die Ötztaler Arche. Warum ist es möglich, für sag jetzt mal, die Gewinnmaximierung im hinteren Ötztal Wasser ins Kaunertal abzuleiten? Und bei uns wird eigentlich allem weniger Wasser. Wir wissen, dass die Gletscher dahin schmelzen. Wenn die dann weg sind, dann haben wir ein Problem. Weil der Grundwasserspiegel sinkt natürlich. Und das, was oben noch zufließen würde, wird dann auch noch abgeleitet. Ich weiß, da gibt es Restwassermengen. Also mein Plan wäre dieser, müsste festgestellt werden. Und wenn weniger Wasser wird, wird auch weniger abgeleitet. Das Ötztaler Wasser muss im Ötztal bleiben. Und auch wir selber können in Ötztal kleine Kraftwerke bauen. Die gehören dann der Gemeinde vielleicht, Unternehmern und Privaten, aber nicht der DIVAG. Und da, glaube ich, haben wir ein Problem. Das ist ein politisches Problem. Aber, ich sage es immer wieder, Ötztaler Wasser muss im Ötztal bleiben. Es wird ja jetzt schon abgeleitet.
6: Herr Neuner, ich glaube, eine der Fragen ist auch, macht Sinn, wenn das Wasser weniger wird, wie es der Herr anspricht?
8: Aber vielleicht, weil das doch eine sehr politische Frage
6: ist. Ganz kurz, Herr Geisler.
8: Ganz kurz. Ich glaube, eines muss man klarstellen. Ich komme aus dem Zillertal. Das Wasser im Zillertal gehört auch nicht dem Zillertal, sondern das ist die Verbundkraft. Also das geht nach Wien, der Strom. Also das Wasser gehört uns alle gemeinsam. Die DIVAG ist ja nicht irgendein Konzern. Das gehört uns alle gemeinsam. Das ist unser Landesenergieversorger. Also wenn wir da Gewinn machen, Gott sei Dank macht man Gewinn, sonst kann man keine Kraftwerke bauen. Und was noch besser ist, dass wir auch einen Teil des Geldes ins Landesbudget bringen für viele wichtige Sachen, dass wir wieder investieren müssen. Also das ist immer die Frage, wenn man die DIVAG irgendwie als Konzern quasi darstellt, das ist ja unser gemeinsames Werk sozusagen und das ist unsere gemeinsame Landesgesellschaft. Das sollte man vielleicht schon ein bisschen einmal da lassen, aber vielleicht zur DIVAG.
6: Ganz kurz inhaltlich noch, Herr Neuner.
11: Ja, also zum Wasserdargebot jetzt aufgrund der Klimawandelfolgen, das war ja die Fragestellung, wie wird sich das Wasserdargebot darstellen? Grundsätzlich, wir müssen ja Prognosen erstellen für unsere Einreichung, wie wird sich das dort entwickeln? Im Worst Case haben wir das auch angeschaut, dass eben alle Gletscher verschwunden sind. Es wird nicht ganz so sein aufgrund der Klimawandelprognosen, aber das ist einmal der Worst Case. Und es ist halt so, dass im Prinzip ein Zustand entsteht, die Niederschläge bleiben in etwa gleich. Die eine oder andere Prognose sagt ein bisschen mehr, die andere Prognose sagt ein bisschen weniger, plus minus 4% in etwa. Und das wird zwar unstetiger, aber das ist noch der große Vorteil, wenn ich dann das Wasser Richtung Kaunertal leiten kann und speichern kann. und entsprechend das abfangen kann. Und grundsätzlich ist es abgesichert, eben auch, wie schon gesagt, dass Trinkwasser immer Vorrang hat. Und natürlich gibt es dort auch klar definierte Dotierwasserregeln. Und das ist prozentual vom Wasserdargebot. Das heißt, es bleiben immer oben die 15% und bis Ötz sind dann eben mindestens 50% bzw. 70% des heutigen Wasserdargebots wieder in der fließenden Welle. Das ist so auch geregelt, weil natürlich das Zwischeneinzugsgebiet weiterhin Zufluss spendet und das Wasserdargebot entsprechend zunimmt.
6: Es geht um Ihre Fragen, deshalb da hinten zeigt eine Dame auf.
18: Aber Sie haben zuerst ja darüber geredet, dass die Wasserversorgung gewährleistet sein muss. Und ich weiß, also ich habe mich schon damit beschäftigt, dass 80% vom Ötztaler Wasser da abgeleitet werden. Und es geht ja nicht nur um das Trinkwasser, sondern es geht auch um die Bewässerung von einem von den trockensten Tälern in Tirol. Und wir leben nicht nur von Energie, sondern wir müssen auch Lebensmittel anbauen. Und wir brauchen aber es zum Essen. Und wir brauchen das, dass die Natur mit Wasser versorgt wird, dass auch die Wälder nicht zugrunde gehen, weil sie nur Wasser da gelangen und nicht alle Quellen abgeleitet werden in ein anderes Tal. Und das macht uns Sorgen. Und ich wünsche mir einfach, dass da dem ehrlich begegnet wird, weil ich habe schon manchmal den Eindruck, weil Sie zuerst geredet haben von der Information von der Bevölkerung, dass manche Informationen einfach nicht stimmen, die wir kriegen. Wenn man sich genauer beschäftigt, ich habe noch von einer Fachfrau gehört, dass zum Beispiel diese Daten von diesen Speichern, wo sie diesen Flächenvergleich gemacht haben, einfach mit ganz alten Speichern gemacht werden und nicht mit den neuesten, die es gibt. Und da fühle ich mich dann irgendwie ziemlich ausgeliefert als Mensch, als Bürgerin, die auf diese Informationen von Ihnen angewiesen ist.
6: Es gibt also da muss Zweifel. Ich werde ganz kurz nochmal den Herrn Neuner.
11: Das eine ist das Wasserdargebot und wie wird das zur Verfügung gestellt, wie wird das abgeleitet. Es ist im Wasserrecht klar geregelt, Trinkwasser und dann kommt Landwirtschaft und die Nutzung zur Energieerzeugung ist an letzter Stelle gereiht. Das ist grundsätzlich geregelt und entsprechend wird da eingegriffen. Zur Speichertechnologie, ich denke, Sie sprechen das an, wie viel Flächenbedarf die Batteriespeicher brauchen. Ja, richtig, wir haben es gesehen, das ist eine interessante Entwicklung und eine Information, die vor 2-3 Jahren richtig war, weil es einfach die Technik war, ist heute schon wieder anders. Es ist natürlich ein dynamischer Prozess. Das ist jetzt, muss man halt auch so hinnehmen, dass man dort Entwicklungen hat und wir versuchen auf dem neuesten Stand und auch auf Basis aktueller Entwicklungen hier diese Vergleiche zu ziehen. Aber das ist natürlich kein stationärer Punkt, sondern diese Dynamik aktuell dahinter.
6: Wir kommen jetzt zur Windkraft und da zeigt jetzt, zeigen Sie schon auf, bitte schon.
9: Ich möchte vorerst noch einmal eine Frage an den DIVAG-Vertreter richten. Wir reden von einer Energieautarkheit 2050. Wenn ich mir die Bilanzen von der DIVAG anschaue und die hole ich mir jetzt direkt von der DIVAG-Seite, dann ist die Rede von 40% Exportanteil. Das ist bereits die Situation jetzt. Also wir exportieren Spitzenstrom zu günstigsten Konditionen, kaufen dafür wahrscheinlich Strom im Winter wieder ein. Es gibt also einen erheblichen Überschuss. Wenn ich die Zahlen richtig verstehe, kommen jetzt mit dem Ausbau der 3 weiteren Bauwerke in Kütei und in Osttirol und in Haiming noch einmal eine erhebliche Energiemenge dazu. Und wir sind dann bei etwa 60% Überschussproduktion. Also elektrisch gesehen scheint mir, sind wir bereits energieautark, oder sehe ich das falsch?
8: Elektrisch gesehen sind wir gut, aber es geht um den Gesamtenergieverbrauch. Wenn wir alle mit der Elektroauto fahren, brauchen wir natürlich noch viel mehr Strom. Da ist es schon angesprochen worden, wenn man ein paar so sozusagen Übertragungseinrichtungen hat, die brauchen auch sehr viel Strom, also diese ganzen Speichermodule, die da aufgebaut werden. Aber es geht ja darum, weißt du, mit diesem Fehler darf man nie machen, sagen, wir haben eine Grenze und da kommt kein Strom hin und her. Wir müssen immer schauen, wie viel Strom produzieren wir und wie viel verbrauchen wir. Und dass der Strom natürlich über die Netze geht, zum Teil haben wir Spitzenstrom, Gott sei Dank haben wir Spitzenstrom, den wir exportieren können. Weil es wäre falsch, wenn wir sozusagen einen Bandstrom mit einem Spitzenstrom ersetzen. Das wäre ein Wahnsinn. Da würden wir ja Geld verschenken. Also das ist ja unser gemeinsames Geld, was wir da verdienen. Und deshalb, glaube ich, ist wichtig, dass wir das auch verstehen, dass das ja nicht nur in Tirol ist, sondern wir sehen ja durchaus einen mitteleuropäischen Stromverbund. Und das muss man dann im Gesamten sehen. Also wir haben keinen Überschuss vom Gesamtenergie, weil ich habe eingangs gesagt, 60%, wir sind eh schon ganz gut, produzieren wir Strom, wo wir vom Gesamtenergieverbrauch dann brauchen würden. Wir brauchen nur 40% mehr und deshalb müssen wir einerseits die Wasserkraft ausbauen, die Photovoltaik weiter ausbauen, natürlich einige Windräder wird es auch noch geben und deswegen müssen wir diese Dinge halt auch umsetzen.
6: Ja, es gibt Skepsis, es gibt Sorge, die gibt es auch, wenn es um die Windenergie geht. Die Feldringer Böden haben Sie schon angesprochen. Sie verstehen nicht, dass es da auch noch ein Windrad braucht. Es gibt ja schon genug hier in der Gegend. Da würde ich jetzt gerne zu Ihnen kommen, Herr Maringer. Wie funktioniert das eigentlich? Wie sucht man sich eigentlich die besten Plätze aus, um Windenergie zu produzieren? Denn auch eine Zuseherin hat geschrieben, warum müssen Windräder eigentlich immer an den schönsten Orten stehen?
10: Wo fange ich an? Bei Adam und Eva. Also am Anfang war der Wind. Der Standort, sagen wir so, den Windstandort, den sucht man sich nicht aus, sondern dort gibt es Wind. Man glaubt, dort gibt es Wind. Das ist am Anfang von jedem Projekt, aber in den Feldringer Böden ist es so. Man misst dort einmal und muss einmal schauen, ob dort überhaupt Wind geht. Man muss das immer ein bisschen einordnen, deswegen bin ich manchmal auch ein bisschen emotional, wenn es darum geht, dass man jetzt davor warnt, dass irgendwas niedergebaut wird. Das ist nicht der Fall. Zur Einordnung jetzt da, man schaut einmal, Feldringer Böden ist es so. Man misst dort einmal und muss einmal schauen, ob dort überhaupt Wind geht. Man muss das immer ein bisschen einordnen, deswegen bin ich manchmal auch ein bisschen emotional, wenn es darum geht, dass man jetzt davor warnt, dass irgendwas niedergebaut wird. Das ist nicht der Fall. Zur Einordnung jetzt da, man schaut einmal, also tatsächlich,

0: Wind geht, brauche ich den Rest nicht machen. Weil der Rest ist sehr lange und sehr umfangreich. Ich messe dort Wind und falls der Wind dort geht, das kann ich nur mit speziellen Geräten, weil muss ich über 100 Meter Höhe messen, brauche ich immer noch ein paar Jahre. Weil was mache ich in den Jahren? Ich muss schauen, ob die Straßen funktionieren. Ich muss schauen, zum Beispiel mindestens ein Jahr Vogelmonitoring machen. Das heißt, ich muss dort vor Ort schauen, ob dort ein seltener Vogel ist. Ist der seltene Vogel dort, kann ich sehr oft, wenn er in Konflikt mit der Windkraft steht, dort keine Windkraftanlage bauen. Kommt das oft vor? Das kommt immer wieder vor. Ist auch in Tirol schon passiert, dass kein Wind gegangen ist, dann wird dort nicht gebaut. Ist dort ein seltener Vogel, dann wird dort nicht gebaut oder es gibt Maßnahmen, wie man es kompensieren kann. Ist dort irgendein Standort, der ökologisch extrem wertvoll ist? Ich habe das gesehen auf Ihrer Homepage bei den Feldringer Böden, gibt es sehr wertvolle kleinräumige Strukturen. Gibt es in der Steiermark zum Beispiel auch ein Hochmoor. Das Hochmoor steht direkt neben dem Windpark. Das wurde sogar verbessert. Kann sein, kann auch sein, dass es nicht funktioniert. Das muss man sich eben anschauen. Und dieser Respekt vor dem, das muss man sich anschauen und das muss man gut hegen. Das ist sehr wichtig, weil das ist so, wird man ernst genommen. Wenn man das nämlich ignoriert, wird man nicht ernst genommen und dann war es das letzte Windrad. In Österreich stehen sehr, sehr viele Windräder und wir haben bisher alle Windräder so gebaut, dass diese Probleme eben nicht auftreten, weil es eben jedes Windrad sehe ich kilometerweit, ich will den Fehler nicht machen. Wenn Sie das Gefühl haben, dass das nicht so ist, dann muss man sich das vor Ort anschauen. Aber nur zur Einordnung eben, es dauert sehr lange, es ist ein sehr langer Prozess. Wenn man die Wind messe, bin ich noch lange nicht in der Umsetzung, bin in einer sehr frühen Phase. Und so sucht der Standort mich aus. Geht dort der Wind, dann sagt der Standort, ja, schaut euch das an. Geht dort kein Wind, sagt der Standort, sucht einen anderen, wo ein Wind geht. Also es ist wirklich ein bisschen ertragsabhängig. Und ja, wir können sehr viele Themen lösen, ökologischer Natur zum Beispiel. Was ich nicht lösen kann, ist, gefällt es mir oder gefällt es mir nicht. Ich bin in dem Bereich, was mir gefällt, anderen Leuten gefällt es nicht, aber dafür gibt es keine Lösungen für die Optik.
1: Sie haben gesagt, es gibt viele Windräder in Österreich, in Tirol gibt es eben noch keines. Viele gibt es unter anderem, und Sie haben einen Landsmann mitgebracht, nämlich den Martin Fockenberger, der ist Geschäftsführer eines Windparks in Oberösterreich und auch Bürgermeister dort. Wie haben Sie es geschafft, dass die Windräder jetzt sogar ein Tourismusmagnet sind?
2: Ja, grüß Gott von Oberösterreich ins Tirolerland. Der Windpark Mundafing war ein Projekt, das was aufgebaut worden ist mit der Bevölkerung, wo man geschaut hat, dass man da im Kommen-Außer-Wald Flächen findet, wo das möglich ist, auf ein Energiekonzept, wo das geschaffen worden ist. Und mittlerweile ist es wirklich so, die Windkraftanlagen stehen 12 Jahre, laufen sehr gut, produzieren Strom und die Bevölkerung ist im Wald unterwegs. Und wenn man immer wieder sagt, die Windräder, die vernichten an Tourismus und so kommt nicht mehr. Das ist genau das Gegenteil. Bei uns heißt es nämlich nicht so, da stehen Windrallen, sondern bei uns heißt es, das sind unsere Windrallen. Die Gemeinde ist mit involviert und wiederum auch von den Nachbargemeinden und was Tourismus anbelangt, sind viele im Kommen-Außer-Wald unterwegs und früher haben wir eine Riesentanne gehabt, wo wir hingegangen sind und heute gehen wir zu den Windrallen, weil das einfach ein Anziehungsmagnet ist. Wir haben dort einen Generationenwald und ich kann nur einladen, das vor Ort anzuschauen. Es ist meines Erachtens voll akzeptiert bei uns in der Gemeinde und in der Region.
1: Sind Sie überzeugt, Herr Estermann?
3: Herr Bürgermeister, unsere Gäste kommen aus Holland, aus Deutschland. Die haben selber Windräder genug. Die kommen nicht her, um sich die Windräder anzuschauen. Ganz sicher nicht. Ich muss auch ganz ehrlich sagen, ich wundere mich, warum der Tourismus, speziell im Oberland, sich so ruhig verhält, die Tourismusvertreter. Ich würde mir wünschen, dass man mal, wir sind ja im Oberland hauptsächlich betroffen, wenn man sich die großen Projekte anschaut, sind alle im Oberland. Ich würde gerne mal wissen, was passiert, wenn man am Hahnenkamm oder am Kitzbüheler Hohen Windräder aufstellt. Ich kann mir ganz gut vorstellen, dass da ziemlicher Gegenwind aufkommen würde. Und was die Windkraft als umweltfreundliche Alternative angeht, muss man schon eines sagen, in der Errichtung ist das alles eher als umweltfreundlich. Man muss sich einmal die Dimensionen anschauen. Ich habe die Gelegenheit gehabt, im Zusammenhang mit dem Projekt Simmering von der IG, von der Im-Wind-Gesellschaft, einen sehr informativen, sehr transparenten Vortrag anzuhören. Und die haben in Bildern gezeigt, die mich erschreckt haben. Ja, die Dimensionen kann man sich in Tirol schlecht vorstellen. Nur ein Vergleich, die Windräder sind etwa 6-mal so hoch wie der Mölzer Kirchturm. Ja, wenn man das in die Landschaft überträgt, dann ist das schon eine Wucht. Dann ändert sich da was in der Landschaft. Auch bei der Heranbringung von diesen Undingern ist enormer Aufwand gefordert. Die Kurvenradien sind zwischen 30 und 50 Metern. Das sind Autos.

0: an Dimensionen, die wir da brauchen. Und nicht zuletzt ist die Errichtung eines Windparks in Tirol etwa dreimal so teuer wie im Flachland. Also warum baut man nicht die Windräder dort, wo sie hinpassen, wo der Wind konstant weht? Die DIWAG hat bereits einen ersten Schritt gesetzt, soweit ich das mitbekommen habe, hat Windräder in Niederösterreich gekauft. Das wäre eine Option, mit der wir uns auch ganz gut anfreunden können. Aber bei uns passen die Windräder nicht.
1: Herr Maringer, Ihre Replik.
2: Ich möchte nur kurz darauf antworten, weil ich glaube, das hat jetzt gerade einen wichtigen Punkt für mich erreicht. Wörter wie Undinger und eher beleidigende Dinge in der Zuschreibung finde ich immer schwierig, weil ich glaube, es ist wichtig, sachlich zu bleiben und Respekt zu haben. Auch zu lachen über andere Argumente, auch Herrn Vogelberger, finde ich schwierig. Das möchte nur, also ich finde Respekt sehr wichtig. Wir haben ihn auch vor allen anderen Argumenten. Und die Sachlichkeit ist sehr wichtig, weil die Windkraft ist natürlich in Tirol nicht dreimal teurer, weil das habe ich vorhin vergessen. Wenn dort ein Vogel ist, der sozusagen in Konflikt steht mit der Windkraft, dann kommt die Anlage nicht. Wenn eine Anlage dreimal teurer wäre in Tirol, dann wird sie nicht gebaut, weil es ökonomisch nicht funktioniert. Wichtig ist, bei der Sache zu bleiben und sachlich zu bleiben. Und da lade ich auch ein, wir können uns ein Projekt anschauen. Ich glaube nur, pauschal gegen Windenergie zu sein, weil sie groß ist, bringt uns nicht weiter. Und vielleicht eine persönliche Geschichte, warum bin ich in dem Bereich? Mein Großvater hat zu mir mal gesagt, wenn wir erhalten wollen, was wir haben, müssen wir etwas verändern. Weil wenn wir weitermachen wie bisher, wird es schlechter. Das heißt, wir müssen Dinge verändern, dass das bleibt, wie es ist. Und die müssen wir gut machen. Es kann sein, dass wir Interessensabwägungen machen, da bin ich bei Ihnen. Und da kann es sein, dass das Windradl eben, es kommt nicht bei einem bestimmten Standort, weil es ökologisch nicht vertretbar ist zum Beispiel. Ich glaube nur, man muss es anschauen und man darf nicht von Haus aus reingehen und sagen, das ist furchtbar, das ist ein Unding und das ist schrecklich und solche Bilder zeichnen. Deswegen lade ich auch ein, schauen Sie sich das an, fahren Sie hin, reden Sie mit den Leuten, der Herr Vogelberger, ich glaube, Sie können jederzeit zu ihm kommen. Das ist jetzt nicht aus der Luft gegriffen, sondern der hat mehr als über 10 Jahre Erfahrung damit. Schauen Sie sich's an, aber bleiben wir sachlich und bleiben wir respektvoll und nehmen wir Argumente, die so der Wahrheit entsprechen. Tun wir es nicht dehnen und verwenden wir halt nicht zu viele, wie sagen wir, Drohszenarien, weil das bringt uns nicht weiter. Das spaltet dann nur die Gesellschaft, das erleben wir sehr oft. Also da ein kleiner Aufruf vielleicht.
1: Und damit schauen wir wieder in die erste Reihe, denn es gibt viele Positionen zum Thema Wind. Auch der Alpenverein hat ein Positionspapier dazu. Liliana D'Agostin. Windräder bei den Feldringer Böden, ja oder nein?
3: Ich glaube, die Frage greift zu kurz. Ich kann einfach dazu noch nichts sagen, weil ich das Projekt als solches nicht kenne. Und wir als Alpenverein nehmen es uns heraus, dass wir uns Projekte ansehen, bevor wir ein Urteil dazu fällen. Allerdings haben wir mit den Feldringer Böden ja schon gemeinsam mit dem Gerd Estermann und seiner Bürgerinitiative eine Skigebietserweiterung mitbekämpft. Daher kennen wir auch die Schönheit, die landschaftliche Schönheit und auch die Besonderheiten der Feldringer Böden. Wir haben ein eigenes Buch dazu herausgebracht. Also wir wissen, dass es sich dort definitiv um einen Standort handelt, der sehr, sehr sensibel ist und deshalb definitiv auch eine besondere Berücksichtigung erfahren muss. Das Erste. Das Zweite, was vielleicht sehr wichtig wäre, auch im Zusammenhang mit dem Windpark in Kobernaußenwald zu erwähnen, ist, dass dieser Windpark, der vor 12 Jahren errichtet wurde, vor allem auch 2 Vorteile mitbrachte. Wir hatten dort eine positive Stellungnahme von einer Umweltorganisation, die wir alle sehr schätzen, wenn es um die Windkraft geht, das ist BirdLife. Und die hatten gesagt, im Kobernaußerwald haben wir kein Problem mit bedeutenden, also Schutzvögeln, die einen besonderen Schutz erfahren. Denn wir haben als Alpenverein in anderen Bundesländern durchaus die Erfahrung gemacht, dass auf Vögel, es tut mir leid, Florian Maringer, auf die Vogelwelt, auf die Avifauna nicht die Rücksicht genommen wird, wie wir sie uns erwünschen würden. Wir haben nach wie vor Möglichkeiten, auf die Avifauna Bedacht zu nehmen, die durchaus daraus resultiert, dass Windräder zum Teil in den Trudelbetrieb kommen, also fast stillstehen, das gibt es ja nicht bei Windrädern, um auch Vögel, zum Beispiel wir sprechen von einem Vogelzug, auch passieren zu lassen. Wir haben persönliche Erfahrungen damit gemacht und das heißt persönliche Erfahrungen damit gemacht, dass in einem Verfahren ein von uns und BirdLife verstrittenes Vogelradar nicht installiert wurde und man nach wie vor auf ein Totschlagmonitoring setzt. Und das ist aus unserer Sicht neben den landschaftlichen Beeinträchtigungen nach wie vor ein Riesenthema, das wir in der Windkraft aus unserer Sicht, was den Stand der Wissenschaft und der Technik anbelangt, nach wie vor nachhinken. Und das ist zum Beispiel genau dieses Totschlagmonitoring, das nichts anderes aussagt als Vogel ist tot und wir gehen schauen, ob er noch da ist, ob ihn wer gefressen hat oder ob wir ihn zählen können.
1: Ein Jahr lang Vögel zu beobachten, ist nicht ausreichend, sagen
3: Sie. Es sind die Methoden. Also derzeit herrscht ein Methodenkonflikt. BirdLife geht von anderen Maßstäben aus, was die Methode anbelangt. Die ist im Übrigen aber nicht Thema des heutigen Abends, weil es ohnehin gerichtsanhängig ist. Petra Alpe, ein Verfahren aus Kärnten, wird es zeigen, wohin wir uns entwickeln werden. Aber ich glaube, was man hier an diesem Forum vielleicht aus meiner Sicht als Vertreterin des Alpenvereins kurz feststellen kann, Sie sind gelobt worden dafür, dass dieses Podium sehr ausgewogen ist. Da habe ich eine andere Vorstellung von Ausgewogenheit, muss ich zugeben. Allerdings hört man es, glaube ich, sehr gut am Rückhalt aus dem Podium. Und ich glaube, das ist auch tatsächlich das große Thema, das wir hier ansprechen sollten. Viele Vertreterinnen und Vertreter, die heute hier sind, sind sehr bemüht darum, dass wir Verfahren beschleunigen und BürgerInnenrechte beschneiden. Und genau das wird dem Wunsch von Herrn Maringer, aber ich glaube, da sind wir uns alle einig, dem Wunsch auf mehr Verständnis für den notwendigen Ausbau von Erneuerbaren nicht förderlich sein. Die Beschränkung von Beteiligungsrechten, von Parteienrechten, die wir jetzt auch mit dem Energieausbaubeschleunigungsgesetz wieder vorantreiben, die wird der ganzen Sache nicht dienlich sein, weil es sehr, sehr viel Misstrauen gibt, das auch in einem Verfahren nicht artikuliert werden kann. Im Übrigen zur Länge der Verfahren. Es wurde angesprochen, 5 Jahre für die Errichtung eines Windparks. Wir wissen nicht, seien es nicht fünf, ich weiß nicht, irgendwas hast du gesagt, ganz kurz. Wir wissen aus dem Bericht an den Nationalrat, dass das 9 Monate sind von der Ja, natürlich. Das steht ihm bitte einfach den Bericht anschauen, dann den Nationalpark. Vom Zeitpunkt der öffentlichen Auflage bis zur Genehmigung haben wir 9 Monate. Und da sind wir durchaus in den Monaten, die auch das Umweltverträglichkeitsprüfungsgesetz für die Windkraft vorgibt. Detto für die Wasserkraft, wenn wir uns jetzt nochmals auch das Lengental ansehen, der Zeitpunkt, an dem wir als Bevölkerung, also wir als anerkannte Umweltorganisation und die Bürgerinitiativen sich beteiligen konnten, das war 2014, nicht 2009. Das war der Zeitpunkt, zu dem die Unterlagen eingereicht wurden. Das heißt, die Zeit, die die Bevölkerung dann hat, sich mit dem Thema auseinanderzusetzen, und zwar inhaltlich, die ist eher knapp bemessen, das wissen wir auch von der öffentlichen Auflage, in der wir die Zeit haben, uns zu äußern. Aber auch das wäre anstelle einer Zurücknahme von Rechten eigentlich auszubauen, um die Akzeptanz zu befördern, aus meiner Sicht.
1: Frau D'Agostin, danke schön. Jetzt wirklich Gebi Meier und dann haben wir eine Wortmeldung da hinten. Bitte schön.
0: Ja, danke, Gebi Meier von den Grünen. Bin froh, Liliana, auch, dass du am Schluss noch zur Wasserkraft gekommen bist, weil da war ich eigentlich, da habe ich die Hand gehoben. Deswegen, weil ich durch 3 Dinge vom Herrn Landeshauptmann Stellvertreter provoziert worden bin. Eigentlich habe ich mir nämlich vorgenommen, die Bürgerinnen und Bürger sprechen zu lassen. Das werde ich dann auch machen. Aber 3 Dinge möchte ich doch klarstellen, dass die nicht so ist. Das Erste ist, ich wundere mich doch, dass jetzt wieder davon die Rede ist, dass Wasser aus dem Ötztal ins Kaunertal abgeleitet wird. Hat nicht der Landeshauptmann versprochen, dass das Projekt geteilt wird und dass das nicht passiert? Also gilt das Wort vom Landeshauptmann jetzt irgendwie nichts mehr oder war das irgendwie ein Schmähfu? Das würde mich doch interessieren. Erstens, wird jetzt das Ötztaler Wasser abgeleitet oder wird es nicht abgeleitet? Zweiter Punkt, wo mich der Landeshauptmann Stellvertreter provoziert hat, ist, er hat davon gesprochen, wir brauchen Pumpspeicherkraftwerke, damit wir vom Sommer in den Winter verlagern, damit wir also den Strom auch dann zur Verfügung haben, wenn wir ihn im Winter brauchen, wo wir nicht so viel Produktion haben. Dazu muss man einfach sagen, der Speicher Platzertal hat Wasser für etwa 14 Tage. Jetzt weiß ich nicht, wie viele Monate bei meinem Landeshauptmann Stellvertreter zwischen Sommer und Winter liegen, aber 14 Tage sind es jedenfalls nicht. Also das Platzertal reicht jedenfalls nicht aus, um den Strom vom Sommer in den Winter zu bringen. Im Gegenteil, dadurch, das ist jetzt eine fachliche Diskussion, dadurch, dass man im Gebatsspeicher eine Speicherlamelle freihalten muss,
1: der dritte Punkt, wir haben nicht ganz so viel Zeit,
0: ist sogar weniger Speicher zur Verfügung für den Winter. Zweiter Punkt. Und dritter und letzter Punkt, Herr Landeshauptmann, Stellvertreter, du hast gesagt, man braucht beides, die Pumpspeicher und die Batterien. Dann frage ich mich, warum ist eigentlich mein Antrag, dass die DIVAG endlich Batteriespeicher bauen soll, von Ihnen abgelehnt worden? Herzlichen Dank.
4: Ja, zum einen, glaube ich, darf man mal sagen, es geht ja nicht um die Ableitung. Jetzt geht das Projekt, genau wie du gesagt hast, ist geteilt. Jetzt werden wir mal den Speicher versetzt machen. Da werden wir die nächsten 10 Jahre mal beschäftigt sein. Und dann schauen wir, wie die Situation weitergeht. Also das, glaube ich, ist klar. Und das ist ja immer so kommuniziert worden. Also das ist klar. Dann die Pumpspeicher. Das ist ja nicht so, dass der einmal gefüllt ist und dann ist Schluss, sondern das wird ja ständig. Wir haben ja ständig in Europa, deswegen reden wir immer von Europa, Stromüberschuss. Natürlich auch im Osten von Österreich mit der Windkraft. Und da haben wir ständig Möglichkeiten, sozusagen den Pumpspeicher zu füllen und dann wieder zu benutzen. Also das ist ja, glaube ich, ein ständiger Prozess, den wir machen müssen. Und die DIVAG ist vielleicht ein schlechter Ansprechpartner, wenn wir das die Netz machen lassen, sagen wir, Speicher aufzustellen. Teilweise gibt es da schon Planungen, aber ich glaube, wichtig ist jetzt einmal, dass wir das als der Reihe noch machen, weil sich die Speicher natürlich immer verbessern. Die Netz hat jetzt einmal die Aufgabe, über 2000 Trafostationen im Land zu ertüchtigen, dass man privat mehr sozusagen Solarenergie nutzen können, weil wir haben in vielen Regionen Tirol schon einen begrenzenden Faktor, dass sozusagen diese Dinge zu klein ausgebaut sind und das müssen wir jetzt ertüchtigen, neben den ganzen Netzen. Also das ist jetzt die Hauptaufgabe und dann können wir weiterschauen, wenn sich Speicher vielleicht nochmal verbessern. Das wird ständig gemacht, weil die Energietechnologie entwickelt sich rasch weiter und dann können wir vielleicht durchaus noch auf ein neues System aufbauen.
1: Dankeschön. Der Herr da hinten, bitteschön.
5: Grüß Gott. Mein Name ist Döni Anton, ich komme aus Pfunz, bin für die Initiative Einzigartiges Platzertal und habe 2-3 Fragen an den Landeshauptmann Stellvertreter und an die DIVAG. In Tirol gibt es über 270 Gemeinden. Die Gemeinde Pfunz hat bereits 4 Projekte, wo sie für die erneuerbare Energie geleistet hat. In den 40er Jahren das Dalbach-Kraftwerk, in den 60er Jahren die Ableitung vom Radurscheltal ins Kaunertal, eine große 380 kV-Leitung über die Tschei und jetzt haben wir noch das GKI. Und jetzt sollen wir als Pfunzer das 5. Projekt aufgedrückt kriegen. Das ist für mich die Frage 1. Die Frage 2 ist, wir haben 2025 eine Volksbefragung initiiert mit Biegen und Brechen. Speziell die Politik hat uns da sehr gehindert mit 8 verschiedenen Anträgen und so weiter und so fort. Aber irgendwo haben wir sie echt durchgebracht und von 2000 Wählern sind 1400 zu der Volksbefragung gegangen und 1200 haben dagegen gestimmt. Bis zum heutigen Tag hat sich weder die Landesregierung noch die DIVAG dazu geäußert. Kein Kommentar zum Speicher. Herr Landeshauptmann,
1: Ihre Frage ganz kurz, ich muss auf die Uhr schauen, dann können
5: ganz,
1: die beiden Herren
5: ganz drauf kurz noch einiges zum Speicher. Ich frage mich im Platzertal, wenn das ständig auf- und abpumpt wird, 12 bis 15 Meter Höhe, links und rechts, die ganze Moräne, alle auf und ab. Professor Heberlein vom Schweizer Institut hat uns erklärt, niemand weiß, ob drunter Permafrost ist. Und da habe ich die Frage dazu.
4: Danke.
6: Also vielleicht vorweg die Frage zum Permafrost, die kann man schon beantworten. Also wir wissen das, im Speicherbereich ist eben kein Permafrost, schon lange nicht mehr. Entsprechend sind auch die Hänge stabil, die sind relativ flach.
4: Also das Thema Sicherheit wird natürlich ständig in den Raum gestellt, aber ich glaube, das ist ja dieser Speicherversetz, heißt das, das ist das bestuntersuchte Gebiet überhaupt in ganz Österreich, vielleicht nur zu dem. Die Gemeinde Pfunz hat das 5. Projekt unterwegs. Ich kann da andere Gemeinden natürlich auch aufzählen, die auch viele Projekte haben. Also ich glaube, ein bisschen muss man da die Kleinregionalität ein bisschen wegtun, weil sonst werden wir da nicht mehr weiterkommen. Und dass wir den Speicherversetz bauen müssen, weil wir keine andere Option haben. Wir können das Floriani-Prinzip natürlich auch machen, zum bei mir nicht beim anderen, aber das wird ein bisschen schwierig sein. Es geht da um fachliche Kriterien, es geht um ökologische Kriterien und da glaube ich, muss man halt in dieser Linie irgendwo versuchen, auch weiterzufahren.
1: Dankeschön fürs Erste. Meine Damen und Herren, ja, das Thema Energieausbau, das bewegt und die Zeit, die ist jetzt wirklich verflogen. Eine Stunde haben wir jetzt diskutiert und damit verabschieden wir uns jetzt. Das war das Thema Energieausbau, ja, aber nicht bei mir aus Heiming. Dankeschön fürs Mit dabei sein.
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8: Am Mikrofon Daniela Nicolai. Kommende Woche findet wieder ein NATO-Gipfel statt, diesmal in Ankara in der Türkei. Im Vorfeld war NATO-Generalsekretär Mark Rutte beim deutschen Kanzler Friedrich Merz zu Besuch und er lobte dabei die Verteidigungsanstrengungen Deutschlands. Aus Berlin Andreas Pfeiffer.
9: Deutschland führt und Deutschland liefert, sagt NATO-Generalsekretär Mark Rutte heute im Berliner Verteidigungsministerium und steht nicht an, Beispiele zu nennen. Den Aufbau einer Panzerbrigade in Litauen, die Luftraumüberwachung an der NATO-Ostflanke, die militärische Unterstützung der Ukraine. Dies alles will Kanzler Friedrich Merz aber nicht als deutschen Alleingang, sondern als Beitrag zu einer Europäisierung der NATO verstanden wissen.
10: Wir übernehmen als Europäer mehr Verantwortung in der NATO. Wir bauen einseitige transatlantische Abhängigkeiten ab. Und das ist unter allen Umständen für beide Seiten des Atlantiks eine richtige Entscheidung.
9: Um diese Entwicklung zu beschleunigen, hat das Bundeskabinett heute den Aufbau eines Reservistendienstes von 200.000 Männern und Frauen beschlossen.
8: Eine Woche nach den verheerenden Erdbeben in Venezuela steigt die Opferzahl weiter. Von mindestens 2.300 Toten sprach der Parlamentspräsident heute Abend. Die Regierung hat eine 7-tägige Staatstrauer ausgerufen. Im Ostkongo haben wütende Anrainer ein Ebola-Behandlungszentrum niedergebrannt. Es kam zu Ausschreitungen, bei denen ein Polizist getötet wurde. Mehrere Patienten mit Symptomen der ansteckenden Krankheit flohen aus dem Spital. Hintergrund des Vorfalls war offenbar ein Streit um die Bestattung eines Ebola-Opfers. Seit dem Ausbruch der Epidemie im April sind mindestens 400 Menschen im Kongo an Ebola gestorben. Damit zur Fußball-WM. Dort ist die Nationalmannschaft der Demokratischen Republik Kongo im 16. Finale gegen England ausgeschieden. Die Briten siegten 2:1, obwohl die ersten 60 Minuten nicht danach aussahen. Martin Lang.
11: Nach 7 Minuten führen die Kongolesen und die Engländer vergeben in Folge viele Chancen. Aber in der Schlussphase köpfelt Harry Kane den Ausgleich und schießt dann mit 94 km/h das 2:1 in der 86. Minute. Harry Kane rettet die englische Nationalmannschaft vor dem WM aus. Es war sein Spiel. Grandios, wenn ich ehrlich bin, ein verrücktes Spiel. Wir sind in einer Turnierphase, wo man gewinnen muss. Das haben wir gemacht. Im Achtelfinale trifft England auf Mexiko. Jetzt ab 22 Uhr spielt Belgien gegen Senegal und ab 2 Uhr früh in San Francisco Gastgeber USA gegen Bosnien-Herzegowina.
8: Und beim Spiel Österreich gegen Spanien muss unsere Mannschaft morgen ohne Philipp Mwene auskommen. Der ÖFB-Teamverteidiger hat eine Muskelzerrung im rechten Oberschenkel erlitten, wie vor kurzem bekannt geworden ist. Das waren die Nachrichten mit Daniela Nicolai. Zum Wetter.
12: Heute Nacht werden die Regenschauer immer weniger, ein paar sind aber auch nach Mitternacht dabei. Die Temperaturen sinken meist auf erfrischende 18 bis 10 Grad, im Osten bleibt es stellenweise bei 20 Grad. Morgen Donnerstag setzt sich immer häufiger die Sonne durch. Länger bewölkt samt etwas Regen ist es teilweise an der Alpen-Nordseite. Bei lebhaftem, nach Osten hin kräftigem Nordwestwind gibt es gemäßigte Sommertemperaturen, am Nachmittag 21 bis 29 Grad, in 2000 Meter Höhe um 10 Grad. So viel zum Wetter von Gerald Holzinger.
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1: Im Studio begrüßt sie Daniela Nicolai. Die Opposition lässt kein gutes Haar am Regierungskonzept für eine Staatsreform. Die Arbeitslosigkeit in Österreich steigt besonders bei den Frauen und 4 Jahre nach dem Anschlag auf die Nord Stream Pipeline wird ein Ukrainer angeklagt. Das Wetter morgen wird zeitweise sonnig und windig. Nach monatelangen Verhandlungen haben sich Bund, Länder und Gemeinden in der vergangenen Nacht auf die Eckpunkte der sogenannten Reformpartnerschaft geeinigt. Viele Details der angestrebten Staatsreform sind bisher noch offen. Größere Änderungen soll es aber in den Bereichen Bildung, Energie und Verwaltung geben. Und vor allem bei der Gesundheit. Julian Paschinger berichtet.
2: Die Regierung will die langen Wartezeiten auf Arzttermine zurückdrängen und setzt dabei auf einen massiven Ausbau der Primärversorgungszentren. Außerdem sollen bis 2040 in ganz Österreich 75 Fachärztezentren entstehen. SPÖ-Gesundheitsministerin Corinna Schumann sagt dazu nach dem heutigen Ministerrat:
3: Das heißt kürzere Wege in Zukunft, bessere Abstimmung, längere Öffnungszeiten und eine deutliche Entlastung der Spitalsambulanzen.
2: Die lange diskutierte Finanzierung aus einer Hand im gesamten Gesundheitsbereich ist allerdings nicht gelungen. Experte Thomas Cipionka vom Institut für höhere Studien sieht die Ergebnisse daher kritisch.
4: Es ist natürlich jetzt kein Riesenwurf, es ist keine Revolution sozusagen im Gesundheitswesen ausgebrochen, wie man halt am Anfang gehofft hat.
2: Die Regierung sieht das anders und verspricht deutliche Verbesserungen für die Patientinnen und Patienten.
1: Vernichtende Kritik an dem Reformkonzept kommt von der Opposition. Die Grünen sprechen von einer vergebenen Chance, die FPÖ von leeren Ankündigungen. Aber auch aus der Regierungspartei SPÖ kommt eine kritische Stimme. Burgenlands Landeshauptmann Doskozil sagt, die Reformen würden mehr Fragen aufwerfen, als sie beantworten. Die Zahl der Arbeitslosen hat im Juni weiter zugenommen. Knapp 369.000 Menschen waren betroffen, um 1,2% mehr als vor einem Jahr. Auffallend an der Statistik ist, dass die Arbeitslosigkeit bei Männern zurückgeht, während sie bei Frauen steigt. Einzelheiten von Maria Kern.
5: Im Juni waren um 5% mehr Frauen arbeitslos als im Vergleichszeitraum des Vorjahres. Das liegt laut AMS-Chef Johannes Kopf einerseits daran, dass die Arbeitslosigkeit in typischen Frauenbranchen wie dem Handel und der Pflege steigt. Andererseits hängt es auch mit dem steigenden Frauenpensionsalter zusammen.
6: Wir haben zwar 19.000 mehr beschäftigte Frauen über 60 und erstmals die 100.000 überschritten an Frauen über 60, die beschäftigt sind. Aber wir haben auch 2.000 mehr Arbeitslose.
5: Rückläufig sind die Arbeitslosenzahlen dagegen bei den Männern, weil sich der Bausektor erholt und weil es weniger Arbeitslose in der Arbeitskräfteüberlassung gibt. Gesunken ist auch die Zahl der arbeitslosen Asylwerber. Das betrifft hauptsächlich syrische Staatsbürger, die nun vermehrt berufstätig sind oder in ihre Heimat zurückkehren.
1: Knapp 4 Jahre nach dem Anschlag auf die Nord Stream Gaspipeline liegt die erste Anklage vor. Ein Ukrainer soll sich als mutmaßlicher Drahtzieher in Hamburg vor Gericht verantworten. Das hat die zuständige deutsche Staatsanwaltschaft am Abend bestätigt. Aus Berlin Andreas Pfeiffer.
7: Die Bundesanwaltschaft will Serhii K. als Drahtzieher des Anschlags auf hoher See anklagen. Dem ehemaligen Offizier einer Spezialeinheit der ukrainischen Streitkräfte wird vorgeworfen, gemeinsam mit 6 Mittätern die Sprengung der Ostsee-Pipeline Nord Stream 1 durchgeführt zu haben. Dazu der Terrorismusexperte Holger Schmidt.
8: Der Mann soll der Chef des Kommandos gewesen sein, das mit einem Segelboot auf die Ostsee gefahren ist. Dort sollen dann Taucher unter seinem Kommando runter zu den Pipelines getaucht sein und die Sprengsätze angebracht haben.
7: Eine Sabotageaktion also, mutmaßlich im Auftrag eines noch nicht näher genannten fremden Staates. Das Oberlandesgericht Hamburg muss nun entscheiden, ob die Anklage zugelassen und wann ein Prozess eröffnet wird.
1: Irland hat die EU-Ratspräsidentschaft übernommen. In den kommenden 6 Monaten führt der Inselstaat den Vorsitz der Mitgliedsländer. Am Nachmittag fand die Eröffnungsfeier in Dublin statt.
9: Mit Blasmusik startet Irland am Nachmittag in Schloss Dublin formell in seinen Ratsvorsitz. Regierungschef Michael Martin: In Zeiten vermehrter Konflikte und größerer Bedrohungen müssen wir noch enger zusammenarbeiten, um unsere Bürger zu schützen. Hauptaufgabe Irlands wird es in den kommenden Monaten sein, im Streit um den nächsten mehrjährigen EU-Haushalt zu vermitteln. 2 Billionen Euro für 7 Jahre, so der Vorschlag der EU-Kommission. Die EU-Länder streiten über Höhe und Schwerpunkte des Budgets. Auch wichtige Weichenstellungen für die EU-Erweiterung fallen in die irische Präsidentschaft. Montenegro schließt seine Beitrittsverhandlungen ab, die der Ukraine beginnen. Der Ukraine-Krieg vor der EU-Haustüre wird wohl auch den irischen Ratsvorsitz weiter beschäftigen.
1: Ein Bericht von EU-Korrespondent Tim Kuppay. Zurück nach Österreich. Fast 2800 Alkoholunfälle hat es im Vorjahr im Straßenverkehr gegeben. Mehr als ein Drittel passiert in den Sommermonaten Juli und August. Beate Tomasovic.
10: An fast jedem zweiten Alkoholunfall im Vorjahr waren Pkw-Fahrer beteiligt, bei knapp 40% Radfahrende und E-Scooter. Beim Alkohol kommt es vor allem auf die Menge an, sagt der Verkehrspsychologe vom Kuratorium für Verkehrssicherheit, Rainer Kastner.
11: Wenn man ein Glas Bier, ein Glas Wein trinkt, dann wird man auch nicht jetzt in einen Promillewert hinein katapultiert, wo eine massive Beeinträchtigung zu erwarten ist. Aber wenn es um ein zweites Glas geht, kann natürlich die Beeinträchtigung schon ganz eine andere werden.
10: Bei 0,5 Promille ist das Unfallrisiko bereits doppelt so hoch, bei 1,6 Promille mehr als 20 Mal so hoch. Kaffee trinken oder auch Essen hat keinen Einfluss auf die Promille.
11: Wenn man Alkohol konsumiert hat, dann ist er bei uns im Körper drinnen, er verteilt sich über die Blutlaufbahn.
10: Bei der derzeitigen Hitzebelastung ist es für den Körper noch einmal schwieriger, Alkohol abzubauen.
1: Schlechte Nachrichten kurz vor dem Fußball-WM-Spiel Österreich gegen Spanien. Philipp Watzak.
12: Leider wird Verteidiger Philipp Mwene morgen Abend gegen Spanien nicht dabei sein. Der Grund ist eine Zerrung im Oberschenkel. Das hat das ÖFB-Team vor kurzem bekannt gegeben. Ein bitterer Ausfall. Mögliche Alternativen wären Konrad Leimer oder Alexander Prass. Im 16. Finalspiel zwischen England und der Demokratischen Republik Kongo hätte es beinahe die nächste Sensation gegeben. In der 7. Minute geht der Kongo in Führung. Doch Harry Kanes später Doppelpack sicherte den Engländern den Sieg. Sie spielen im Achtelfinale gegen Mexiko. Überraschender Wechsel von Oliver Glasner. Laut britischer Medien wird der Oberösterreicher neuer Trainer bei Nottingham Forest, den enttäuschenden 16. letzter Saison. Das Fußball-Frauen-U19-Nationalteam ist bei der Europameisterschaft ins Halbfinale eingezogen. Mit einem 3:1-Sieg gegen die Schweiz feierten die Österreicherinnen im zweiten Gruppenspiel ihren zweiten Sieg und stehen damit bereits vorzeitig im Halbfinale. Und beim Tennis-Grand-Slam-Turnier in Wimbledon ist für Sebastian Ofner nach der zweiten Runde nun Endstation. Nach knapp 2 Stunden verliert der Steirer gegen den Polen Hubert Hurkacz in 3 Sätzen. Damit ist Österreich im Einzel in Wimbledon nicht mehr vertreten.
1: Das Wetter von Gerald Holzinger.
13: Nach 2 Wochen Hitze lassen uns die kommenden Tage jetzt im ganzen Land durchschnaufen. Dazu gehören auch erfrischendere Nächte. Heute Nacht liegen die Tiefstwerte meist zwischen 10 und 18, im Osten stellenweise bei 20 Grad. Der Regen klingt größtenteils ab. Am längsten halten sich Wolken und ein paar Schauer morgen noch an der Alpennordseite. Generell wird der Donnerstag aber immer häufiger sonnig und bei lebhaftem, nach Osten hin kräftigem Nordwestwind nirgends mehr heiß. Bei 21 bis 29 Grad liegen die Höchstwerte.
1: Das war das Nachtjournal mit Daniela Nicolai. Auf Wiederhören.
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1: Am Mikrofon Daniela Nicolai. Die Länder in Mittel- und Osteuropa zeigen weiterhin ein stabiles Wachstum. Laut der jüngsten Prognose des Wiener Instituts für internationale Wirtschaftsvergleiche ist das Konjunkturplus heuer dreimal so stark wie in der Eurozone. Volker Obermeier berichtet.
2: Vom Baltikum bis zum Balkan beträgt das Wachstum im Schnitt 2,2%. Getragen wird die Entwicklung zum einen vom privaten Konsum. Trotz hoher Inflation sind die Löhne real gestiegen. Zum anderen sind es Auslandsinvestitionen und Förderungen von Seiten der Europäischen Union, sagt Richard Grieverson vom WEIW.
3: EU-Fonds sind immer noch ein wichtiger Wachstumsfaktor und der Anteil, den die Region bekommt, ist natürlich viel höher als in Österreich oder in Westeuropa.
2: Für Österreich bleibt die gesamte Region somit eine wichtige Stütze der Exportwirtschaft und hilft, das Außenhandelsdefizit abzufedern. Als besonders stabil zeigen sich derzeit Polen sowie Länder auf dem Balkan. Als Risikofaktor nennt das WEIW die geopolitischen Unsicherheiten sowie die steigende Konkurrenz aus China.
1: Heute sind Änderungen im Tierschutzgesetz in Kraft getreten. Wer sich exotische Tiere zulegen will, muss davor einen Theoriekurs machen. Bei Hunden braucht man außerdem zusätzlich eine zweistündige Praxisübung. Der Haken daran, in einigen Bundesländern fehlen noch die Möglichkeiten dafür, etwa in Vorarlberg. Martina Huber.
4: Wer erstmals etwa eine Schildkröte, einen Gecko oder bestimmte Papageienarten halten will, braucht ab heute einen Sachkundenachweis. Dafür ist ein 4-stündiger Theoriekurs notwendig. In Vorarlberg kann man den aber noch gar nicht machen. Eine Zoohandlung wartet noch auf die Freigabe des Landes. Auch für Hundeneulinge gilt ab sofort eine Kurspflicht. Hier braucht es zusätzlich zur Theorie einen Praxisteil. Stand heute gibt es aber ebenfalls noch keine offizielle Liste des Landes, wer solche Kurse anbieten darf. Rein rechtlich wird es entsprechend im Moment schwierig für jene, die erstmal so ein Tier erwerben wollen.
1: US-Präsident Donald Trump hat im vergangenen Jahr 1,4 Milliarden US-Dollar mit Kryptowährungen verdient. Das geht aus seiner Einkommenserklärung hervor, die die Regierung veröffentlichen muss. Den Unterlagen zufolge erzielt Trump den größten Teil seines Einkommens inzwischen aus digitalen Vermögenswerten, die von seiner Politik profitieren. Die französische Schauspielerin Isabelle Adjani ist wegen Steuerhinterziehung und Geldwäsche zu 10 Monaten Haft auf Bewährung verurteilt worden. Zudem muss sie 10.000 Euro Strafe zahlen. In dem Berufungsprozess ist das Urteil der ersten Instanz deutlich abgemildert worden. Adjani wurde vorgeworfen, ihren Steuerwohnsitz illegal nach Portugal verlegt und Geldgeschenke verschleiert zu haben. Ihr Fall kam durch die Panama Papers ans Licht. Das waren die Nachrichten. Und jetzt zum Wetter.
5: Heute Nacht kühlt es meist auf erfrischende 18 bis 10 Grad ab. Im Osten bleibt es stellenweise bei 20 Grad. Ein paar Regenschauer sind weiterhin mit dabei. Und morgen bleibt es an der Alpen-Nordseite zum Teil noch länger unbeständig mit Wolken und etwas Regen, speziell vom Tiroler Unterland bis zum Wienerwald. Generell wird der Donnerstag aber immer häufiger sonnig, bei lebhaftem, nach Osten hin kräftigem Nordwestwind und gemäßigten Höchstwerten zwischen 21 und 29 Grad, in 2000 Meter Höhe um 10 Grad. So viel zum Wetter von Gerald Holzinger.
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1: Donnerstag, der 2. Juli. Im Studio ist Daniela Nicolai. Nach den verheerenden Erdbeben in Venezuela steigt die Opferzahl weiter. Von mindestens 2.300 Toten sprach der venezolanische Parlamentspräsident am Abend. Die Regierung hat eine 7-tägige Staatstrauer ausgerufen. Wie schwierig die Bergungsarbeiten sind, schildert der Österreicher Wolfgang Weden. Er arbeitet für eine Hilfsorganisation in Caracas und war in dem am meisten betroffenen Gebiet.
2: Im Bebengebiet, das war so ähnlich wie der Vorhof zur Hölle. Riesige Häuser sind eingestürzt. Die Rettungskräfte suchen immer noch nach Verschütteten. Die Menschen stehen apathisch neben den Grabungsarbeiten und hoffen, dass einer ihrer Angehörigen gefunden wird. Und das Makabere dabei ist noch, es liegt mittlerweile schon ein Leichengeruch über der Stadt.
3: Wie ist die humanitäre Lage derzeit? Wie läuft die Versorgung?
2: In den wirklich zerstörten Gebieten gibt es gar nichts. Die Leute haben nichts zu essen, nichts zu trinken und keine Medizin. Am meisten wird natürlich Trinkwasser jetzt benötigt, weil sehr viel Leichengift auch mittlerweile ins Grundwasser einsickert und das Wasser so und so nie Trinkwasserqualität hatte, aber jetzt wird es immer schlimmer.
1: Sagt Helfer Wolfgang Weden im Gespräch mit Ernst Kernmeier. In Deutschland hat die Bundesanwaltschaft Anklage gegen einen Ukrainer erhoben. Er soll der Drahtzieher der Anschläge auf die Nord Stream Gaspipeline im September 2022 gewesen sein. Bei der Sabotageaktion sind Leitungen in der Ostsee gesprengt worden, die für den Transport von russischem Gas nach Deutschland bestimmt waren. Andreas Huss, der Obmann der österreichischen Gesundheitskasse ÖGK, lobt die geplante Gesundheitsreform, deren Grundzüge die Regierung präsentiert hat. Von einem großen Wurf will er nicht sprechen, aber es gebe Verbesserung für die Menschen, sagt Huss.
4: Das Problem der österreichischen Gesundheitsversorgung ist, dass wir lange Wartezeiten haben. Wait or pay, sagt die OECD dazu. Also entweder sie bezahlen oder sie bekommen eben nicht sofort einen Termin.
5: Zu der kommen
4: und aus dem Grund ist es mir schon wichtig zu sagen, ja, mit dieser Gesundheitsreform ist adressiert, dass die Menschen am Ende des Tages weniger Wartezeiten haben, dass die Ärztinnen und Ärzte mehr Zeit für die Patienten haben und dass die Qualität der Versorgung verbessert wird. Und diese Ziele sind wichtig.
1: ÖGK-Obmann Huss in der Zeit im Bild 2. Eine Rettungsaktion hat am Nachmittag auf der Donau in Niederösterreich für einen Großeinsatz gesorgt. 8 Personen, unter ihnen 2 Kinder, mussten aus dem Wasser gerettet werden. Details von Petra Ottic.
6: 60 Personen einer Reisegruppe sind mit Kajaks und Kanus auf der Donau unterwegs, als beim Kraftwerk Ibs-Persenbeuge ein heftiges Gewitter mit starkem Sturm aufzieht. 8 Menschen stürzen ins Wasser. Sie werden von der Feuerwehr und der Schleusenaufsicht gerettet. Nach dem Einsatz passiert die Gruppe von 4 Feuerwehr. Der Boten begleitet die Schleuse. Das Rote Kreuz versorgt die teilweise leicht unterkühlten Personen mit Decken. Der Zwischenfall endet glimpflich. Niemand muss ins Krankenhaus. Die Mitglieder der Reisegruppe befinden sich mittlerweile in Ibs an der Donau, in Hotels bzw. am dortigen Campingplatz.
1: Schlechte Nachrichten kommen kurz vor dem Fußball-WM-Spiel gegen Spanien aus dem ÖFB-Team. Außenverteidiger Philipp Mbembe kann nicht spielen. Aus den USA Daniel Kulowitz.
7: Ja, das sind bittere Nachrichten vor dem Duell mit Europameister Spanien, die ich erfahren habe. Philipp Mbembe galt gegen Spanien vermutlich als Fixstarter auf der Außenbahn. Eine Muskelverletzung im rechten Oberschenkel, also eine Zerrung, lässt einen Einsatz gegen Spanien aber nicht zu. Das hat eine MR-Untersuchung beim Mainz-Legionär ergeben. Als Alternativen könnte Ralf Rangnick Hoffenheim-Legionär Alexander Prass ins Rennen schicken. Auch eine Variante mit Konrad Leimer weiter hinten ist durchaus denkbar. Das wird der Teamchef aber erst knapp vor Spielbeginn gegen 20 Uhr österreichischer Zeit verkünden.
1: 2 Menschen sind auf die Spitze des Empire State Buildings in New York geklettert. In 440 Metern Höhe haben sie ein Plakat mit einer Friedensbotschaft enthüllt. Laut einem Sprecher der Verwaltung war die Aktion nicht genehmigt. Die beiden Aktivisten wurden vorübergehend festgenommen. Und jetzt zum Wetter.
5: Die Rekordhitze ist jetzt überall vorbei. Die kommenden Tage bringen gemäßigte Sommertemperaturen. Heute Nacht liegen die Tiefstwerte meist bei erfrischenden 10 bis 18 Grad, im Osten stellenweise bei 20 Grad. Ein paar Regenschauer sind weiterhin mit dabei. Am längsten unbeständig bleibt es heute tagsüber an der Alpen-Nordseite. Generell wird der Donnerstag aber immer häufiger sonnig, bei lebhaftem, nach Osten hin kräftigem Nordwestwind und Höchstwerten zwischen 21 und 29 Grad in 2000 Meter Höhe um 10 Grad. So viel zum Wetter von Gerald Holzinger.
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1: Im Studio Sebastian Rosenauer. Es ist 1 Uhr. Bei der Fußball-Weltmeisterschaft steht der nächste Achtelfinalist fest. Belgien hat es geschafft. Wolfgang Eichinger, Belgien besiegt in einem spannenden, aber auch verrückten Spiel den Senegal mit 3:2 nach Verlängerung.
2: Ja, verrückt vor allem deshalb, weil der Senegal bis zur 86. Minute 2:0 führt, die klar bessere Mannschaft ist, aber dann retten Lukaku und Tielemans Belgien mit 2 Treffern in die Verlängerung. Und in der 26. Minute der Verlängerung wird nach VAR-Intervention ein harter, aber korrekter Elfmeter für Belgien gegeben. Lange Diskussionen nach der Entscheidung der Senegalesen mit dem Schiedsrichter aus Honduras und letztendlich darf Belgiens Kapitän Tielemans antreten und er verwertet souverän zum 3:2 Endstand. Noch mehr als 10 Minuten Nachspielzeit in der Verlängerung und dann gibt es Tränen beim Senegal, Jubel über den Achtelfinaleinzug natürlich beim belgischen Team.
1: Wer schnell irgendetwas nachschlagen will, fragt immer öfter die künstliche Intelligenz. Wie viele sicher schon gemerkt haben, liefern aber ChatGPT, Gemini und Co. oft völlig falsche Informationen. Philipp Maschl berichtet.
3: In schönen Worten bekommen wir rasch eine Antwort auf eine Frage. Dank der KI. Was sauber und vertrauenswürdig aussieht, stimmt in vielen Fällen aber nicht, sagt Doris Wessels vom Zukunftslabor Generative KI in Kiel.
4: Es bleibt nach wie vor das Restrisiko, dass in den Antworten Fehlinformationen drinsteckt.
3: Dieses Risiko können wir aber minimieren. In der Art und Weise, wie wir die KI befragen.
5: In die Anweisungen schon mit reinzunehmen, dass man wirklich nur Quellen haben möchte, denen man vertraut, die wissenschaftlich belegt sind.
3: Erklärt Theresa Sporn, die mit ihrem Unternehmen Firmen in Sachen KI berät. Wichtig sei auch, die angegebenen Quellen anzuklicken. Manchmal verstecken sich auch unseriöse Seiten dahinter, die gezielt falsche Informationen verbreiten. Daher ist es immer wichtig, auf der Suche nach Infos nicht nur einer Quelle zu vertrauen.
1: Die Republik Österreich bekommt von der österreichischen Beteiligungs-AG ÖBAG 1,6 Milliarden Euro für das Jahr 2025. Im Vorjahr haben diese Gewinnbeteiligungen knapp 1,3 Milliarden ausgemacht. Bereits im Mai hat die Republik mehr als 550 Millionen Euro vom Verbund bekommen. In der ÖBAG sind neben dem Verbund alle staatlichen Beteiligungen bei OMV, Post, Telekom und der Bundesimmobiliengesellschaft gebündelt. Aus für die klassische PlayStation-Spiele-Disc. Sony will neue PlayStation-Spiele ab 2028 nur noch in digitaler Form verkaufen. Sony begründet diesen Schritt damit, dass die Kunden Spiele lieber so kaufen würden. Und damit weiter zum Wetter und Carmen Schüssling.
6: Das Wetter hat sich umgestellt, die Hitze zieht sich in den Mittelmeerraum zurück. Hier in Österreich hat es heute meist unter 30 Grad. In den Alpen sind es um die 24 Grad am Nachmittag und die meiste Zeit scheint die Sonne. Restwolken oder letzte Regentropfen aus der Nacht heraus klingen bald ab. Es kommt lebhafter Nordwestwind auf. Der Freitag wird dann wechselhafter. Mal scheint die Sonne, dann tauchen Wolken mit Schauern auf und mehr Sonne gibt es dann wieder am Samstag.
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1: Im Studio Sebastian Rosenauer. Es ist 2 Uhr. Gesundheit, Energie und Verwaltung, all diese Bereiche sollen reformiert werden. Darauf hat sich die Regierung jetzt einmal grundsätzlich geeinigt. Details fehlen noch. Auch bei der Bildung, also bei Schulen und Kindergärten, soll es Neuerungen geben. Hier sind schon einige Eckdaten bekannt. Es geht etwa um die Zuständigkeiten fürs Personal und um Verbesserungen in der Betreuung. Peter Daser.
2: Unter anderem soll es künftig einheitliche Standards in ganz Österreich geben für die Bildung und Betreuung im Kindergartenalter. Konkret zum Beispiel bei der Gruppengröße. Kindergartengruppen dürfen dann künftig maximal 22 Kinder umfassen. Das gilt bei Kindern von 3 bis 6 Jahren. Bisher sind teilweise auch größere Gruppen zulässig. Ein anderer Bereich betrifft die Schulen bzw. deren Verwaltung. Hier geht es um Kompetenzverschiebungen hin zu den Ländern. Konkret werden die Bildungsdirektionen der Länder nicht nur für die Pflichtschullehrerinnen und Lehrer zuständig sein, sondern auch für das unterstützende Personal wie Psychologen, Sozialarbeiterinnen, Förderkräfte oder Verwaltungspersonal. Voraussetzung für die Änderungen ist allerdings eine Verfassungsmehrheit im Nationalrat.
1: Nach dem Erdbeben in Venezuela vor genau einer Woche steigt die Zahl der Opfer weiter. Die Regierung spricht mittlerweile von mehr als 2200 Toten. Hilfskräfte vermuten aber, dass die Zahl weit höher ist. Das sagt auch der Vizepräsident des Deutschen Bestatterbundes, Markus Meichle, der zurzeit vor Ort ist. Katharina Wagner aus unserer Außenpolitikredaktion hat ihn in Caracas erreicht.
3: Diese Zahlen können keinenfalls stimmen. Wenn Sie hier durch das Krisengebiet unterwegs sind und an den Einsatzstellen mit den Teams, was in der Luft liegt, was Sie riechen können, da wissen Sie schon, einem Gebäude, das ist nicht nur ein Verstorbener, es sind mehrere Verstorbene. Also ich würde die Zahl mal eher tendenziell zwischen 50 und 70.000 Verstorbene benennen.
4: Wo können Sie denn da helfen?
3: Müssen Sie sich so vorstellen, dass es hier an kleinen Dingen schon fehlt. Dinge, die wo man für diese Arbeit benötigt. Pinzetten, Skalpelle. Wir haben jetzt unser Material, lassen wir alles zurück, lassen wir alles hier. Die in der Rechtsmedizin haben nichts.
1: Sagt der Vizepräsident des Deutschen Bestatterbundes, der gerade bei den Rettungsarbeiten in Venezuela dabei ist.
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1: Anstoß jetzt im 16. Finale zwischen den USA und Bosnien und Herzegowina. Die USA dürften der Favorit sein. Sie stehen auf der FIFA-Weltrangliste auf Platz 15, Bosnien und Herzegowina auf Platz 61. Und jetzt weiter zum Wetter mit Carmen Schüssling.
6: In den nächsten Stunden werden die Schauer immer seltener, zumindest teilweise klart es auf und die Temperaturen sinken selbst im Osten meist unter 20 Grad. Es kann also gelüftet werden. Und tagsüber erwartet uns dann windiges, aber recht sonniges Sommerwetter mit 21 bis 27 Grad am Nachmittag. Im Osten und Süden werden es vereinzelt nochmal knapp an die 30 Grad. Der Freitag bringt wieder mehr Wolken und ein paar Schauer und das Wochenende bleibt dann sommerlich warm mit Sonne und Nordwestwind.
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